Und Gewitter werden in den nächsten Stunden langsam weniger und tagsüber beruhigt sich das Wetter überhaupt. Der Wind lässt heute nach, die Wolken lockern auf und es wird ein recht sonniger Samstag. Am Nachmittag entstehen über den Bergen, besonders im Süden, vereinzelte Gewitter. Die Temperaturen sind durchaus sommerlich mit 22 bis 28.

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1: Im Studio Sebastian Rosenauer. Es ist 3 Uhr. Nach der Ankündigung von US-Präsident Donald Trump bestätigt jetzt auch Venezuela den Öldeal der beiden Länder. Interimspräsidentin Delcy Rodriguez spricht von einem historischen Abkommen, das mehr als 200 Milliarden Dollar in die venezolanische Staatskasse spülen soll. Die USA bekommen im Gegenzug die Kontrolle über rund ein Fünftel der Ölreserven Venezuelas. Das neue Dienstzeitmodell der Polizei wird ab nächster Woche getestet, und zwar in Linz, Gensandorf, Leibniz, Wien, Brigittenau und Bregenz. Das Innenministerium will den Beamten dadurch mehr Spielraum bei den Dienstplänen geben. Kritiker fürchten aber, dass die Polizisten dadurch weniger verdienen könnten. Viktoria Waldhäusl.
2: Das neue Dienstzeitmanagement soll ab 2027 allen Polizistinnen und Polizisten in Österreich Vorteile bringen. Konkret:
3: Planbarkeit, Erleichterung. Man kann hier gezielt Überstunden machen oder Freizeit beanspruchen. Man hat hier mehr Flexibilität in der Dienstgestaltung.
2: So Bundespolizeidirektor Michael Takatsch. Anders sieht das der FPÖ-Abgeordnete und Polizeigewerkschafter Werner Herbert.
4: Faktisch ist es so, dass es ein Einsparungsmodell ist. Zum einen, weil es weniger finanzielle Möglichkeiten für die Dienstversehung gibt.
5: Es gibt Berechnungen, die gehen so zwischen 600 und 1000 Euro pro Monat aus für jede Person.
2: So die Sicherheitssprecherin der Grünen, Agnes Sirka-Brammer. Das Innenministerium weist das zurück. Wer gleich viel arbeitet, werde auch gleich viel verdienen, heißt es. Die Testphase läuft bis Ende des Jahres. Dann wird sich auch zeigen, welche Vor- und Nachteile das neue Modell wirklich bringt.
1: Mehr als 500 Todesopfer sind nach der Sturzflut in Nepal am Mittwoch bestätigt. Grund für die Katastrophe waren Gletscher und Geröllmassen, die sich vom Berg gelöst haben und ins Tal gestürzt sind. So ein Ereignis wäre wegen der Erderwärmung auch in Österreich möglich, sagt die Gletscherforscherin Andrea Fischer in der ZIP2.
6: In Österreich passiert im Wesentlichen das Gleiche, weil die Physik überall das Gleiche ist. Wir haben das Glück, dass bei uns die Sturzhöhen kleiner sind, dass die Täler breiter sind und dass wir um einiges besser aufgestellt sind, was das Vorwarnsystem, die Infrastruktur betrifft. Allerdings stellt auch uns der Klimawandel vor Herausforderungen, weil diese Vorgänge bis jetzt noch nie beobachtet wurden. Es gibt dazu keine Messdaten.
1: Es brauche jetzt mehr Forschung, um betroffene Gebiete schnell evakuieren zu können, sagt die Wissenschaftlerin. Und jetzt zum Wetter mit Thomas Wostal.
7: Vorerst kann es noch in vielen Regionen zeitweise regnen, stellenweise sind auch kräftige Gewitter mit starken Windböen dabei. Tagsüber beruhigt sich das Wetter, der Regen klingt ab, die Wolken lockern auf, es wird ein recht sonniger Samstag, auch der Wind lässt nach. Die Temperaturen gehen im Vergleich zu gestern etwas zurück, bleiben aber sommerlich mit 22 bis 28 Grad, im Osten bis zu 30. Gegen Abend entstehen über den Bergen vereinzelte Gewitter. Morgen Sonntag 2-3 Grad wärmer und eine freundliche Mischung aus Sonne und Wolken. Am Nachmittag einzelne Schauer im Bergland.
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1: Im Studio Sebastian Rosenauer, es ist 4 Uhr. Wie geht's jetzt weiter mit den rund 200 Extremisten, die bisher vom Deradikalisierungsverein DERAT betreut worden sind? Das fragen sich viele, nachdem die Bundesregierung ihre Zusammenarbeit mit DERAT beendet hat. Der Vorwurf, mehrere Mitarbeiter von DERAT würden der islamistischen Muslimbruderschaft nahestehen. Genau das wird jetzt aber von Islamexperten in Frage gestellt, berichtet Bernd Koschuh.
2: Der Obmann von DERAT, Musa al-Hasan Diaw, gilt unter Islamforschern als alles andere als ein Freund der MB, der Muslimbruderschaft. Der Islamforscher Heiko Heinisch sagt:
3: Der Leiter von DERAT ist mir nur bekannt als jemand, der seit Jahren eigentlich gegen die Muslimbruderschaft arbeitet. Dafür wird er auch aus MB-Kreisen heraus angegriffen und diffamiert.
2: Und Dschihadismus-Experte Thomas Schmiedinger meint:
4: Er ist ein konservativer Muslim, sehr orthodox praktizierend, aber er hat eigentlich immer einen Widerwillen gegen die Muslimbruderschaft.
2: Heinisch sagt relativierend, eigentlich könne sich niemand ein Urteil erlauben, solange die Direktion Staatsschutz und Nachrichtendienst DSN ihre Untersuchungsergebnisse nicht teilt. Womöglich gäbe es nachrichtendienstliche Hinweise. Aber wenn die nicht strafrechtlich relevant sind, dürfe die DSN solche Hinweise womöglich gar nicht bekannt geben.
1: Die EU will offenbar stärker gegen chinesische Autoimporte vorgehen. In Brüssel will die Kommission eine sogenannte Autoallianz bilden, gemeinsam mit Großbritannien, Südkorea und Japan. Volker Obermeier berichtet.
5: Die Union und die drei Länder spüren immer stärker die Exportoffensive Chinas. Daher wollen sie die Zusammenarbeit erleichtern und gleichsam einen einheitlichen freien Automarkt bilden. Auch bei Förderungen wie zum Beispiel Kaufprämien für E-Autos will man sich nicht in die Quere kommen. Gleichzeitig ist geplant, China von Subventionen auszuschließen. Der deutsche Autoanalyst Edgar Walk wertet Maßnahmen gegen Hersteller aus der Volksrepublik positiv.
6: Wir haben unfaire Wettbewerbsvorteile durch Subventionen, durch unterbewerteten Wechsel. Und es ist ganz entscheidend, dass wir hier Gegenmaßnahmen ergreifen, weil sonst unsere Industrie früher oder später kaputt geht.
5: Kritiker warnen vor Abschottung und Schutzzöllen. Das würde China zu Gegenmaßnahmen veranlassen.
1: 8 Tote gibt es durch israelische Angriffe in Gaza und im Westjordanland. Das berichten örtliche Krankenhäuser. Israel spricht von gezielten Angriffen auf Vertreter der Terrororganisation Hamas. Unabhängig überprüfen lässt sich das nicht. Seit Oktober gilt eigentlich eine von den USA verhandelte Waffenruhe zwischen Israel und der Hamas. Und jetzt zum Wetter mit Thomas Wostal.
7: Die jetzt noch teils kräftigen Schauer und Gewitter werden in den nächsten Stunden langsam weniger und tagsüber beruhigt sich das Wetter überhaupt. Der Wind lässt heute Nacht die Wolken lockern auf und es wird ein recht sonniger Samstag. Am Nachmittag entstehen über den Bergen, besonders im Süden, vereinzelte Gewitter. Die Temperaturen sind durchaus sommerlich mit 22 bis 28 Grad, im Osten bis zu 30. Morgen Sonntag 2-3 Grad wärmer und ein freundlicher Mix aus Sonne und Wolken. Am Nachmittag im Bergland vereinzelte Regenschauer und Gewitter.
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1: Im Studio Eva-Maria Fuhn. In Island wird heute über die Fortsetzung der Beitrittsverhandlungen mit der Europäischen Union abgestimmt. Die Verhandlungen sind vor 13 Jahren abgebrochen worden. Die Umfragen sagen ein äußerst knappes Ergebnis voraus. Aus Reykjavik Eva Pöcksteiner.
2: Viele Augen Europas blicken heute auf das kleine Land in der Arktis. Denn Island könnte einen Schritt in Richtung Europäische Union machen. Seit 30 Jahren ist es im europäischen Wirtschaftsraum. Aber eine EU-Mitgliedschaft wäre deutlich mehr, so die Europarechtsexpertin Margret Einarsdóttir. Wir übernehmen jetzt schon einen großen Teil der Gesetzgebung, haben aber keine Möglichkeit, diese zu beeinflussen. Wenn wir der Union beitreten würden, säßen wir zumindest mit am Tisch. Wenn das Referendum heute mit einem Ja ausgeht, bedeutet das jedoch nicht automatisch einen Beitritt, sondern nur die Fortsetzung der Verhandlungen. Über den fertigen Vertrag könnte die Bevölkerung dann nochmals abstimmen.
1: Die Ukraine will ihre Angriffe gegen Russland massiv ausweiten. Präsident Zelensky kündigte in seiner abendlichen Videobotschaft an, dass das russische Hinterland jetzt täglich mit 1000 Langstreckendrohnen angegriffen werde. Der Einsatz zur Abwehr russischer Angriffe müsse intensiviert werden. US-Präsident Trump hat ein bedeutendes Ölabkommen mit Venezuela verkündigt. Die USA hätten sich die Kontrolle über ein Fünftel der venezolanischen Ölreserven gesichert. Das sind mehr als 65 Milliarden Barrel, sagte Trump. Das werde die Ölreserven der USA mehr als verdoppeln. Nepal bittet nach der Flutkatastrophe an der Grenze zu Tibet um gezielte ausländische Hilfe, etwa zur Bergung von in Tunneln eingeschlossenen Menschen oder der Wiederherstellung von Verkehrsverbindungen. Für die allgemeinen Such- und Rettungsarbeiten sei keine Unterstützung nötig, sagte Außenminister Kanal. Bei der Flutwelle nach einem Gletschersturz am Mittwoch sind im Grenzgebiet fast 600 Menschen ums Leben gekommen, 2000 werden vermisst. Und eine Sturmfront über Salzburg und Oberösterreich hat gestern die Rettungskräfte gefordert. Mehrere Boote, Surfer und Stand-Up-Paddler gerieten am Fuschelsee, am Wolfgangsee und am Mondsee in Seenot. Verletzt wurde niemand. Zum Wetter.
3: Eine Kaltfront hat uns gestern am Abend und über Nacht überquert und nicht nur kühlere Luft gebracht, sondern auch sonst Schauer und teils kräftige Gewitter. Und selbst ohne Gewitter war es zum Teil turbulent. Ein paar Wolken und Schauer aus der Nacht sind jetzt in der Früh noch übergeblieben. Es hört aber im Laufe der nächsten Stunden großteils auf zu regnen. Auch der Wind vom Mostviertel bis ins Burgenland schwächt sich langsam ab. Somit wird das Wochenende in Summe relativ sonnig. Im Osten bleibt es hochsommerlich, trotz der gestrigen Kaltfront. Die Temperaturen heute am Nachmittag reichen von 22 Grad in höheren Tälern im Westen bis knapp 30 Grad im Flachland ganz im Osten. Wer eine Bergtour unternimmt, darf sich wieder über gute Fernsicht freuen. Der Sahara-Staub der vergangenen Tage ist nämlich mit dem Regen der letzten Nacht rausgewaschen worden. Ganz frei wird die Sicht aber nicht sein, immer wieder ziehen nämlich Wolken durch, Schauer bleiben aber die Ausnahme. Am Sonntag wird es dann noch um eine Spur wärmer und im Osten wieder heiß mit bis zu 32 Grad. Meistens scheint die Sonne, im Laufe des Tages bilden sich Quellwolken und einzelne Schauer vom Tiroler Oberland bis in die westliche Obersteiermark. So viel zum Wetter von Daniel Stanker.
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1: Am Mikrofon Martin Balder. Nach dem Raub eines Diamantenkolliers aus dem Museum für angewandte Kunst in Wien geht die Suche nach den Tätern weiter. Nach den beiden Männern wird in Österreich und im Ausland gefahndet. Fälle wie dieser haben sich zuletzt gehäuft. Felix Nowak berichtet.
2: Von einer 100 Kilo schweren Goldmünze im Berliner Bode-Museum bis hin zu den Kronjuwelen im Pariser Louvre. Immer öfter hätten es Täter auf sogenannte Preziosen abgesehen, also meist Schmuck bzw. Edelmetalle, sagt Theresa Hochhauser von der Unica Kunstversicherung gegenüber der Zeit im Bild.
3: Weil das natürlich von der Verwertbarkeit für die Diebe einfacher ist als ein hochpreisiges Bild.
2: Die Museen müssten auf diese Entwicklung reagieren mit höheren Sicherheitsvorkehrungen, auch wenn das mehr Geld kostet. In einer Aussendung hat das MAG gestern das Sicherheitskonzept der Ausstellung verteidigt. Es entspreche international üblichen höchsten Standards. Medienberichten zufolge sollen die Täter einen Spezialhammer verwendet und binnen kürzester Zeit etwa 40 Mal auf das Panzerglas der Vitrine eingeschlagen haben.
1: In Island findet heute ein Referendum über eine Wiederaufnahme der Beitrittsgespräche mit der EU statt. Laut Umfragen gibt es eine knappe Mehrheit für neue Verhandlungen. Island hatte sich schon 2009 um eine EU-Mitgliedschaft beworben, die Gespräche aber 2015 abgebrochen. Die Drohungen von US-Präsident Donald Trump gegenüber Grönland haben das Thema jetzt wieder aktuell gemacht. Island wendet bereits einen Großteil der EU-Vorschriften an. Der ukrainische Präsident Volodymyr Zelensky droht Russland mit einer Verschärfung des Drohnenkriegs. Die Aufgabe lautet, täglich 1000 Drohnen für Langstreckenangriffe gegen Russland, so Zelensky in seiner abendlichen Videobotschaft. Derzeit würden im Schnitt 300 solche Attacken pro Tag durchgeführt. Mit den Angriffen auf militärische Ziele, Ölraffinerien und Logistikzentren will Kiew die Kriegskosten für Moskau in die Höhe treiben. Mitten im europäischen Spätsommer bereiten sich Österreichs Skifahrer auf die neue Weltcup-Saison vor, im Schnee in Chile. Besonders groß ist der Optimismus bei Marco Schwarz. Mehr von Mario Valli.
4: Zwei Kreuzbandrisse und einen Bandscheibenvorfall hat Marco Blecki-Schwarz hinter sich. Im Sommer hat er 2 Kilo Muskelmasse auftrainiert, fühlt sich so fit wie vor seinen Verletzungen und will ein Herausforderer für den Schweizer Superstar Marco Odermatt im Gesamtweltcup sein.
5: Natürlich wäre gut, wenn er sich anschnallen hat. Ich will schon Parole bieten. Das Ziel wäre schon konstant, um Siege oder ums Podium mitzufahren. Und für das habe ich jetzt im Sommer sehr hart geschuftet und werde jetzt bis Saisonstart Vollgas geben.
4: Vollgas geben will Schwarz nur mehr in Riesentorlauf, Super-G und möglicherweise in der Abfahrt. Im Slalom will der WM-Dritte von 2019 wohl nicht mehr starten. Offiziell bekannt gegeben werden soll die Entscheidung erst nach dem Trainingslager in Chile.
1: Das waren die Nachrichten mit Martin Balder.
6: Und es ist bei Wetter. Schönen guten Morgen an diesem Samstag. Heute wird es sonnig, bis zu 26 Grad warm, sehr angenehm. Auch morgen Sonntag bis zu 27 Grad. Und für alle, die in die Höhe wollen, in 2000 Meter Höhe, haben wir Höchstwerte so um die 15 Grad. Wie geht's am Montag weiter? Zeitweise sonnig, dann im Laufe des Tages gibt es Regen und vereinzelte Gewitter, aber es bleibt warm. 3:06, der Verkehrsservice hier bei Radio Vorarlberg, da liegen uns keine Meldungen vor. Gerne anrufen, wenn Sie Hinweise haben. 0800 20 4000. Gute Fahrt.
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0: So ein leichtes Reinsumsen da so von Blondie und Heart of Glass um 10 nach 6. Naja, schönen guten Morgen, schönes Aufstehen und jetzt wird es ein bisschen ruhiger.
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0: Die kommen von Theresa Stampler. Sie ist katholische Theologin im Wiener Herz-Jesu-Krankenhaus.
2: Was haben folgende Angebote in unserem Krankenhaus gemeinsam? Eine ethische Beratung zum weiteren Behandlungsverlauf bei einer Patientin, die Sammelaktion für Hygieneartikel für obdachlose Frauen und das Sommerfest mit Volleyballwettbewerb. In allen drei Fällen

erleben Menschen, dass sie als Personen und mit ihren jeweiligen Sorgen und Bedürfnissen wahrgenommen werden, dass sie einen Beitrag in dieser Welt und über das Krankenhaus hinaus leisten können. Und im gemeinsamen Feiern teilen sie die Freude und spüren die Verbundenheit mit den Kolleginnen im Haus. Denn, so heißt es in unserem Kulturprofil der Vinzenzgruppe, wir arbeiten als Menschen, mit Menschen und für Menschen. Werte können nicht verordnet oder vorgeschrieben werden. Wenn Menschen die Kultur eines Hauses aber als positiv erleben, dann spüren sie, da kann ich gut sein, ich gehe gern in die Arbeit, hier bin ich willkommen, so wie ich bin. Und hier hat meine Arbeit auch Sinn. Und diese Einstellung der Mitarbeitenden kommt auch bei den Patientinnen an. Es ist so schön zu hören, dass das Personal, auch wenn sie einen anstrengenden Tag haben, miteinander lachen, sagte ein Patient vor einigen Wochen. Das Wertemanagement in den Krankenhäusern der Vinzenzgruppe will einen Rahmen für eine solche Kultur schaffen, sodass sich alle Mitarbeitenden gemeinsam daran beteiligen und die gemeinsamen Grundwerte mit Leben erfüllen. Dann wird auch der gute Geist, der in unseren Krankenhäusern weht, lebendig bleiben.

0: Vier Minuten nach 6:30 ist es einen schönen guten Morgen hier mit Radio Vorarlberg und es wird ein relativ sonniges Wochenende. Wie es im Detail ausschaut in den nächsten Tagen, kommt jetzt aus der Geosphere Austria von Susi Lentner. Schönen guten Morgen.
1: Ja, guten Morgen, wünsche ich. Ja, die Kaltfront haben wir hinter uns. In den nächsten Stunden wird sich die Restbewölkung auflösen und die Sonne durchlassen. In Bludenz ist es schon heiter bei 13 Grad, Bregenz noch stark bewölkt 16 und Lechard Hochnebel bei 8 Grad. Es wird also bald überwiegend sonnig mit hohen Wolken und ein paar Quellungen. Die Schauer- und Gewitterneigung ist heute gering. Nach dem eher frischen Morgen wird es nachmittags spätsommerlich warm mit 22 bis 26 Grad. Der Ausblick auf den morgigen Sonntag, es bleibt recht sonnig und zumindest abseits der Berge trocken. Die Höchstwerte klettern auf 28 Grad und wechselhafter, aber doch recht warm geht's dann in die neue Woche hinein.
0: Dann wünschen wir eine gute Fahrt und einen schönen guten Morgen ins Auto. 6:55 und es liegen uns keine Meldungen vor. Es läuft. Wunderbar. Falls Sie Infos haben, einfach anrufen, kostenlos. 0800 20 4000. Eine gute Fahrt jetzt mit STS.
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0: Mango Jerry in the Summertime. Ja, ein sommerlicher, spätsommerlicher Samstag wird es heute auf jeden Fall. 7:15 ist es jetzt. Ja, und der Frieden. Wer will nicht Frieden? Wie kann aber Frieden entstehen? Der Georg Fabian in der Radio Vorarlberg Sendung Fokus, da hören wir heute Mittag, Friedensarbeit fängt bei einem selbst an. 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
1: Am Mikrofon Martin Balder. Die USA haben sich nach Angaben von Präsident Donald Trump riesige Ölvorkommen in Venezuela gesichert. Mit der Vereinbarung würden die USA mehr als 65 Milliarden Barrel unter ihre Kontrolle bringen, so Trump. Das entspricht rund einem Fünftel der Vorkommen, die sich Schätzungen zufolge in Venezuela befinden. Aus Washington, Christoph Kohl.
2: Donald Trump bezeichnet das Abkommen als den größten Öldeal der Geschichte. Die USA würden dadurch ihre Ölreserven mehr als verdoppeln. Das würde auch die Spritpreise für Amerikanerinnen und Amerikaner dauerhaft verringern, meint der US-Präsident. Außenminister Marco Rubio erklärt, die Vereinbarung werde Venezuela fast 100 Milliarden Dollar an privaten Investitionen bringen. Außerdem bedeutet es für das Land nach jahrelanger Wirtschaftskrise tausende gut bezahlte Jobs und einen Beitrag zum Wiederaufbau der Wirtschaft. Seitdem die USA im Jänner Venezuelas Präsidenten Nicolas Maduro in einer Militäraktion außer Landes gebracht haben, hat die Trump-Regierung viel Druck auf Venezuela ausgeübt, um Zugang zu den riesigen Ölreserven zu bekommen.
1: In Nepal ist die Opferzahl der verheerenden Sturmflut auf mehr als 600 gestiegen. Etwa 2500 Menschen werden noch vermisst. Regenfälle, Schlamm und das Risiko neuer Überflutungen erschweren die Rettungsarbeiten. Am Mittwoch hatte eine durch einen Gletscherabbruch ausgelöste Flutwelle ganze Ortschaften mitgerissen. Laut internationalen Hilfsorganisationen dürften mehr als 90.000 Menschen von der Katastrophe betroffen sein. In Frankreich schätzen die Versicherer die Kosten für die landesweiten Brandschäden auf eine halbe Milliarde Euro. Geschädigte haben noch bis Ende des Monats Zeit, um Anträge einzureichen. Markus Langer berichtet.
3: Insgesamt brannten in Frankreich in diesem Sommer knapp 100.000 Hektar Vegetation ab. Ein historischer Höchstwert. Nach mehreren Hitzewellen waren die Wälder extrem ausgetrocknet. Etwa 25.000 Schadensfälle seien bisher verzeichnet, teilte der Verband der französischen Versicherer mit. Etwa 21.000 davon betreffen demnach das Eigentum von Privatpersonen. Erstattet werden etwa die Unterbringungskosten für Personen, die von den Behörden zur Evakuierung aufgerufen worden waren. Etwa 3000 Unternehmer, Landwirte und Handwerker meldeten ebenfalls Schäden. Gut die Hälfte der Fälle betrifft Umsatz- oder Gewinnverluste, unter anderem im Tourismus.
1: Ein US-Gericht hat den Entzug von Visa für ausländische Studenten wegen pro-palästinensischer Äußerungen für verfassungswidrig erklärt. Das entsprechende Gesetz verletze das Recht auf freie Meinungsäußerung, so die Begründung. Die Trump-Regierung hatte im März des Vorjahres damit begonnen, Visa zu widerrufen und ausländische Staatsbürger festzunehmen, die sich für die Palästinenser einsetzen. Das waren die Nachrichten mit Martin Balder.
4: Heute Samstag wird es sonnig und ja, relativ mild, beziehungsweise die Temperaturen entsprechen der Jahreszeit, so wie wir es die letzten Jahrzehnte gewohnt sind. Ja, das ist auch was, oder? 21 bis 26 Grad heute, morgen werden es sogar bis zu 27 Grad und auch für alle, die in die Höhe möchten, in 2000 Meter Höhe, hat es etwa 15 Grad an Höchstwerten morgen. Am Montag, da ist es noch zeitweise sonnig, im Laufe des Tages gibt es aber Regen und vereinzelte Gewitter. Es bleibt aber warm. Gute Fahrt, 3 nach 7, der Verkehrsservice hier bei Radio Vorarlberg. Und das sollten Sie heute auf jeden Fall am Vormittag noch mit einem Albabtrieb rechnen. Und zwar auf der Bregenzer Waldstraße zwischen Andelsbuch und Schoppernau. Und das Ganze bis heute Mittag, circa 12:30. Wenn Sie Hinweise haben, gerne einfach melden, kostenlos 0800 20 4000.
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4: Ja. Dann nehmen wir es jetzt gemütlich mit T-Paw und China in Your Hand und dann hören wir uns mal an, was die Lustenauer gestern im Fußball-Bundesliga-Match schaffen.

0: Jetzt geht es nicht ums Einschlafen, sondern ums Aufwachen. Es ist Samstagmorgen um 6:45. Fußball-Bundesliga, so schnell kann es gehen. In der letzten Woche hat es für Austria Lustenau noch viel Lob gegeben. Und gestern die Ernüchterung. 0:4 gegen die WSG Tirol. Eine bittere Niederlage. Und das auch noch zu Hause, Thomas Oesterle.
1: Eine Heimniederlage tut natürlich immer besonders.

0: Anders weh. Das Spiel der Austria hat aber auch so ziemlich perfekt zum Regenwetter am gestrigen Abend gepasst. Und das, obwohl die ersten 20 Minuten gar nicht mal so schlecht waren. Doch dann hat plötzlich nichts mehr funktioniert. Unerklärlich, findet auch Verteidiger Fabian Gmeiner, für den die Niederlage vollkommen in Ordnung geht.
1: Wir haben das Spiel komplett unter Kontrolle. Aus irgendeinem Grund geben wir das voll aus der Hand, verlieren die Taktik, die Defensive. Lassen die Spieler von WSG im Halbraum aufstehen und die kommen auf die Kette zu und das darf nicht passieren.
0: Auch für Trainer Markus Mader war es kein guter Auftritt. Die Niederlage will er aber nicht überbewerten. Für ihn ist wichtig, die richtigen Schlüsse aus der Pleite zu ziehen.
2: Die Burschen müssen wissen, wir können kicken, wir sind imstande, einen tollen, attraktiven Offensivfußball zu zeigen, aber wir dürfen es nicht übertreiben. Und diese Balance müssen wir finden. Und die haben wir heute leider nicht gehabt.
0: Die nächste Chance, es besser zu machen, gibt es bereits kommende Woche im Cup gegen den SV Lafnitz.
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0: Das ist der Hit für den heutigen Samstag. It's a beautiful day. 11 Minuten noch, dann ist es 7:30.
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0: New Kids on the Block. Ich warte immer am Schluss auf diese Beatles-Geschichte da. Also für mich ist das immer der Beatles-Part. Ja genau, ein bisschen lalala am Samstagmorgen, das geht immer. 7.30 Uhr ist das jetzt einmal. Das sind die Nachrichten.
1: Mit Dorothea Schertler, schönen guten Morgen. Im Rheintal und über dem Bodensee werden auch heute wieder Flugzeuge und Hubschrauber zu sehen und zu hören sein. Der Flugplatz Altenrhein feiert sein 100-jähriges Bestehen. Es gibt Flugshows mit alten Flugzeugen, aber auch mit der Schweizer Patrouille Suisse. Auch wenn der Luftraum dadurch stärker frequentiert ist, hat die große Flugshow keinen Einfluss auf andere Flughäfen wie Friedrichshafen oder auch Zürich, sagt Raphael Wittmer-Kaufmann vom Organisationsteam.
2: Grundsätzlich stört das überhaupt nicht, weil der Abstand zu diesen Flugplätzen ist genug groß. Ohnehin wurde ein Beschränkungsgebiet über dem Flugplatz St. Gallen-Altenrhein eingerichtet, sodass nur wirklich Flugzeuge, die an der Airshow teilnehmen oder dann auch im Vorfeld angemeldet wurden, in diesem Luftraum fliegen werden. Aber eine Störung für die anderen Flugplätze ist überhaupt nicht zu erwarten.
1: Über das ganze Wochenende werden in Altenrhein rund 35.000 Besucher zum Fest auf dem Flugplatz erwartet. Auch im Rheindelta, etwa in Geisau und Höchst, werden sich viele Schaulustige die Flugshows anschauen. Der Alpsommer geht zu Ende. Damit kommen auch die Elbler-Familien und ihre Kinder in die Täler. Damit sie die Alpen bewirtschaften können, hat es im vergangenen Schuljahr 86 sogenannte Alpenbefreiungen für die schulpflichtigen Kinder gegeben. 2 Jahre zuvor waren es noch 56. Eine eigene gesetzliche Regelung gibt es zwar seit 2017 nicht mehr, Befreiungen sind aber weiterhin möglich. Die Landwirtschaftskammer hält sie für sinnvoll und sieht die Alpe als wertvollen Lernort. Die ersten 7 Pflegelehrlinge haben ihre Ausbildung zur ausgebildeten Pflegeassistentin erfolgreich abgeschlossen. Die Pflegelehre gibt es seit 2023 und ermöglicht vor allem Jugendlichen direkt nach der Pflichtschule den Einstieg in die Pflege. Für die Vorarlberger Wirtschaftskammer ist die Pflegelehre wichtig, um ausreichend Fachkräfte auszubilden. In der Fußball-Bundesliga muss Altach heute beim frisch gebackenen Champions-League-Teilnehmer LASK antreten. Für Altach-Cheftrainer Orgyen Saric geht sein Team als klarer Außenseiter in das Duell gegen den Meister.
3: Ja, wahrscheinlich die beste Mannschaft in Österreich aktuell. Ich glaube, das wahrscheinlich kann man weglassen, sowohl individuell als auch mannschaftlich. Und jetzt der Champions-League-Einzug an sich bestätigt die Qualität der Mannschaft.
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0: Und das Wetter heute in Vorarlberg, sonnig, spätsommerliche 26 Grad sind die Höchstwerte im Schatten, auch morgen Sonntag. Moment, das muss ich kurz räuspern. Bin schon wieder da. Morgen 27 Grad, auch sehr sonnig und am Montag dann zumindest zeitweise sonnig. Im Laufe des Tages regnet es dann, es gibt vereinzelt auch Gewitter, aber es bleibt warm. Und eine gute Fahrt auf Vorarlberg Straßen wünschen wir Ihnen um kurz nach 7:30, aber bitte achten Sie generell auf Ihre Geschwindigkeit. Derzeit ganz besonders im Bregenzer Wald und zwar bei Müselbach, wenn Sie von Eck Richtung Alberschwende unterwegs sind. Danke Hannes, er hat angerufen und zwar unter unserer Gratis-Hotline 0800 20 4000. Gute Fahrt.
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0: In the air tonight. War lässig. Warten wir schon alle auf den Schlagzeugbreak von Phil Collins.

0: Musik aus dem Ländle von Marc, Musik aus Österreich von Steffi Berger gleich und ganz viel dieses Wochenende von Reini Fendrich.
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0: Ja, der Reini Fendrich gehört auch zur Radio Vorarlberg, muss man dazu sagen, oder? Was für Hits. Und die guten Alten natürlich dürfen nicht fehlen. 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
5: Am Mikrofon Martin Balder. Nach der verheerenden Sturzflut im Grenzgebiet zwischen Nepal und China steigt die Opferzahl weiter. Die nepalesischen Behörden melden bereits mehr als 600 Tote. Die Such- und Rettungsaktionen werden durch die enormen Schlammmassen erschwert. Miriam Bella berichtet.
6: Zwischen Schlamm und Geröll setzen die Retter auch 3 Tage nach der Katastrophe ihren gefährlichen Einsatz fort. Wie auf Videoaufnahmen der nepalesischen Behörden zu sehen ist, stoßen die Helfer in einem Tunnel auf Überlebende. Nur kriechend können sich 2 Soldaten im Schlamm fortbewegen, um zu ihnen zu gelangen. EU-Kommissionspräsidentin Ursula von der Leyen hat 2 Millionen Euro an sofortiger humanitärer Hilfe für Nepal aus der Europäischen Union angekündigt. Und auch die UNO verstärkt ihren Einsatz im Katastrophengebiet. 50.000 Menschen in den betroffenen Gebieten Rasuwa und Nuwakot brauchen laut Schätzungen der Vereinten Nationen eine Notfallversorgung mit Wasser, sagt UN-Sprecher Stéphane Dujarric.
5: Die USA haben sich nach Angaben von Präsident Donald Trump riesige Ölvorkommen in Venezuela gesichert. Durch die Vereinbarung würden die USA 65 Milliarden Barrel unter ihre Kontrolle bringen, so Trump, ein Fünftel der geschätzten Vorkommen in Venezuela. Seit der Entführung des langjährigen Staatschefs Nicolas Maduro durch US-Spezialkräfte zu Jahresbeginn wird Venezuela von dessen früherer Stellvertreterin Delcy Rodriguez geführt. Sie will das Land für ausländische Investoren öffnen. Die EU-Kommission will offenbar schärfer gegen chinesische Massenimporte vorgehen. In Brüssel angedacht ist eine sogenannte Autoallianz, zusammen mit Großbritannien, Südkorea und Japan. Mehr von Volker Obermeier.
7: Die Union und die 3 Länder spüren immer stärker die Exportoffensive Chinas. Daher wollen sie die Zusammenarbeit erleichtern und gleichsam einen einheitlichen freien Automarkt bilden. Auch bei Förderungen wie zum Beispiel Kaufprämien für E-Autos will man sich nicht in die Quere kommen. Gleichzeitig ist geplant, China von Subventionen auszuschließen. Der deutsche Autoanalyst Edgar Walk wertet Maßnahmen gegen Hersteller aus der Volksrepublik positiv.
8: Wir haben unfaire Wettbewerbsvorteile durch Subventionen, durch unterbewerteten Wechselkurs. Und es ist ganz entscheidend, dass wir hier Gegenmaßnahmen ergreifen, weil sonst unsere Industrie früher oder später kaputt geht.
7: Kritiker warnen vor Abschottung und Schutzzöllen. Das würde China zu Gegenmaßnahmen veranlassen.
5: Der Iran hat nach eigenen Angaben die volle Kontrolle über die Straße von Hormuz. Die gleichlautende Behauptung der US-Regierung sei eine glatte Lüge, die nur dazu diene, die eigene Niederlage zu vertuschen, so die Revolutionsgarden. Laut der britischen Behörde zur Sicherheit der Schifffahrt haben zuletzt im Schnitt 29 Frachter pro Tag die Meerenge passiert. Vor Kriegsbeginn waren es rund 130 gewesen. Das waren die Nachrichten mit Martin Balder.
9: Ein schöner, sonniger Samstag wird das heute mit Höchstwerten zwischen 21 und 26 Grad im Schatten. Auch morgen Sonntag sehr schön spätsommerlich, bis zu 27 Grad sogar. Für alle, die in die Höhe möchten, 2000 Meter Höhe hat es um die 15 Grad. Und am Montag, das ist zumindest zeitweise sonnig, weil im Laufe des Tages beginnt es dann zu regnen, vereinzelt sogar zu gewittern. Aber es bleibt warm. Gute Fahrt, der Verkehrsservice hier bei Radio Vorarlberg. Es ist 3:03 und wir wiederholen die Meldung für die Bregenzer Waldstraße. Da gibt es einen Albabtrieb zwischen Andelsbuch und Schoppernau. Das Ganze dauert so bis mittags um 12:30 ungefähr. Und wenn Sie Hinweise haben, dann können Sie es gerne auch anrufen. Kostenlos 0800 20 4000. Gute Fahrt.
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9: Buongiorno.

können Sie Palatschinken schupfen. Also so richtig schön in der Pfanne, so in die Luft und dann hoppala auf die andere Seite und weiter geht's. In meiner Ausbildung als Koch, da habe ich hunderte Palatschinken machen müssen und irgendwann können Sie das auch. Das kann jeder irgendwann.

0: Man muss nur oft genug schupfen. Also wenn Sie auch schon ein bisschen in Übung sind, dann hätten wir vielleicht was. Guten Morgen.
1: Guten Morgen, Vorarlberg. Teresuti, da ist der Hampi von den Palatschinkenfreunden Himberg. Wir sind ein Verein aus Niederösterreich und wir suchen Palatschinkenschupftalente im ganzen Land. Schupf dich zur Staatsmeisterschaft. Wir kommen heute noch an den Bodensee in Bregenz. Und da wird geschupft, vielleicht sogar unter Wasser.
0: Es gibt Staatsmeisterschaft im Palatschinkenschupfen. Sie haben richtig gehört. Ja, warum nicht, oder? Den Spaß mitmachen, einfach mal vorbeischauen. Und zwar heute Mittag bei der Wasserrettung in Bregenz. Sie müssen auch nichts mitbringen, einfach nur ihr Können. Das reicht schon.

0: Wenn das hier Rhythmus ist für den Samstag, dann haben wir noch mehr davon. Gleich Backman Turner Overdrive mit You Ain't Seen Nothing Yet. Gleich.
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0: So, ein Saxophon am Morgen, ja? Warum nicht? Für einen guten Samstag rein in den, ins Wochenende um 8.30 Uhr jetzt hier bei Radio Vorarlberg mit den Nachrichten.
1: Mit Dorothea Schertler, schönen guten Morgen. Seit mehr als 8 Jahren ist der Pflegeregress in Österreich abgeschafft. Das heißt, wenn Menschen im Pflegeheim leben müssen, dann darf nicht mehr auf das Vermögen der Pflegebedürftigen oder der Angehörigen zugegriffen werden. Das Einkommen wird aber zur Finanzierung der Pflegeheime herangezogen, mit einer Ausnahme, und die könnte nun fallen. Vorarlbergs Soziallandesrätin Martina Rüscher ist derzeit auch die Vorsitzende der Landessozialreferentenkonferenz. Sie will auch auf die 13. und 14. Pension von Pflegebedürftigen zugreifen.
2: Dass aus unserer Sicht auch die 13. und 14. Pensionszahlung heranzuziehen ist, bis auf 20% Taschengeld, soll beim Bewohner, bei der Bewohnerin verbleiben. Aus unserer Sicht gibt es keinen Grund. Es wird das gesamte Leben im Pflegeheim finanziert, und es gibt keinen Grund aus unserer Sicht, warum man nicht auch auf das 13. und 14. Gehalt hier zugreifen sollte.
1: Dafür ist eine Gesetzesänderung notwendig. Derzeit werden unter anderem in Vorarlberg aber auch Zusatzeinkünfte für die Pflegeheimfinanzierung herangezogen. Das können Sparbuchzinsen, Betriebspensionen oder Rentenversicherungen sein. Die Flugshows zum Jubiläumsfest beim Flugplatz Altenrhein haben keine Auswirkungen auf die umliegenden Flughäfen. An diesem Wochenende sind viele Flugzeuge und Hubschrauber über dem Rheindelta und dem Bodensee unterwegs. Der Abstand zu den anderen Flughäfen wie Friedrichshafen oder Zürich sei genug groß, sagt Raphael Wittmer-Kaufmann vom Organisationsteam. An diesem Wochenende werden rund 35.000 Gäste zum Fest in Altenrhein erwartet. Der Alpsommer geht zu Ende. Damit kommen auch die Elbler-Familien und ihre Kinder in die Täler. Damit sie die Alpen bewirtschaften können, hat es im vergangenen Schuljahr 86 sogenannte Alpenbefreiungen für die schulpflichtigen Kinder gegeben. 2 Jahre zuvor waren es noch 56. Eine eigene gesetzliche Regelung gibt es zwar seit 2017 nicht mehr, Befreiungen sind aber weiterhin möglich. Die Landwirtschaftskammer hält sie für sinnvoll und sieht die Alpe als wertvollen Lernort. In der Fußball-Bundesliga muss Austria Lustenau eine bittere Heimniederlage einstecken. Die Lustenauer unterliegen gegen den bisherigen Tabellenletzten WSG Tirol mit 0:4. Für Verteidiger Fabian Gmeiner ein sehr enttäuschender Auftritt.
3: In der Liga ist es einfach klar, gegen jede Mannschaft müssen wir als Austria Lustenau nicht 100%, sondern 120% am Platz bringen. Und wenn nicht jeder bei der Sache ist, dann wird es in der Liga absolut schwer. Wir haben letzte Woche gegen Sturm ein super Spiel abgeliefert, und heute meinen wir, dass es einfach geht gegen WSG, nur weil die hinten rumspielen. Und das darf auf gar keinen Fall mehr passieren.
1: In der Tabelle liegt die Austria trotz der Niederlage weiter auf Platz 5, könnte heute aber noch von einigen Teams überholt werden, zum Beispiel vom SCR Altach. Die Altacher treffen um 19.30 Uhr auswärts auf den LASK.
0: Und das Wetter jetzt an diesem Samstag. Es wird sowieso ein herrliches Wochenende. Viel, viel Sonne. Heute bis zu 26 Grad. Morgen bis 27 Grad. Auch in der Höhe wunderbar, angenehm. In 2000 Meter hat es bis zu 15 Grad im Schatten. Und am Montag wird es dann zeitweise sonnig weitergehen. Es kommen dann im Laufe des Tages nämlich Regenwolken. Vereinzelt sind auch Gewitter möglich, aber es bleibt warm. Und um 8:45 der Verkehrsservice. Es liegen uns hier keine aktuellen Meldungen vor, keine Behinderungen. Sie kommen überall ganz gut durch. Falls Sie Infos haben, dann anrufen kostenlos 0800 20 4000. Eine gute, aber vor allem sichere Fahrt wünsche ich Ihnen.
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0: Vorarlberg hat zwei Fußballmannschaften in der Bundesliga. Über Lustenau haben wir schon gesprochen. Die haben gestern ziemlich eine auf den Deckel bekommen. Und heute spielen die Altacher gegen den LASK. So, und damit wir das einmal einordnen können, für alle, die nicht sowieso Bescheid wissen, der LASK, das ist die einzige österreichische Mannschaft, die es in die Fußball-Champions League geschafft hat. Und ja, das sind die heutigen Gegner von den Altachern, Friedrich Schwenninger. Das kann ja was werden.
1: Vor allem geht's in Linz gegen den LASK, wo sie mit einem klaren Sieg gegen das schottische Spitzenteam Celtic Glasgow international für Aufsehen gesorgt haben. Altachstürmer Usman Diawara meint deshalb süffisant:
2: Yeah, we will need to show that we are better than Celtic.
1: Wir müssen zeigen, dass wir besser sind als Celtic. Aber solche Spiele machen Spaß. Der LASK ist das mit Abstand beste Team der Bundesliga, also vielleicht schaffen wir eine Revanche fürs verlorene Cup-Finale.
2: Yeah, maybe get revenge from the final, Cup-Final.
1: Da war es nämlich sehr knapp. Um das zu schaffen, ist für Trainer Ognjen Saric in Linz aber Kontern angesagt.
3: Wir brauchen eine gute Defensive. Das, wenn man schaut, wie viele Goals sie jetzt geschossen haben gegen einen international starken Gegner, dann ist ganz klar, dass wir erst einmal gut verteidigen müssen und vor allem die Sturmreihe vom LASK, die wird uns fordern. Trotzdem wird es Ballbesitzzeiten von uns brauchen. Heißt, wir müssen einen guten Mix finden, wo wir wieder selbst den Ball in unseren Reihen haben, in unseren Reihen laufen lassen. Und mit dem Bewusstsein, dass um dort zu punkten, vor allem aktuell mit der Euphorie, die sie mitnehmen, brauchst du wahrscheinlich einen Sahnetag als SC Altach.
1: Der LASK gegen Altach beginnt heute um 19.30 Uhr.
0: Ja, mein Tipp an die Altacher ist, habt Spaß. Das ist das Wichtigste. Und wer nicht gerade in Linz ist und das Match im Stadion mitverfolgt, wir hier bei Radio Vorarlberg berichten auch live aus der Arena.

0: vertraut.
1: Alte Seele, singt der Lemo. Ja, wie tanzt denn der John Travolta? Ja, entweder wie in Grease oder wie in Pulp Fiction. Finde ich besonders lässig. Auf jeden Fall wieder mal Gründe. Wer es nicht im Kopf hat, wie er gerade tanzt, der John Travolta, könnte man sich die Filme wieder mal anschauen. So, jetzt geht's aber um Reinhard Fendrich an diesem Wochenende. Wir verlosen hier bei Radio Vorarlberg immer wieder Karten, und zwar jeweils 2 Stück für das Reinhard-Fendrich-Konzert nächste Woche Sonntag auf der Seebühne. Und in der nächsten Stunde gibt es schon die ersten 2 hier in dieser Sendung. Und wer sich vorbereiten möchte und die Chancen erhöhen, der liest sich jetzt einfach alle Texte vom Reinhard Fendrich durch, weil das könnte helfen. Aber ich meine, die Fans, die kennen die Texte sowieso. In einer halben Stunde dann. Alles Weitere und dann geht's richtig los.
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1: Am Mikrofon Martin Balder. Die Bundesregierung hat ihre Zusammenarbeit mit dem Deradikalisierungsverein DERAD beendet. Bei Fachleuten sorgt das für Verwunderung. Sie stellen den Vorwurf, wonach führende DERAD-Akteure der Muslimbruderschaft nahestehen würden, in Frage. Mehr von Bernd Koschuh.
2: Der Obmann von DERAD, Musa al-Hasan Diaw, gilt unter Islamforschern als alles andere als ein Freund der MB, der Muslimbruderschaft. Der Islamforscher Heiko Heinisch sagt:
3: Der Leiter von DERAD ist mir nur bekannt als jemand, der seit Jahren eigentlich gegen die Muslimbruderschaft arbeitet. Dafür wird er auch aus MB-Kreisen heraus angegriffen und diffamiert.
2: Und Dschihadismus-Experte Thomas Schmiedinger meint:
4: Er ist ein konservativer Muslim, sehr orthodox praktizierend, aber er hatte eigentlich immer einen Widerwillen gegen die Muslimbruderschaft.
2: Heinisch sagt relativierend, eigentlich könne sich niemand ein Urteil erlauben, solange die Direktion Staatsschutz und Nachrichtendienst DSN ihre Untersuchungsergebnisse nicht teilt. Womöglich gäbe es nachrichtendienstliche Hinweise. Aber wenn die nicht strafrechtlich relevant sind, dürfe die DSN solche Hinweise womöglich gar nicht bekannt geben.
1: Nepal bittet nach der Sturmflutkatastrophe mit mehr als 600 Toten um spezialisierte ausländische Hilfe. Man brauche etwa Unterstützung bei der Rettung von in Tunneln eingeschlossenen Menschen, der Wiederherstellung von Verkehrsverbindungen sowie bei der Identifizierung und Aufbewahrung von Toten, so das Außenministerium. Die Regierung schätzt die Kosten für den Wiederaufbau auf bis zu 5 Milliarden Euro. Die britische Regierung hat die Ausfuhr eines Rembrandt-Gemäldes im Wert von 83 Millionen Euro vorerst gestoppt. Das Porträt der Katharina Hochseth gilt als nationales Kulturgut und soll im Land und öffentlich zugänglich bleiben. Markus Langer berichtet.
5: Die Ausfuhrgenehmigung werde zunächst mindestens bis 26. Dezember zurückgehalten, teilte die Regierung mit. Bis dahin soll ein britisches Museum oder ein anderer geeigneter Käufer Gelegenheit erhalten, das nötige Geld für den Erwerb des Gemäldes aufzubringen, um es in Großbritannien und öffentlich zugänglich zu halten. Bereits 2015 war die Ausfuhr des Bildes vorübergehend gestoppt worden, nachdem es ein ausländischer Käufer für 35 Millionen Pfund erworben hatte. Versuche, das Geld für einen Verbleib im Land aufzubringen, scheiterten. Der Käufer beließ das Gemälde dennoch in Großbritannien. Im vergangenen Jahr wurde das Werk erneut privat verkauft, diesmal um gut 71 Millionen Pfund. Die britische Regierung machte keine Angaben dazu, in welches Land das Gemälde nun ausgeführt werden sollte.
1: Der Flughafen von Nashville im US-Bundesstaat Tennessee soll nach der Sängerin Dolly Parton benannt werden. Die Country-Ikone habe Menschen auf der ganzen Welt inspiriert, so Gouverneur Bill Lee. Parton war am Dienstag 80-jährig gestorben. Das waren die Nachrichten mit Martin Balder.
6: Ein wunderbar spätsommerliches Wochenende in Vorarlberg. Heute bis zu 26 Grad. Auch morgen viel Sonne bis zu 27 Grad. Und am Montag dann, da kommen im Laufe des Tages ein paar Regenschauer und auch vereinzelte Gewitter vorbei. Aber es bleibt auf jeden Fall warm. 3:09, der Verkehrsservice hier bei Radio Vorarlberg. Wir wiederholen die Meldung für die Brienzer Waldstraße. Es gibt einen Alpabtrieb zwischen Andelsbuch und Schopenau heute Vormittag. Und zwar dauert der bis ungefähr 12:30 am Mittag. Und für Ihre Hinweise gibt es unsere Gratis-Hotline. Einfach melden, kostenlos. 0800 20 4000. Gute Fahrt.
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0: Queen ins Wochenende gestampft. Und jetzt geht's um Frieden. Wie kann Frieden entstehen? Um diese Frage geht's heute Mittag, Georg Fabian, in der Radio Vorarlberg Sendung Fokus. Da hören wir heute die Melanie Büttner. Die ist zwar keine Friedensforscherin, sondern Ärztin und Sexualtherapeutin.
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0: Ich habe gerade nachgeschaut, was Kategorie A auf der Seebühne bedeutet. Das sind die besten Karten, die teuersten Karten, die es gibt. Reinhard Fendrich am Sonntag, also in einer Woche, nächste Woche am Sonntag, das ist der 6. September, da spielt er am Sonntagabend 20 Uhr auf der Seebühne in Bregenz. Beste Beschäftigung fürs Wochenende, Sonntagabend, bitte, was tut man da sonst immer? Reinhard Fendrich, also hier bei uns an diesem Wochenende gibt es die Karten dafür zu gewinnen, jeweils 2 Stück. Und man fragt sich dann schon oft, so ein Profimusiker, wenn der auf Tour ist, es ist ja anstrengend, kann man sich vorstellen. Und irgendwann könnte man ja in Pension gehen. Nicht so Reinhard Fendrich. Warum?
1: Es ist eigentlich das Publikum und dieser Rausch, den man auf der Bühne hat. Das ist die Motivation. Das Schreiben ist etwas sehr Stilles, aber wenn man dann ein Lied geschrieben hat und das erste Mal es jemandem vorspielt, das ist ein besonders spannender Moment für einen Künstler, weil man merkt sofort, ist mir das Lied gelungen oder nicht?
0: Ja, wir werden neue Songs hören, wir werden aber auch die guten alten Hits hören. Und jetzt die Aufgabe für die ersten 2 Karten, die es jetzt zu gewinnen gibt hier bei Radio Vorarlberg. Es ist für Reinhard Fendrich-Fans, behaupte ich, eine leichte Aufgabe, aber auch alle anderen können es schaffen, behaupte ich ganz einfach, weil wir kennen seine Songs, ja. In welchen gesuchten Song von Reinhard Fendrich fängt jede Zeile, also jede einzelne Zeile dieses Textes mit dem Wort weil an? Also ich sag's jetzt auf Hochdeutsch, weil. 055 72 38 30. Wie heißt der Song? Es gibt 2 Karten für nächste Woche Sonntag. Reinhard Fendrich live auf der Seebühne.

0: am Samstagvormittag gerade vor Arlberg hier für ihren Start ins Wochenende bei herrlichem Wetter. Die Aussichten haben wir gleich ganz genau. Jetzt ist es 9.30 Uhr. Jetzt die Nachrichten.
1: Mit Dorothea Schertler. Um die Finanzierung der Pflegeheime zu sichern, will Soziallandesrätin Martina Rüscher künftig stärker auf das Einkommen der Pflegebedürftigen zugreifen. Sie schlägt als Vorsitzende des Landessozialreferentenkonferenz vor, auch auf die 13. und 14. Pension zuzugreifen. Die werden bis jetzt nicht angerührt, sondern nur das Einkommen bis zu 80% und das Pflegegeld bis auf ein Taschengeld. In Ganschir ist in der Nacht eine Frau bei einem Verkehrsunfall verletzt worden. Die 61-Jährige war gegen 2 Uhr in Fahrtrichtung Schruns unterwegs. Aus unbekannter Ursache ist sie auf die Gegenfahrbahn geraten und gegen eine Hausmauer gekracht. Die Lenkerin ist vom Notarzt erst versorgt und dann ins Landeskrankenhaus Bludenz eingeliefert worden. Die Straße ins Montafon war für etwas länger als eine Stunde komplett gesperrt. Die Flugshows zum Jubiläumsfest beim Flugplatz Altenrhein haben keine Auswirkungen auf die umliegenden Flughäfen. An diesem Wochenende sind viele Flugzeuge und Hubschrauber über dem Rheindelta und dem Bodensee unterwegs. Der Abstand zu den anderen Flughäfen wie Friedrichshafen oder Zürich sei groß genug, sagt Raphael Wiedmer-Kaufmann vom Organisationsteam. An diesem Wochenende werden rund 35.000 Gäste zum Fest in Altenrhein erwartet.
0: Und wir sind bei den Wetteraussichten fürs Wochenende. Da können wir wirklich den Spätsommer genießen bei 26 Grad heute und viel Sonne. Auch morgen Sonntag dasselbe Wetter, sogar noch spurwärmer. Und in den Bergen in 2000 Meter Höhe, da erwärmt sich's auf etwa 15 Grad zum Mittag. Am Montag dann ist es zeitweise sonnig. Im Laufe des Tages kommt nämlich Regen, vereinzelt auch Gewitter, aber es bleibt warm. Kurz nach 9:30 der Verkehrsservice hier bei Radio Vorarlberg. Aktuelle Meldungen haben wir keine. Falls Sie Infos haben, anrufen kostenlos 0800 20 4000. Dann gehen wir es hier gleich gern weiter.
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0: So, und jetzt geht's um die ersten zwei Fendrich-Karten. Und es probiert in dieser Runde die Monika. Kommt aus Lautrach und ist Reinhard Fendrich-Fan, oder? Wie macht sich das bemerkbar?
4: Ich kenne viel Liederfärben und ich habe schon in jungen Jahren mit der Freundin auf und ab gelost, am Walkman damals noch.
0: Naja.
4: Ja. Ja.
0: Cool.
4: Und ich kenne ganz viele Texte und ja, und ich glaube, ich wüsste nicht die Lösung.
0: Dann sind wir bereit, können wir gleich spielen.
4: Ja, aha.
0: Das gibt's aber noch zwei Songs, und zwar einmal von Diana Ross und Michael Jackson ist auch noch dabei.

0: Hallo, da ist Rainer Fendrich. Ich grüße alle Hörer von Radio Vorarlberg. Ich wünsche viel Glück beim Gewinnspiel und vielleicht sehen wir uns.
1: Ja, vielleicht sehen wir uns. Die Monika probiert es jetzt in der ersten Runde. Es geht um 2 Karten für nächste Woche Sonntag, das Reinhard-Fendrich-Konzert auf der Seebühne in Bregenz. 20 Uhr geht's los, Sonntagabend, perfekte Beschäftigung. Und es war eine Aufgabe, glaube ich, an einen Fan. Und die Monika hat schon erzählt, Sesam-Fan, sie hat in den 80ern schon mit ihrer Freundin Reinhard Fendrich über den Walkman glosert. Jetzt können wir anfangen. Bist du bereit?
2: Ja.
1: Aha. Und zwar suche mal ganz ein bestimmtes Lied. Und ich habe mir die Texte angeschaut vom Reinhard Fendrich und bei diesem Song ist mir aufgefallen, dass jede Zeile mit dem selben Wort anfängt, nämlich mit aha, weil.
2: Aha.
1: Um welchen Song handelt es sich denn da?
2: Also ich glaube, weil er Herz hast wie ein Bergwerk.
3: Weißt du, Herz
1: richtig.
3: Wie ein Bergwerk. Weißt
2: du, Wahnsinn,
3: ist
2: super.
1: Ja, 2 Karten für nächste Woche Sonntag, Seebühne.
2: Super.
1: Nix Reinhard Fendrich im Walkman, Reinhard Fendrich live.
2: Ja, super. Ja, ich freue mich.
1: Vielleicht nimmst du ja die Freundin mit der du das damals gehört hast. Aber das ist ganz dir überlassen, wen du da mitnimmst.
2: Ja, alles klar.
1: Viel Spaß auf jeden Fall, viel Vergnügen. Und vielleicht rufst du uns nachher da, wie es war.
2: Ja, mach ich. Alles klar.
1: Alles Gute.
2: Ja, danke schön.
1: Und die nächsten 2 Karten, die gibt's schon bei Nicole Benvenuti. Heute Vormittag zwischen 11 und 12 Uhr.

0: herrlich. Super da am Samstag. 12 Minuten noch, dann ist 10. Und schon ist wieder Wochenende.
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1: Am Mikrofon Martin Balder. In Island wird heute darüber abgestimmt, ob die Beitrittsverhandlungen mit der EU wieder aufgenommen werden sollen oder nicht. Die Gespräche waren vor 13 Jahren abgebrochen worden. Die Umfragen sagen ein äußerst knappes Ergebnis voraus. Aus Reykjavik, Eva Pöcksteiner.
2: Viele Augen Europas blicken heute auf das kleine Land in der Arktis. Denn Island könnte einen Schritt in Richtung Europäische Union machen. Seit 30 Jahren ist es im europäischen Wirtschaftsraum. Aber eine EU-Mitgliedschaft wäre deutlich mehr, so die Europarechtsexpertin Margret Einarsdóttir. Wir übernehmen jetzt schon einen großen Teil der Gesetzgebung, haben aber keine Möglichkeit, diese zu beeinflussen. Wenn wir der Union beitreten würden, säßen wir zumindest mit am Tisch. Wenn das Referendum heute mit einem Ja ausgeht, bedeutet das jedoch nicht automatisch einen Beitritt, sondern nur die Fortsetzung der Verhandlungen. Über den fertigen Vertrag könnte die Bevölkerung dann nochmals abstimmen.
1: Der ukrainische Präsident Volodymyr Zelensky droht Russland mit einer Verschärfung des Drohnenkriegs. Die Aufgabe lautet täglich 1000 Drohnen für Langstreckenangriffe gegen Russland, so Zelensky in seiner abendlichen Videobotschaft. Derzeit wurden im Schnitt 300 solche Attacken pro Tag durchgeführt. Nach dem Raub eines Diamantenkolliers aus dem Museum für angewandte Kunst in Wien geht die Suche nach den Tätern weiter. Nach den beiden Männern wird in Österreich und im Ausland gefahndet. Fest steht jedenfalls, derartige Delikte haben sich zuletzt gehäuft. Felix Nowak berichtet.
3: Von einer 100 Kilo schweren Goldmünze im Berliner Bode-Museum bis hin zu den Kronjuwelen im Pariser Louvre. Immer öfter hätten es Täter auf sogenannte Preziosen abgesehen, also meist Schmuck bzw. Edelmetalle, sagt Theresa Hochhauser von der Unica Kunstversicherung gegenüber der Zeit im Bild.
4: Weil das natürlich von der Verwertbarkeit für die Diebe einfacher ist als ein hochpreisiges Bild.
3: Die Museen müssten auf diese Entwicklung reagieren mit höheren Sicherheitsvorkehrungen, auch wenn das mehr Geld kostet. In einer Aussendung hat das MAG gestern das Sicherheitskonzept der Ausstellung verteidigt. Es entspreche international üblichen höchsten Standards. Medienberichten zufolge sollen die Täter einen Spezialhammer verwendet und binnen kürzester Zeit etwa 40 Mal auf das Panzerglas der Vitrine eingeschlagen haben.
1: Spanien hat die EU-Grenzschutzbehörde Frontex um Unterstützung in seiner nordafrikanischen Exklave Ceuta gebeten. Man habe 10 Beamte angefordert, die bei der Registrierung von Migranten helfen sollen, so die Regierung in Madrid. Nach dem Massenansturm von mehr als 70.000 Menschen aus Marokko vor einem Monat halten sich noch bis zu 8.000 von ihnen in Ceuta auf. Das waren die Nachrichten mit Marti Balder.
5: Wir genießen diesen Samstag. Viel Sonne, nur ein paar hohe Wolken. Und es wird fein warm, aber nicht zu heiß, mit bis zu 25 Grad. Auch morgen am Sonntag schaut es richtig gut aus. Recht sonnig, trocken und sogar noch etwas wärmer, bis zu 27 Grad. Am Montag ist es erst sonnig, später ziehen dann Wolken und Regenschauer auf. Sie sind sicher unterwegs mit Radio Vorarlberg. Um 3:03, da dauert es länger, auf der L200 der Bregenzerwaldstraße. Und zwar zwischen Andelsbuch und Schoppernau. Da gibt es Verzögerungen wegen eines Almabtriebs. Das Ganze noch bis 12.30 Uhr. Und wenn Sie Meldungen haben, wir sind da gratis unter 0800 20 4000.
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5: Ich wünsche einen feinen Samstag und The Sweet, das waren in den 70ern echte Glam-Rock-Paradiesvögel, Plateaustiefel, Glitzer, lange Haare und dazu Gitarren, die schon ziemlich ordentlich Richtung Hardrock gingen. Hinter der schrillen Fassade steckte nämlich eine Band, die musikalisch schon deutlich härter war, als wie man es zum Beispiel jetzt bei diesem Hit vermuten würde. Dazwischen machen Sie auch einmal ein bisschen Pop zum Mitsingen. The Sweet spiele ich Ihnen gleich. Gehen wir es jetzt aber ruhiger an. Mit den 80ern Glenn Medeiros, Nothing Gonna Change, My Love For You. Haben Sie ein feines Wochenende mit Radio Vorarlberg.

0: 20. Wochenende mit Radio Vorarlberg. Feinen Samstag wünschen wir. In Wolfurt fragen sich gerade vielleicht viele, was entsteht da denn alles im neuen Rickenbach-Quartier am Kellerweg? Heute kann man sich davon selber ein Bild machen. Da eröffnet dann am Montag das Werk 1. Das vereint ab September Sportmedizin, Physiotherapie und sogar gleich einen Trainingsclub. Und das alles unter einem Dach. Ja, und heute darf man Wunderla kommen am Tag der offenen Tür bei euch bis 15 Uhr. Sportmediziner Daniel Steurer, was sieht man denn heute alles so in euren Praxen?
1: Also man kann unsere ganze Praxis und unseren Trainingsclub anschauen. Man kriegt Einblick in die ganzen Untersuchungen, sei es Röntgen, Ultraschall. Man sieht die Behandlungsräume von den Physios, als auch das Arztzimmer, als auch den ganzen Trainingsclub mit allen Kraftgeräten, wie man das Ganze aufgebaut hat, was das Konzept dahinter ist, etc. Und wir freuen uns natürlich über jeden, der vorbeischaut.
0: Ja, der Tag der offenen Tür in Wolfurt im Werk 1 noch bis 15 Uhr heute am Samstag.

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1: Mit Dorothea Schertler, schönen Vormittag. In Ganschir ist in der Nacht eine Frau bei einem Verkehrsunfall verletzt worden. Die 61-Jährige war gegen 2 Uhr früh in Fahrtrichtung Schruns unterwegs. Sie ist auf die Gegenfahrbahn geraten und gegen eine Hausmauer gekracht. Die Lenkerin ist vom Notarzt erst versorgt und dann ins Landeskrankenhaus Bludenz eingeliefert worden. Die Straße ins Montafon war für etwas länger als eine Stunde komplett gesperrt. Der Alpsommer geht zu Ende, damit kommen auch die Elbler-Familien und ihre Kinder in die Täler. Damit sie die Alpen bewirtschaften können, hat es im vergangenen Schuljahr 86 sogenannte Alpenbefreiungen für die schulpflichtigen Kinder gegeben. Eine eigene gesetzliche Regelung gibt es zwar seit 2017 nicht mehr, Befreiungen sind aber weiterhin möglich. Die ersten 7 Pflegelehrlinge haben ihre Ausbildung zur ausgebildeten Pflegeassistentin erfolgreich abgeschlossen. Die Pflegelehre gibt es seit 2023 und ermöglicht vor allem Jugendlichen direkt nach der Pflichtschule den Einstieg in die Pflege.
0: Das ist ein feiner Samstag mit viel Sonne, nur ein paar hohe Wolken. Wir bekommen bis zu 25 Grad. Regen oder Gewitter sind heute kein Thema. Momentan haben wir 20 Grad in Altach, 15 Grad in Fontanella. Auch der Sonntag schaut richtig fein aus, recht sonnig, trocken, vor allem sogar noch ein bisschen wärmer mit bis zu 27 Grad. Am Montag ist es erst sonnig, später ziehen dann Wolken und auch Regenschauer auf. Sie sind sicher unterwegs mit Radio Vorarlberg um 10.32 Uhr. Da gibt es eine Meldung für die L200, die Bregenzer Waldstraße zwischen Andelsbuch und Schoppernau. Hier gibt es Verzögerungen aufgrund des Almabtriebs noch bis 12.30 Uhr. Und länger brauchen Sie in der Schweiz. Wenn Sie zu Flug schon nach Altenrhein unterwegs sind, rechnen Sie hier mit erheblichem Stau auf den Zufahrten zum Festivalgelände am Flughafen Altenrhein. Auf der Autobahn staut es sich bereits. Wenn Sie Meldungen für uns haben, wir sind gerne da, gratis. Natürlich unter 0800 20 4000.
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0: Wir haben die beste Musik dafür, zum Beispiel The Living Years von Mike and the Mechanics. Erinnert uns daran, dass es nicht selbstverständlich ist, vor allem nicht die Zeit mit den Menschen, die wir lieben, zu verbringen. Also Dinge sagen, solange man sie noch sagen kann und jeden gemeinsamen Moment genießen. Denn die Zeit wartet nicht. Mike and the Mechanics, großartiger Song, The Living Years. Schönes Wochenende, Vorarlberg.

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1: Ich hoffe, Sie genießen Ihr Wochenende. Ich war 14, als ich das erste Mal im Starlight in Röthis war, beim Jugendtanz am Sonntagnachmittag. Später habe ich dann mit meinen Freundinnen in Kiew getanzt und als Mama meine Kinder im Shake abgeholt um 1 Uhr nachts. Und seit es die Ü40-Partys gibt, auch wieder mal selber getanzt im Shake, aber jetzt schließt es für immer. Heute aber noch einmal die Ü40-Party-Veranstalter Thomas Krobert. Auf was dürfen sich denn die Tanzbegeisterten zum letzten Mal da freuen?
2: Im Floor starten wir wieder mit der Zeitreise, also 1950er, 60er, 70er, 80er. Mhm. Und im zweiten Floor haben wir diesmal einen Depeche Mode Schwerpunkt. Wir haben eben in den letzten Ü40 Clubbings gemerkt, dass gerade Depeche Mode und U2 diese Bands eine sehr große Fangemeinde hat, die auch gerne tanzt. Mhm. Und ja, da werden wir im Floor 2 diesmal diesen Schwerpunkt legen und freuen uns schon sehr auf den letzten Abend.
1: Mhm. Aber jetzt, wenn man gerne tanzt und schon Ü40 ist, wo kann man denn überhaupt noch tanzen gehen in Zukunft? Jetzt die gute Nachricht, du hast Pläne fürs Echo in Rankweil.
2: Das sind ja das Ü40 Clubbing. Mhm. Und dann ganz interessant und spannend, dass Ü60 tanzt. Hat schon einmal im April im Echo Club erfolgreich stattgefunden. Mhm. Also das ist dann wirklich ein Ü60-Clubbing. Hier gehen wir nochmal tanzmäßig in die Tiefe mit Cha-Cha-Cha, oh. Foxtrot, aber auch Walzer. Coole Premiere und möchte ich auch weitermachen. Und das dritte Event ist der Jugendtanz für 13- bis 15-Jährigen. Auch eine tolle Veranstaltung. Die Jugendlichen, die tanzen einfach unglaublich gerne und da ist einfach eine mega Stimmung.
1: Oh, ich würde sagen, alle tanzen gerne und zum Glück gibt es weiterhin Tanzflächen im Land. Heute Abend also noch einmal die Ü40-Party im Shake in Röthis.

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1: Am Mikrofon Martin Balder. Die Polizei soll ein neues Dienstzeitmodell bekommen. Nächste Woche starten dazu Tests in mehreren Bundesländern. Die Reform soll mehr Flexibilität und Mitsprache bei der Dienstplanerstellung ermöglichen. Kritiker befürchten Verdiensteinbußen. Mehr von Viktoria Waldhäusl.
2: Das neue Dienstzeitmanagement soll ab 2027 allen Polizistinnen und Polizisten in Österreich Vorteile bringen. Konkret:
3: Planbarkeit, Erleichterung. Man kann hier gezielt Überstunden machen oder Freizeit beanspruchen. Man hat hier mehr Flexibilität in der Dienstgestaltung.
2: So Bundespolizeidirektor Michael Takatsch. Anders sieht das der FPÖ-Abgeordnete und Polizeigewerkschafter Werner Herbert.
4: Faktisch ist es so, dass es ein Einsparungsmodell ist. Zum einen, weil es weniger finanzielle Möglichkeiten für die Dienstversehung gibt.
5: Es gibt Berechnungen, die gehen so zwischen 600 und 1000 Euro pro Monat aus für jede Person.
2: So die Sicherheitssprecherin der Grünen, Agnes Sirka-Brammer. Das Innenministerium weist das zurück. Wer gleich viel arbeitet, werde auch gleich viel verdienen, heißt es. Die Testphase läuft bis Ende des Jahres. Dann wird sich auch zeigen, welche Vor- und Nachteile das neue Modell wirklich bringt.
1: In Island findet heute ein Referendum über eine Wiederaufnahme der Beitrittsgespräche mit der EU statt. Laut Umfragen gibt es eine knappe Mehrheit für neue Verhandlungen. Island hatte sich schon 2009 um eine EU-Mitgliedschaft beworben, die Gespräche aber 2015 abgebrochen. Die Drohungen von US-Präsident Donald Trump gegenüber Grönland haben das Thema wieder aktuell gemacht. Island gehört zum Schengen-Raum und wendet schon jetzt einen Großteil der EU-Rechtsvorschriften an. Im ukrainischen Bezirk Bucha bei Kiew sind bei einem russischen Angriff in der Nacht mindestens 27 Menschen getötet worden. Wie die Regionalverwaltung vor kurzem bekannt gab, wurden 42 Personen verletzt, fast 400 wurden in Sicherheit gebracht. Italien erlebt derzeit die fünfte Hitzewelle dieses Sommers. Das macht sich auch beim bedeutendsten Fluss des Landes bemerkbar. Der Po ist fast so ausgetrocknet wie im Rekordsommer 2022. Aus Turin, Cornelia Vospanik.
6: Die jüngsten Regenfälle haben etwas Nachschub gebracht, aber auch in Turin zeigt der Po kahle Stellen und der Algenteppich ist noch immer nicht verschwunden. Um 79% weniger Wasser als normal führt der Fluss heuer. Die Abstände zwischen einer Krise und der nächsten werden immer kürzer. An der Mündung drückt zudem mehr Wasser ins Delta, schon 24 Kilometer weit hinein, sagt die Hydrologin der Uni Turin, des Politecnicos Stefania Tamea.
7: Parliamo di circa 24 Kilometer.
6: An der Uni sucht man nun nach neuen Möglichkeiten, mit dem Phänomen umzugehen. Zum einen sollen lokale Rückhaltebecken Abhilfe schaffen, aber auch neue Möglichkeiten, den Grundwasserspiegel besser zu speisen, wenn es Niederschläge gibt.
1: Das waren die Nachrichten mit Martin Balder.
8: Die Luft ist sauber gewaschen, die Sonne scheint und es wird heute noch warm, aber nicht heiß mit bis zu 25 Grad. Auch der Sonntag schaut richtig fein aus, sonnig, trocken und sogar noch ein bisschen wärmer mit bis zu 27 Grad. Am Montag ist es erst sonnig, später ziehen dann Wolken und Schauer auf. Sie sind sicher unterwegs mit Radio Vorarlberg um 11:03. L200 Bregenzer Waldstraße zwischen Andelsbuch und Schoppernau. Hier gibt es Verzögerungen wegen des Almabtriebs noch bis 12.30 Uhr. Und länger brauchen Sie in der Schweiz, gleich über der Grenze, wenn Sie zur Flugshow nach Altenrhein unterwegs sind. Rechnen Sie hier mit teilweise erheblichem Stau auf den Zufahrten zum Festivalgelände am Flugplatz Altenrhein, von allen Seiten kommend. Auf der Autobahn staut es sich. Und wenn Sie Meldung für uns haben, wir sind da gratis unter 0800 20 4000.
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8: Und Cyndi Lauper, die schätzen wir als schrille, bunte Pop-Ikone der 80er. Aber mit dem Song All Through the Night zeigt sie ihre ganz andere, eine sehr verletzliche Seite. Der Song ist zwar ein Cover, aber sie machte daraus in den 80ern eine fast schwebende Ballade. Jetzt für Ihren Samstag. Schönes Wochenende, Vorarlberg.

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Und wir versüßen jetzt Ihr Wochenende, heute und morgen, schon für das Nächste. Wir haben nämlich was ganz Exklusives. Last-Minute-Tickets für das Reinhard-Fendrich-Konzert nächsten Sonntag am 6. September auf der Seebühne in Bregenz. Das wird ein richtig tolles Ambiente, Open Air, und es gibt keine Karten mehr. Aber wir vom Radio Vorarlberg verlosen das ganze Wochenende noch die allerletzten Last-Minute-Karten. Und die nächsten habe ich jetzt hier bei mir, die könnten Ihnen gehören. Wenn Sie mir sagen können, aus welchem Fendrich-Song diese Textzeile stammt. Willst du behaarte Männerbrust, du nicht über den Brenner musst? Wenn Sie es wissen, 055 72 38 30.

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1: Mit Dorothea Schertler. Um die Finanzierung der Pflegeheime zu sichern, will Soziallandesrätin Martina Rüscher künftig stärker auf das Einkommen der Pflegebedürftigen zugreifen. Sie schlägt als Vorsitzende des Landessozialreferentenkonferenz vor, auch auf die 13. und 14. Pension zuzugreifen. Die werden bis jetzt nicht angerührt, sondern nur das Einkommen bis zu 80% und das Pflegegeld bis auf ein Taschengeld. Das erste Frauenhaus für Vorarlberg ist fertig. Am 1. Oktober werden die ersten Frauen in das neu errichtete Gebäude im Zentrum von Dornbirn einziehen können. 14 Wohneinheiten, voll möbliert mit eigener Küche und Bad, stehen zukünftig für von häuslicher Gewalt betroffene Frauen und deren Kinder zur Verfügung. Die Flugshows zum Jubiläumsfest beim Flugplatz Altenrhein haben keine Auswirkungen auf die umliegenden Flughäfen. An diesem Wochenende sind viele Flugzeuge und Hubschrauber über dem Rheindelta und dem Bodensee unterwegs. Der Abstand zu den anderen Flughäfen wie Friedrichshafen oder Zürich sind groß genug, sagt Raphael Wiedmer-Kaufmann vom Organisationsteam. Heute und morgen werden rund 35.000 Gäste zum Fest in Altenrhein erwartet.
0: Ja, ein freundlicher Samstag, feines Ausflugswetter und auch Flugwetter bei bis zu 25 Grad. Auch der Sonntag schaut richtig fein aus, sonnig, trocken, sogar noch etwas wärmer mit bis zu 27 Grad. Am Montag ist es erst noch sonnig, später ziehen dann Wolken und auch Regenschauer auf. Sie sind sicher unterwegs mit Radio Vorarlberg um 11.32 Uhr. Da haben wir eine Meldung zum Beispiel für die L200, die Bregenzer Waldstraße zwischen Andelsbuch und Schoppernau. Hier gibt es Verzögerungen wegen eines Almabtriebs noch bis 12.30 Uhr. Länger brauchen Sie in der Schweiz, wenn Sie zu Flug schon nach Altenrhein unterwegs sind. Rechnen Sie hier mit erheblichem Stau auf den Zufahrten zum Festivalgelände am Flugplatz Altenrhein. Von allen Seiten kommend auch auf der Autobahn staute sich. Also hier brauchen Sie noch Geduld. Und wir haben die Meldung bekommen über Lustenau-Kreis der Polizeihubschrauber, melden Radio Vorarlberg-Hörer. Wir haben nachgefragt bei der Polizei. Es besteht aktuell keine Gefahr für die Bevölkerung. Wenn Sie noch Meldungen von den Straßen haben, wir sind da immer gratis unter 0800 20 4000.
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0: Willst du behaarte Männerbrust, du nicht über den Brenner musst? Wer kennt diese Textzeile? Aus welchem Fenrich-Song stammt sie? 055 72 38 30. Es geht um zwei exklusive Fenrich-Tickets für sein Konzert nächsten Sonntag auf der Seebühne.

0: Radio Vorarlberg am Samstagvormittag mit Genesis. Willst du behaarte Männerbrust und nicht über den Brenner musst? Wer kennt diese Textzeile? Aus welchem Fähnrich-Song stammt sie? Es geht um 2 Fähnrich-Tickets für sein Konzert nächsten Sonntag auf der Seebühne. Radio Vorarlberg, hallo.
1: Ja, hallo, kleine Sabine.
0: Hallo Sabine.
1: Ah, ihr Ruf wächst Gewinnspiel für den Reinhard Fähnricher.
0: Ja, wir suchen diese Textzeile. Willst du behaarte Männerbrust, du nicht über den Brenner musst?
1: Ja, ich habe jetzt vor kurzem studieren müssen, aber ich würde sagen, das ist Macho Macho.
2: Willst du behaarte Männerbrust, du nicht über den Brenner musst? Bei uns gibt's Macho, das sind Gacho, so
0: wir haben auch Machos, oder? Bei uns.
1: Ja, leider. Teilweise zuhauf. Ja, aber das ist ein Thema für
0: sich. Das ist ein Thema für sich. Ich habe immer verstanden, dass das harte Männerbrust heißt, aber das heißt ja behaarte Männerbrust. Aber auch recht, oder?
1: Ja, das ist egal.
0: Sabine, wen nimmst denn du mit?
1: Das ist jetzt gar, also das hat jetzt, habe ich noch gar nicht überlegt, aber da findet sich sicherlich jemand. Oder eine Freundin, wenn sie Lust hat, ja.
0: Sabine, du bist auf jeden Fall nächsten Sonntag beim Fähnrich-Konzert mit dabei auf der Seebühne. 2 Tickets gehen zu dir nach Honems und die nächsten 2 Last-Minute-Tickets heute Nachmittag bei Radio Vorarlberg.
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0: Mit dem Namen Aspern verbindet sich in der österreichischen Geschichte die Schlacht, in der Napoleon zum ersten Mal geschlagen wurde. Während der Kampfhandlungen brannte die Kirche völlig ab. Nur das barocke Taufbecken überstand den Brand. Das Marienbild wurde im letzten Moment von einem Hauptmann gerettet. Der Hochaltar zeigt ein Bild des Kirchenpatrons, dem heiligen Martin. Vor der Kirche steht das Monument der Löwe von Aspern. Dominik Fernkorn schuf das Denkmal für die Opfer der napoleonischen Kriege. Ein kleines Museum in der ehemaligen Sebastiani-Kapelle pflegt die Erinnerung daran.
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2: Willkommen zum Mittagsjournal. Das sind unsere Themen. Bundeskanzler Stocker kann sich einen Staatsfonds zur Absicherung der Pensionen vorstellen. Die Isländer stimmen heute über die Wiederaufnahme von EU-Beitrittsverhandlungen ab. Im Journalstudio begrüßt sie Konstantin Hahn. 33 Milliarden Euro, also ein Viertel des gesamten heimischen Budgets, fließt aktuell zusätzlich in die Pensionen. Bundeskanzler Christian Stocker hat jetzt einen Vorschlag gemacht, um das staatliche Pensionssystem abzusichern. Er will Gewinne aus Staatsbeteiligungen in einem Staatsfonds veranlagen. Veronika Mauler berichtet.
3: Er wolle das Pensionssystem gesamtheitlicher denken, sagt der Kanzler gegenüber Ö24. Vorbild sollen skandinavische Länder sein. Österreich könne etwa die Hälfte dessen, was aus staatlichen Betrieben an Gewinnen erwirtschaftet werde, in dieses Pensionsvermögen investieren und anlegen, so Stocker. Dabei ginge es um rund 700 Millionen Euro, die man pro Jahr langfristig investieren könne. ÖVP-Generalsekretär Markus Gstöttner rechnet mit einer durchschnittlichen Rendite von 5-6,5%.
4: Wenn man 30 bis 40 Jahre bei einer durchschnittlichen Rendite anlegt, kann sich da über die Jahre ein Kapitalstock von knapp 100 Milliarden aufbauen. Und das könnte wirklich viel bringen, um das österreichische Pensionssystem nachhaltig abzusichern.
3: Aus dem SPÖ-geführten Finanzministerium heißt es heute dazu, man kenne den konkreten Vorschlag nicht und könne ihn daher auch nicht bewerten. Klar sei aber, dass der Vorschlag nicht im Regierungsprogramm vereinbart ist.
2: Bei einem russischen Luftangriff auf die ukrainische Hauptstadtregion Kiew sind mindestens 27 Menschen getötet worden. Mindestens 42 weitere Personen wurden verletzt, teilen die lokalen Behörden mit. Rund 400 Menschen wurden aus dem betroffenen Gebiet, dem Bezirk Butscha, in Sicherheit gebracht. Zuvor wurden auch in anderen Regionen Attacken in der Nacht mit Toten und Verletzten gemeldet. Heute wird in Island darüber abgestimmt, ob die Verhandlungen mit der EU wieder aufgenommen werden sollen oder nicht. Island hatte sich bereits vor 16 Jahren um eine EU-Aufnahme beworben, die Gespräche dann aber wieder abgebrochen. Die Drohungen von US-Präsident Donald Trump, Grönland zu übernehmen, haben jetzt aber wieder zu einem Umdenken in Island geführt. Heute wird jedenfalls ein enges Rennen zwischen Befürwortern und Gegnern erwartet. Eva Pöcksteiner ist für uns in der isländischen Hauptstadt Reykjavik vor einem Wahllokal. Wie ist denn die Stimmung derzeit?
5: Man spürt, es liegt etwas Wichtiges in der Luft. Bei den Isländerinnen und Isländern geht es auch heute um viel, nämlich ob sie eigenständig bleiben oder Teil einer größeren Gemeinschaft werden sollen. Von einem Beitritt erhoffen sich viele mehr Mitspracherecht in europäischen Angelegenheiten und ein Sinken der Preise durch die Einführung des Euros. EU-Gegner fürchten jedoch, dass sie ihre Souveränität damit aufgeben würden und es massive Nachteile für Fischer und Bauern geben würde.
2: Danke, Eva Pöcksteiner in Island. Zwei Spiele gibt es heute in der Fußball-Bundesliga. Im Fokus stehen dabei eine Trainerrückkehr und das erste Match des LASK nach der erfolgreichen Champions-League-Qualifikation. Daniel Kulowitz.
6: Bevor der LASK bald Real Madrid oder Liverpool ins Visier nimmt, muss man sich mit Bundesliga-Alltag bei Laune halten. Der Meister trifft heute auf der Linzer Kugel um 19.30 Uhr auf Alltag. Erfolgstrainer Didi Kübauer will das Level weiter hochhalten.
7: Was mich noch mehr beeindruckt von meiner Truppen, wenn du sowas erreichst, bemerkst du oftmals, dass die Spieler ein bisschen diesen Zug verlieren. Unser Kader ist nicht der größte und trotzdem haben die Burschen wieder diesen selben Zug, den was sie vorher gehabt haben. Ja.
6: Neuer Zug und frischer Wind herrscht beim GRK. Gerald Scheiblehner, zuletzt 5 Monate ohne Trainerjob, übernimmt bei den Grazern.
8: Eine Mannschaft, die gierig ist, ist so eine Grundvoraussetzung, sag ich mal, für Erfolg. Ich habe mich dann auch echt schon gefreut aufs erste Training. Wenn du 5 Monate nur im eigenen Garten Diplomen gehst, dann habe ich da keinen Auftrag mehr gehabt.
6: Scheiblehner startet sein GRK-Debüt heute mit einem Heimspiel in Graz um 17 Uhr gegen den WRC.
2: Das war das Mittagsjournal mit Konstantin Hahn.
9: Viel Sonne genießen wir heute. Es wird warm, aber nicht heiß, mit Werten bis zu 25 Grad. Am Rohrspitz sind es gerade 21, in Düns hat es 20 Grad. Auch der morgige Sonntag wird sonnig, es wird sogar eine Spur wärmer, 27 Grad bekommen wir. Am Montag ist es freundlich, später ziehen dann Wolken und Schauer auf. Sie sind sicher unterwegs mit Radio Vorarlberg um 11:06. Da gibt es nach wie vor Verzögerungen auf der L200 zwischen Andelsbuch und Schoppernau. Da ist ein Almabtrieb im Gange noch eine gute halbe Stunde lang. Und länger brauchen Sie in der Schweiz. Wenn Sie zu Flug schon nach Altenrhein unterwegs sind, rechnen Sie hier mit erheblichen Stau auf den Zufahrten zum Festivalgelände am Flugplatz Altenrhein. Von allen Seiten kommend auf der Schweizer Autobahn staut es sich in Fahrtrichtung Altenrhein. Und zwar zum Beispiel schon ab Höhe Höchst. Und wenn Sie noch Meldungen für uns haben, wir sind immer gerne da für Sie. Gratis unter 0800 20 4000.
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9: Mahlzeit Vorarlberg. Ich wünsche einen feinen Samstagmittag gleich mit was zum Mitsingen. Und zum Einstieg in diese Stunde. Kult von Kim Carnes, Betty Davis Eyes. Aber auch die brauchen heute eine Sonnenbrille für diesen herrlichen Wetter. Schönen Mittag, Vorarlberg.

Schönen Mittag, Frau Alberg. Und Sie sind sicher unterwegs mit uns um 12.13 Uhr. Und rund um Vorarlberg ist heute auf den Straßen ganz viel los. Zum Beispiel auf den Zufahrten nach Altenrhein in der Schweiz zur Flugshow am Festivalgelände am Flugplatz Altenrhein. Hier staut es sich auf die Autobahn zurück, zum Beispiel schon ab Höhe Höchst. Und es staut sich auch in Deutschland auf der A96 in Fahrtrichtung Hörbranz. Grund ist ein Unfall. Vielen Dank dem Walter für diese Meldung. Es gibt hier Richtung Deutschland, von Deutschland kommend

Richtung Vorarlberg bereits über eine Stunde Wartezeit. Wenn Sie Meldung für uns haben, wir sind gerne da für Sie. Natürlich gratis unter 0800 20 4000.

50 Jahre Mamma Mia, ein Hit aus dem Jahr 1976. Hier ist Radio Vorarlberg am Samstagmittag Mahlzeit. Das erste Frauenhaus für Vorarlberg ist fertig. Am 1. Oktober werden die ersten Frauen in das neu errichtete Gebäude im Zentrum von Dornbirn einziehen können. 14 Wohneinheiten stehen künftig für von häuslicher Gewalt betroffenen Frauen und deren Kinder zur Verfügung. Wie das neue Frauenhaus geführt wird und wie sicher es ist, das hören Sie bei uns in den Mittagsnachrichten um 12:30.

0: Mahlzeit am Samstagmittag. Jetzt ist es 12.30 Uhr. 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
1: Das erste Frauenhaus für Vorarlberg ist fertig. Anfang Oktober ziehen die ersten Hilfsbedürftigen ein. Und in Altenrhein läuft derzeit die Flugshow zum 100-jährigen Jubiläum des Flugplatzes. Mein Name ist Moritz Moser. Schönen Mittag. Der Flugplatz St. Gallen-Altenrhein blickt auf eine 100-jährige Geschichte zurück und feiert das gebührend mit einer großen Flugshow. Der Aufwand ist groß, vor allem in die Sicherheit der Veranstaltung ist viel investiert worden. Für uns ist ORF-Schweiz-Korrespondentin Bettina Prendergast nun live in Altenrhein. Bettina, die Anreise war nicht unbedingt einfach.
2: Wer hier zur Flugshow nach Altenrhein kommen will, der braucht schon ein bisschen Geduld. Also wir haben 2 Stunden mit dem Auto gebraucht von Dornbirn nach Altenrhein. Das ist eine Strecke, die normalerweise in 30 Minuten zu schaffen ist. Ein irrsinniger Andrang, auch beim Fliegermuseum, lange Schlangen von Menschen, die da sich eben informieren wollen, die dieses Jubiläum mitfeiern wollen. Und mir hat jetzt auch gerade der Pressesprecher vom Organisationskomitee gesagt, dass man gestern den Kartenverkauf hat stoppen müssen, weil man 22.000 verkauft hat und das wäre dann schon die Kapazitätsobergrenze für dieses Gelände an einem Tag. Insgesamt steht man jetzt ungefähr bei 45.000 verkauften Karten, also doch deutlich mehr. Am Anfang ist es ja eher ein bisschen schleppend gegangen, aber es sieht so aus, als ob das schöne Wetter dann doch noch sehr viele Menschen hierher gelockt hat. Also wer sich noch auf den Weg macht, dem kann ich nur empfehlen, aufs Fahrrad zu sitzen, über Vorarlberg zu fahren, auf keinen Fall auf die Schweizer Autobahn.
1: Danke, Bettina. Der Auftritt der Schweizer Kunstflugstaffel Patrol Swiss am Nachmittag ist einer der Höhepunkte der Flugshow und zugleich emotional aufgeladen. Die Staffel soll bis Ende 2027 aufgelöst werden. Es ist damit wohl einer ihrer letzten Auftritte in der Bodenseeregion. Neben diesen Schweizer Kampfjets sind auch historische Flugzeuge, Hubschrauber, ein Zeppelin, Fallschirmspringer und Modellflieger zu sehen. Das erste Vorarlberger Frauenhaus ist so gut wie fertig. Seit Juli vergangenen Jahres wurde das 5-stöckige Gebäude im Zentrum von Dornbirn errichtet. Das Frauenhaus ist in den oberen 3 Etagen untergebracht. In den 2 darunterliegenden Stockwerken werden sich Beratungsstellen des IFS befinden. Am 1. Oktober startet der Betrieb. Ines Hergowitz-Gasser mit den Details.
3: 14 Wohneinheiten, voll möbliert und mit eigener Küche und Bad ausgestattet, stehen zukünftig für von häuslicher Gewalt betroffene Frauen und deren Kinder zur Verfügung. Ein völlig neues Gewaltschutzkonzept, sagt Frauenhausleiterin Elisabeth Gruber.
4: Das ist ein Meilenstein für den Gewaltschutz in Vorarlberg, dass wir jetzt wirklich mal auf diese hohen Anfragen, die wir haben, reagieren können, dass wir statt WG-Zimmer jetzt mit Wohneinheiten arbeiten.
3: Bei einem Rundgang haben sich Soziallandesrätin Martina Rüscher, der Dornbirner Bürgermeister Markus Fessler und Harald Giesinger, der Vorstand der Dornbirner Sparkasse, die ja Eigentümerin des Gebäudes ist, die Räumlichkeiten angesehen. Angesichts der steigenden Bedarfszahlen stellt sich aber schon jetzt die Frage, ob der Platz im neuen Frauenhaus ausreichen wird. Dazu sagt Landesrätin Martina Rüscher:
5: Wir haben hier wirklich viel Volumen geschaffen für die kommenden Jahre.
3: Die Aufnahme im Frauenhaus ist ja auch für Betroffene in der akuten Krise gedacht und keine Langzeitlösung, ergänzt IFS-Geschäftsführerin Martina Gasser.
6: Nur solange wie Schutz und Sicherheit notwendig ist. Danach muss der Platz wieder freigemacht werden für die nächste Frau, so tragisch das ist.
1: Sagt Martina Gasser vom IFS. Einen Rundgang durch das neue Frauenhaus sehen Sie in Vorarlberg heute um 19 Uhr auf ORF 2. Die Frauen vom SCR Altach haben heute in der Bundesliga ihr erstes Heimspiel der Saison. Nach dem ersten vollen Erfolg in dieser Spielzeit könnten die Altacherinnen gegen Tabellennachbar LASK nachlegen. Im Vorjahr haben sie die Top 5 und damit das obere Playoff knapp verpasst. Die aktuelle Saison will Altach-Spielerin Mia Bertsch deshalb nicht nur an der Tabelle messen.
7: Wir haben jetzt nicht gesehen, dass wir fix oberes Playoff schaffen müssen. Unser größtes Ziel ist vor allem die individuelle sowie die mannschaftliche Weiterentwicklung in der Saison. Und ich finde, das hat man die letzten Spiele auch schon gesehen, dass wir uns da jedes Spiel, jedes Wochenende weiterentwickeln können und auch weiterentwickeln wollen. Und das ist jetzt mal das primäre Ziel.
1: Spielbeginn bei freiem Eintritt im Schnabelholz ist für die Altacherinnen gegen den LASK heute um 15 Uhr.
0: Ein sonniges Wochenende ist das, Susi Lentner aus der Geosphere Austria.
8: Ein sonniges Tagerl in Vorarlberg heute. Quellwolken bleiben heute Nachmittag harmlos und die Temperaturen klettern auf 21 bis 26 Grad. In der kommenden Nacht bleibt es trocken mit Durchzug von Wolkenfeldern. Bis morgen früh sinken die Temperaturen auf 11 bis 16 Grad, also wieder angenehm frisch am Morgen. Morgen am Sonntag erwartet uns nochmals ein sonniger und spätsommerlich warmer Tag. Schauer bleiben auch morgen eher die Ausnahme. Und anders dann am Montag, wo es von Beginn an einen wechselhaften Mix aus Wolken, etwas Sonne und Schauern gibt.
0: Sie sind sicher unterwegs mit Radio Vorarlberg um 12.35 Uhr. Und wir haben ja gerade berichtet, länger brauchen Sie in der Schweiz. Wenn Sie zu Flug schon nach Altenrhein unterwegs sind, rechnen Sie hier mit erheblichem Stau auf den Zufahrten zum Festivalgelände am Flugplatz Altenrhein. Momentan aktuell Autobahn A1 Richtung St. Margrethen zwischen Meckenhus und Rheineck Stau und etwa 45 Minuten Zeitverlust. Auf der Autobahn A96 Richtung Bregenz zwischen Neuravensburg und Sigmarszell, die Sperre nach einem Unfall ist jetzt aufgehoben. Es ist wieder eine Fahrspur frei, hier löst sich der Stau langsam auf. Wenn Sie Meldung für uns haben, wir sind da gratis unter 0800 20 4000.
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0: So, jetzt gibt's wieder Musik. Mahlzeit jetzt mit

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1: Im Nachrichtenstudio ist Konstantin Hahn. Mehr als 620 Tote werden in Nepal und Tibet nach den verheerenden Sturzfluten mittlerweile bestätigt. 2500 Menschen werden noch immer vermisst. Die Bedingungen für die Rettungskräfte bleiben extrem schwierig. Einsetzender Regen hat die Lage noch zunehmend verschärft, berichtet Miriam Beller.
2: Im strömenden Regen müssen die Rettungskräfte heute auf beiden Seiten der Grenze in Nepal und Tibet ausrücken. Brücken und Straßen wurden von den Fluten und Schlammmassen am Mittwoch weggespült. Oft können nur Hubschrauber Überlebende in Sicherheit bringen. Doch immer wieder müssen die Behörden die Such- und Rettungsaktionen aufgrund der schlechten Wetterbedingungen unterbrechen. Begleitet werden die Einsätze auch von der anhaltenden Sorge, dass ein durch das Hochwasser entstandener See weitere Erdrutsche auslösen könnte, auch wenn chinesische Behörden heute leichte Entwarnung geben. Satellitenaufnahmen würden zeigen, dass das Wasser langsam abfließe, berichtet das staatliche chinesische Fernsehen.
1: Nach Beginn des Irankriegs vor einem halben Jahr stecken immer noch rund 400 Schiffe im Persischen Golf fest. Insgesamt können damit Schiffe mit rund 6000 Seeleuten an Bord seit Beginn des Konflikts nicht sicher abfahren, teilt die Weltschifffahrtsorganisation IMO mit. Demnach wurden seit Kriegsbeginn 70 Angriffe auf internationale Schiffe im Persischen Golf registriert. Die EU-Kommission will jetzt intensiver gegen chinesische Massenimporte vorgehen. In Brüssel wird etwa eine sogenannte Auto-Allianz angedacht, zusammen mit Großbritannien, Südkorea sowie Japan. Volk Obermeier mit den Einzelheiten.
3: Die Union und die drei Länder spüren immer stärker die Exportoffensive Chinas. Daher wollen sie die Zusammenarbeit erleichtern und gleichsam einen einheitlichen freien Automarkt bilden. Auch bei Förderungen wie zum Beispiel Kaufprämien für E-Autos will man sich nicht in die Quere kommen. Gleichzeitig ist geplant, China von Subventionen auszuschließen. Der deutsche Autoanalyst Edgar Walk wertet Maßnahmen gegen Hersteller aus der Volksrepublik positiv.
4: Wir haben unfaire Wettbewerbsvorteile durch Subventionen, durch unterbewerteten Wechselkurs. Und es ist ganz entscheidend, dass wir hier Gegenmaßnahmen ergreifen, weil sonst unsere Industrie früher oder später kaputt geht.
3: Kritiker warnen vor Abschottung und Schutzzöllen. Das würde China zu Gegenmaßnahmen veranlassen.
1: Nach dem millionenschweren Juwelenraub im Wiener Museum für angewandte Kunst sind die Sicherheitsvorkehrungen verschärft worden. Besucher müssen jetzt durch einen Körperscanner gehen, um Zugang zur Ausstellung zu erhalten. Taschen und Rucksäcke sollen an der Garderobe abgegeben werden. Formel-1-Weltmeister Lando Norris bleibt bei seinem Rennstall McLaren treu und unterschreibt eine Vertragsverlängerung für die nächsten 4 Jahre. Norris hat im letzten Jahr erstmals den WM-Titel erobert und damit auch für den ersten McLaren-Titel nach 17 Jahren Durststrecke gesorgt. Das waren die Nachrichten mit Konstantin Hahn.
5: Es bleibt heute sonnig und warm mit bis zu 26 Grad. Auch der morgige Sonntag wird fein. Es wird eine Spur wärmer mit bis zu 27 Grad. Es bleibt meist trocken. Am Montag gibt es dann einen wechselhaften Mix aus Sonne, Wolken und auch aus Regen. Sie sind sicher unterwegs mit Radio Vorarlberg um 1:03. Da brauchen Sie länger, vor allem in der Schweiz, wenn Sie zur Flugshow nach Altenwein unterwegs sind, rechnen Sie hier mit Stau auf den Zufahrten zum Festivalgelände am Flugplatz Altenrhein. Und eine Meldung noch für Deutschland, Autobahn A96 Richtung Bregenz. Zwischen Neuravensburg und Sigmarszell nach wie vor Stau nach einem Unfall und etwa 20 Minuten mehr Fahrzeit. Wir wünschen Ihnen ein gutes und vor allem ein sicheres Vorankommen mit Radio Vorarlberg.
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8: Willkommen bei Fokus. Frieden fängt im Kleinen an. Genau genommen immer schon in der Begegnung zwischen zwei Menschen. Auch oder gerade auch in deren Intimität. Das ist die Grundidee unseres heutigen Vortrags. Und unsere heutige Referentin verweist dazu auf diese These.
9: Das Sexuelle ist politisch. Das Politische ist sexuell.
8: Das ist Melanie Büttner. Frau Dr. Büttner ist Fachärztin für psychosomatische Medizin und Psychotherapie. Sie ist Sexualmedizinerin und Sexualtherapeutin, Traumatherapeutin und Wissenschaftlerin in eigener Praxis in München. Sie hilft Menschen, ihre Beziehungen und ihre Sexualität bewusster und erfüllter zu leben. Frau Dr. Büttner arbeitet auch als Dozentin für verschiedene Fortbildungsinstitute. Sie bildet Fachkräfte aus in Sexualberatung, Sexualpädagogik, Sexualtherapie und Gewaltprävention. Dr. Melanie Büttner war Gastreferentin bei den Goldecker Dialogen, die sich heuer dem großen Thema Frieden widmeten und unter dem Motto standen: Brücken bauen, Verstrickung lösen, praktische Wege zu mehr Frieden. Gerade bei der Begegnung zweier Menschen reibt es sich ja aber oft, und zwar eben nicht auf angenehme, prickelnde Art, wie man das beim Thema Intimität ja auch annehmen könnte. Eine gelungene Sexualität, also als Basis für Frieden, wie soll das funktionieren? Ärztin und Sexualtherapeutin Melanie Büttner erklärt es uns.
9: Ja, vielen lieben Dank für die Einladung. Intimität als Friedensarbeit, wie wir Begegnung neu lernen können, ist der Titel meines Teils heute, meiner Impulse, die ich für Sie mitgebracht habe. Und ich möchte mit einem kurzen Basic anfangen. Intimität, Sexualität wird häufig analog verwendet. Manchmal kann man es auch unterscheiden. Sexualität wird häufig eher so mit Sex, mit dem Körperlichen verbunden. Aber es gibt jetzt auch digitale Sexualität. Auch das gibt es mit KI, Chatbots, Pornos, vielleicht auch bestimmte Portale, auf denen man Videos in der Art und Weise für sich herstellen lassen kann, von realen Menschen, aber digital vermittelt. Alles das gibt es auch. Intimität bedeutet für viele noch mal ein bisschen was anderes. Das ist emotionale, nahe Begegnung, von der wir lange dachten, das gibt es eigentlich nur zwischen Menschen, wenn wir Glück haben, wenn wir die Fähigkeiten dazu haben, wenn das gelingt. Und jetzt auf einmal geht es mit parasozialen Beziehungen, KI, Chatbots auch und vielleicht besser. Wichtig ist zu wissen, Sexualität ist nicht auch zwischen Menschen, ne? Nicht alleine biologisch. Und Sie könnten sich selbst, jede Person für sich einmal die Frage stellen, was ist für mich eigentlich Sexualität? Wie würde ich das beschreiben? Und wenn wir jetzt miteinander in Austausch gehen würden, könnte ich mir vorstellen, wir hätten sehr viele unterschiedliche Beschreibungen. Es gibt nicht eine Definition davon, aber viele Bedeutungen. Es hat was mit Identität zu tun. Was bin ich für ein Wesen? Bin ich ein sexuelles Wesen meiner Wahrnehmung nach? Welche Bedeutungen verleihe ich Sexualität? Wie erlebe ich mein Geschlecht, meine sexuelle Orientierung, meine Beziehungsorientierung? Bin ich ein Mensch, der eher in so einer nahen, engen, exklusiven Beziehung Sexualität leben kann und möchte und das attraktiv findet? Oder bin ich jemand, auch das sind Dinge, die wir heute häufiger hören, bin ich eine Person, die offene Beziehung, Polyamorie, Freundschaft plus, ja, diese ganze Vielfalt für sich auskosten möchte? Und was ist überhaupt mit meinen tiefen Bedürfnislagen? Was sind die Dinge, die ich höchstpersönlich als dieser Mensch, der ich bin, erleben möchte sexuell? Da spielen rein Kompetenzen, die wir erworben haben im Laufe unseres Lebens, Selbstkompetenzen. Wie gut kenne ich mich innerlich? Wie gut kann ich mich und meine Bedürfnisse wahrnehmen, meine Grenzen wahrnehmen? Wie gut kann ich selbstwirksam werden, indem ich mitgestalte, selbstbestimmt sagen, was ich möchte? Und wie gut kann ich überhaupt in Beziehung treten? Und wir sind natürlich in unserer Software, in unserer Psychologie stark geprägt. Und jetzt komme ich so auf das, was mir ein Anliegen ist, Ihnen heute zu vermitteln. Sexualität ist eben nicht nur Biologie und auch nicht nur Psychologie, sondern mehr Ausdruck von sexueller Kultur, so wie wir Sexualität heute gestalten. Wir müssen nicht mehr wie die Tiere irgendwie unseren Instinkten folgen. Und es ist nicht nur ein Programm, das in uns abläuft, sondern das, wie wir Sexualität, Leben, Intimität gestalten, ist Ausdruck sexueller Kultur. Sie ist Ausdruck von Individualbedürfnissen, von Beziehungsbedürfnissen und geprägt durch vielfältige Erfahrungen in unseren Beziehungen ab dem Zeitpunkt der Geburt

Und sehr stark das, was wir an Botschaften empfangen, was wir vermittelt bekommen über Sexualität und über uns selbst in der Gesellschaft, in der Kultur, in der wir leben, auch in den Medien. Und was das betrifft, bewegen wir uns so ein bisschen wie Fische im Wasser. Wir sind uns nicht bewusst, dass wir im Wasser sind. Wir denken, das ist normal. Und wir schwimmen darum und sehen vielleicht andere Fische und wundern uns, wenn die nicht dieselbe Farbe haben wie wir, wenn wir der blaue Fisch sind, unter den ganzen Regenbogenfischen, die bunt sind und schillernd, oder der einzige, der knallbunt ist und alle anderen sind grau, was stimmt mit mir nicht? Und viele Menschen haben gerade in ihrer Sexualität das Gefühl, naja, mit mir ist was komisch, ich bin irgendwie anders als alle anderen, weil wir diese glatten Bilder von Sexualität vermittelt bekommen und von dem, was auch in Beziehungen angeblich normal ist. Und wenn wir jetzt noch ein bisschen weiter auszoomen und aus so einer Vogelperspektive auf Gesellschaft und kulturelle Entwicklungen schauen, dann sehen wir, in so einer Gesellschaft gibt es ganz, ganz viele unterschiedliche Perspektiven. Und diese Perspektiven nehmen alle Einfluss nicht nur auf uns, sondern auch auf unsere Vorstellungen von Sexualität, auch auf das, was wir ganz real im intimen Raum leben, weil wir denken, das sei normal, das müsse man so machen, das sei so. Es sind Mythen, es sind Stereotype, es sind Normen, die da auf uns einwirken. Und wir sind die Fische im Wasser und sind uns nicht bewusst, sondern denken, wieso, das ist doch ganz normal. Und aus der Vogelperspektive betrachtet, wenn wir diese Strömungen anschauen, sehen wir, es gibt jüngere Strömungen möglicherweise, die aber nicht weg sind. Und es gibt etwas ältere Strömungen. Ältere Strömungen, könnten wir sagen, sind sowas wie Tabus und Verbote über Sexualität. Wir kommen auch aus einer sehr langen Phase, wo Menschen Sexualität eher als Mangel erlebt haben. Es gab ein zu wenig Information auch, zu wenig Wissen, zu wenig Vorstellungen. Wir können auch davon sprechen, wir waren früher sexually underscripted. Diejenigen von Ihnen, die, ich sag mal, 60 sind, 70 sind, die kennen das vielleicht noch. Man hatte wenig Informationen über Sexualität, man musste die irgendwie suchen. Und es gab so Vorstellungen von, das wird schon, das macht man schon. Heute ist es anders, auch durch das Netz. Wir sehen auch Einflüsse aus dem Patriarchat auf Sexualität über Jahrhunderte hinweg. Wir sprechen von der Cis-Heteronormativität, alles das, was heterosexuelle Menschen miteinander machen, sei normal, alles andere komisch. Und wir sehen auch, dass Gewalt über Jahrhunderte ein Bestandteil von Sexualität war, ein ganz normaler, integraler Bestandteil von Sexualität. Erst seit den 70er Jahren haben wir diesen Selbstbestimmungsbegriff. Erst seit den 70er Jahren gilt Notzucht nicht mehr als etwas, was ein Mann einfach machen darf, wenn er einen Mangel verspürt, weil Männer seien halt so, sondern seitdem gibt es so einen Begriff von Vergewaltigung. Sie merken, da ist richtig viel los, schon allein auf dieser Ebene. Und dann kommen die möglicherweise etwas jüngeren Strömungen dazu, der Feminismus. Die Queer-Normativität, eigentlich geht's eher darum, im ersten Schritt zu sagen, queere Menschen, also Menschen, die lesbisch sind, homosexuell, bisexuell, trans, intergeschlechtlich. Diese Personen sind genauso wert und genauso würdig und auch mit ihrer Sexualität genauso normal wie andere. Aber es kann auch überschießen, es kann eine neue Norm werden. Wir sehen Debatten über Konsens, Selbstbestimmung in der Sexualität. Es sollen Grenzen geachtet werden, es darf keine Gewalt mehr stattfinden. Wir sehen aber auch viele, viele Ideale, Standards, neue Stereotype, was man alles leisten können muss, auch sexuell. Wir sehen, Sexualität wird mehr und mehr konsumiert, gerade auch im Netz. Und man könnte davon sprechen, es gibt sowas wie Sexpositivismus inzwischen, nicht nur Sexpositivität im Sinne von, wir wollen diese Tabus abschaffen, Sex soll oder Sexualität soll ein ganz normaler, wertvoller Bestandteil sein. Wir sehen, es schießt ein bisschen drüber hinaus. Heute ist nicht mehr die Frage, was darf ich machen, sondern was muss ich noch alles machen, was muss ich noch alles können, was muss ich alles drauf haben, bis hin zu Analsex, harter Sexualität. Darf ich überhaupt noch eine monogame Beziehung leben oder muss ich poly und geöffnet haben? Das sind Fragen, die gerade auch viel diskutiert werden von jüngeren Menschen. Und das Spannende daran ist, in dem Moment, wo eine Norm kritisiert wird, eine Norm abgeschafft werden soll, wird häufig gleichzeitig eine neue Norm errichtet.

Ja, unter die sich Menschen dann wieder versuchen unterzuordnen, dem gerecht zu werden und so weiter. Und warum spanne ich das so weit auf? Weil Sexualität nicht nur einfach etwas sehr Privates ist, sondern das Sexuelle ist politisch, das Politische ist sexuell. Das ist ein Satz, der schon seit Jahrzehnten durch die Sexualwissenschaft und Therapie kursiert. Ich weiß nicht, wer ihn zuerst gesagt hat, aber wir sehen es immer wieder, dass Sexualität, Liebe, Begehren und Körper nicht rein privat sind, sondern geprägt durch gesellschaftliche Verhältnisse, auch Machtverhältnisse. Wir sehen im Netz nicht nur KI, sondern wir sehen auch da Pornografie. Menschen kommen heute, wenn sie in die Welt kommen, im Schnitt mit 13, 14, 15 Jahren zum ersten Mal mit Pornografie in Kontakt. Schauen Sie sich an, was da an Inhalten ist, was auf Menschen einwirkt, wenn sie das erste Mal manchmal freiwillig und manchmal unfreiwillig damit in Kontakt kommen. Das begegnet den Menschen, bevor sie sexuelle Bildung erfahren haben. Sehr häufig im Sinne von sexualpädagogischer Begleitung, eine Orientierung darüber, was könnte alles Sexualität sein, wie gestaltet man sexuelle intime Beziehungen, was ist Einvernehmlichkeit, worum geht's eigentlich, dass ich mich wohlfühlen soll, dass ich sicher dabei sein soll und so weiter. Also Porno klärt Menschen heute auf. Das sind die Bilder, mit denen sie in Kontakt kommen. Und die Medien erzeugen eine Wirkung auch am Verstand vorbei. Selbst wenn die Kinder und Jugendlichen wissen, das hier ist ein Film, sie haben keine Bilder, um es abzugleichen mit einer anders, möglicherweise anders gearteten Realität. Und da sehen wir tatsächlich auch Veränderungen in der Sexualität der jungen Menschen, der Jüngeren, die nicht, ich sag mal, 50, 60, 70 Jahre alt sind. Welche Geschichten über Sexualität leben möglicherweise in Ihnen? Wenn Sie mögen, könnten Sie sich fragen, und wie formen diese Geschichten über Sexualität Ihre Sicht? Das ist eine Einladung zu einer kleinen Selbstreflexion, nachdem ich jetzt so ein bisschen was aufgezeichnet habe, was alles wirken kann. Sie können sich fragen, wenn Sie mögen, wie haben Sie in Ihrer Vergangenheit Nähe erlebt, Körperlichkeit, Sexualität? Vielleicht ab der Kindheit an, in Ihrer Familie, in der Sie groß geworden sind, bei den Bezugspersonen. Was haben Sie erlebt in Ihrem Bekanntenkreis, in früheren Partnerschaften, in Ihrer jetzigen Partnerschaft, wenn es eine geben sollte, oder Ihren jetzigen intimen Beziehungen? Aber vielleicht auch in Filmen, Social Media, Pornos, Literatur, andere Medien. Und was würden Sie sagen, was wurde Ihnen dabei über Sexualität vermittelt? Was sind die Botschaften, die Sie erreicht haben? Wie ist Sexualität? Wie sind Sie als Mensch, der Sexualität gegenübersteht? Wie sind zum Beispiel auch Frauen, wie sind die so in Bezug auf ihre Sexualität? Wie sollen die auch sein, weil es sind nicht nur Informationen, da hängen auch Aufträge dran, wie wir sein sollen, damit wir normal sind, damit wir es richtig machen, damit wir nicht anecken, nicht beschämt werden. Wie sind Männer so, der ganz normale Mann? Wie muss der auch sein? Und andere Menschen, die sich nicht als männlich oder weiblich identifizieren, sind Ihnen solche begegnet und haben Sie Ideen darüber, wie deren Sexualität ist? Wie identifizieren Sie sich selbst als männlich, weiblich oder anders? Und was bedeutet das für Sie? Und was von dem, was Sie an Botschaften empfangen haben, hat Ihnen möglicherweise geholfen, eine erfüllende Sexualität zu entwickeln? Und was hat es Ihnen vielleicht auch schwerer gemacht? Was macht es Ihnen vielleicht bis heute schwer? Sofern das überhaupt Ihr Wunsch ist,
eine Sexualität zu entwickeln, die sie erfüllt, die sie berührt, mit der sie sich wohlfühlen, sicher genug fühlen, die vielleicht auch genussvoll sein darf. Was haben Sie erlebt in Songs, Liedern, angefangen von den Beatles?

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1: In Fokus spricht heute die Münchner Ärztin und Sexualtherapeutin Melanie Büttner zum Thema Intimität als Friedensarbeit, wie wir Begegnung neu lernen können. Worüber stolpern denn bloß nur so viele Paare beim Thema Sexualität?
2: Ich habe einen kleinen Ausschnitt mitgebracht von einem Paar, das auch gestolpert ist. Durchaus auch, weil es in Konflikt kam über die Prägungen, die es hatte. Nur die Sache ist, das ist uns meistens nicht bewusst. Wir sind geprägt, wir sind die Fische im Wasser und wissen es nicht. Und die Menschen in ihren Beziehungen wissen das auch nicht. Darüber tauschen sie sich nicht aus, sondern sie streiten über anderes oder vermeiden, darüber zu sprechen. Worüber sie auch stolpern ist, wir wollen nicht dasselbe oder nicht mehr. Wir verändern uns, wir entwickeln uns ein Leben lang, gerade auch in unseren Beziehungen. Und was dann passiert, vor allem im Hinblick auf Sexualität, ist, dass viele von uns dieser Realität aus dem Weg gehen, dass wir nicht mehr dasselbe wollen oder vielleicht noch nie gewollt haben, weil das, einander zu sagen, erzeugt Spannung. Dann sind wir genau da, wo wir uns damit auseinandersetzen müssen. Was bedeutet das denn für uns? Wir haben auch gelernt, Sex gehört zu einer Beziehung dazu. Wenn ich das nicht geben kann, dann endet die Beziehung. Wir sehen das überall. Menschen verlassen einander, gehen sich fremd, haben Affären mit Verletzungspotenzialen. Es kracht in den Beziehungen, Familien brechen auseinander. Das sind Realitäten, die wir sehen in einer Gesellschaft, die Beziehung so definiert, man könnte sagen Armeevieh, ne? Alles mit einem für immer. Da muss alles rein. Wir haben auch Ansprüche, wir haben aber auch Hoffnungen und wir wollen uns sicher fühlen. Das heißt, wenn wir da nicht mehr dasselbe wollen, ist das eine sehr schmerzhafte Erkenntnis, die Paare massiv unter Spannung setzen kann. Und Sexualität soll ja von alleine funktionieren, haben wir ja auch gelernt. Das klappt schon von alleine. Und wenn ihr euch liebt, dann findet ihr da zueinander. Das ist das, was wir höchst selten sehen. Sowas kann sich zeigen als eine sexuelle Herausforderung, wie Anna und Marc sie erlebt haben. Seit einiger Zeit hat Anna nämlich kaum noch Lust auf Sex. Und es könnte auch anders sein. Es muss nicht Anna sein als eine Person, von der wir jetzt denken, die sei weiblich. Also wir sehen das auch bei Männern, wir sehen es bei Menschen jeden Geschlechts, dass sie die Lust auf Sexualität verlieren können. Bei ihr ist es so, Marc, ihr Mann, wünscht sich mehr Nähe und gemeinsame Unbeschwertheit und versucht immer wieder, sie für Sexualität zu gewinnen, durch Berührungen, durch Andeutungen, durch Zärtlichkeit. Sie hingegen erlebt seine Annäherungen immer mehr als Erwartung, als Überforderung. Das muss ich doch leisten können, ne? Er will das, ja. Naja, er ist ja auch ein Mann, oder? Männer sind halt so. Die sind wie so Dampfdruckkessel. Die haben diesen Trieb. Und mein Job ist es, dafür zu sorgen, dass dieser Trieb sich entladen kann. Das ist ein Bild, das vielleicht einige von Ihnen auch kennen. Dass einige vielleicht schon mal gehört haben, Männer sind halt so, Frauen sind anders, ne? Frauen sind irgendwie, wir wissen nicht genau wieso, aber die sind irgendwie nicht so sexuell, so. Wir wissen auch nicht, was wir da machen können, wie wir das verändern können. Die wissen es auch selbst oft nicht. Ja, und das ist einfach kompliziert mit den Frauen. Dachten wir auch in der Sexualforschung über viele Jahrzehnte. Interessanterweise, heute wissen wir mehr. Was bei ihr deutlich wurde mit der Zeit, nicht im ersten Gespräch, aber sie hat sich über Jahre daran orientiert, was sie dachte, dass er braucht und was sie als Partnerin geben müsse. Hat sie so gelernt, so geht richtiger Sex, ne? Muss man so machen in einer Beziehung. Für Marc bedeutet Sex Verbundenheit, Geborgenheit und Leichtigkeit. Und er glaubt, Anna damit all das genau so zu geben. Was er nicht weiß, für Anna bedeutet Sex was anderes. Sie hat über Jahre funktioniert, ohne wirklich Freude daran zu haben. Vielleicht am Anfang der Beziehung noch, aber dann. Und inzwischen weiß Anna vor allem, was sie nicht will. Aber tatsächlich hat sie keine klare Orientierung dazu, wonach sie sich sehnt, womit sie sich wohlfühlt, was sie begehrt. Das kann sie nicht sagen. Mark fühlt sich alleine und hilflos, allein gelassen. Je mehr Nähe er sucht, desto mehr zieht sich Anna zurück. Das tut weh. Und beide sprechen interessanterweise aber, weil das ist ja tabu. Ne? Man spricht nicht über Sex, man hat ihn und der funktioniert von alleine. Sie sprechen nicht über ihre sexuellen Bedürfnisse, auch nicht darüber, wie sie es wirklich erleben, sondern sie folgen unausgesprochenen Vorstellungen. Sie haben Sprechen auch nie gelernt, was Sexualität betrifft. Sie haben keine Worte dafür. Das ist meine Vulva, ich möchte so berührt werden. Und wenn du dann in mir bist, in meiner Vagina und dich so und so bewegst, dann fühlt sich das so für mich an. Und wenn du es so machst, fühlt sich so für mich an. Also diese Art von Sprache brauchen wir, dass wir unsere Genitalien benennen, dass wir präzise einander mitteilen können, was wäre für uns schön. Aber bei ihr ist es, wie gesagt, noch einen Schritt vorher. Sie hat diese Selbstwahrnehmung nicht. Sie hat auch ihren Körper nicht erkundet, für sich selbst stimuliert. Sie hat keine Idee, welche sexuellen Szenarien, welche Art von Atmosphäre, Erotik, Drehbuch sie gerne leben möchte. Hat sie sich noch nie Gedanken drüber gemacht, weil sie immer darauf konzentriert war, es richtig zu machen, so dass es passt für die Beziehung und für ihn. Und wenn sie Sexualität haben, folgen sie einem Ablauf, den viele von uns gelernt haben, das als richtiger Sex. Man könnte sagen, scherzhaft PIV, P-I-V, Penis in Vagina Sexualität. Ja, die meisten von uns haben gelernt, schon ab klein auf, so von klein auf. Auch heute sagen wir Kindern das noch, wenn sie fragen, was ist denn Sex, Mama? Ja, da kommt dann der Penis und der, ne, den kann man dann in die Scheide reintun und dann bewegt sich das hin und her. Und dann irgendwann kommt vorne was raus und dann stehen die Babys. Ja, so entstehen die Babys. Und bis heute denken viele, das ist Sex, aber Sexualität ist viel mehr als Penis in Vagina. Sexualität, das ist eine mögliche Facette. Wir können, wenn wir mögen, Sexualität gestalten wie ein großes erotisches Buffet. Aber dazu braucht es auch erstmal die Information, ja, das darf alles dazugehören. Du darfst dir Gedanken darüber machen, was sich für dich gut anfühlen könnte, was du gerne gestalten möchtest. Alles das ist auch Teil von Sexualität. Und damit meine ich nicht nur Genitalzentriertheit, sondern wir haben einen gesamten Körper. Und dieser gesamte Körper, unsere Haut, ist komplett erotisch empfänglich. Und sowieso unser wichtigstes sexuelles Organ steckt zwischen den Ohren. Das ist das Gehirn. Ja, das Genital ist nur ein Teil von uns. Anna und Mark sprechen über alle diese Dinge nicht, haben sich nie damit auseinandergesetzt, aber sie streiten. Und sie streiten heftig. Es gibt Paare, die streiten nicht. Es gibt Paare, die werden einfach still, die sprechen nicht darüber, die entfernen sich, wundern sich, wo sind wir geblieben, was ist aus uns geworden. Es gibt auch Paare, die so schale Kompromisse eingehen. Ne? Heute machen wir es so, wie du willst, dann halte ich aus. Das wird meistens nicht dazu gesagt, dann halte ich aus. Ja, weil die meisten Paare wollen nicht, dass die andere Person was aushält, sondern da gehört schon auch so eine Szenerie dazu. Ne? Ich mache dann mit und ich atme so und ne, ich zeige dann irgendwie, dass ich erregt bin. Faken, Schauspiel in der Sexualität ist für viele eine Normalität. Sich authentisch und echt zu begegnen, dazu gehört Mut. Und dann auszuhalten, wie die andere Person darauf reagiert, weil Menschen sind, wie Menschen sind. Die sagen nicht immer Danke, habe ich drauf gewartet, dass du mir das sagst, sondern die sagen, das ist doch kein richtiger Sex. Oh, echt? Also das ist ja eklig. Ja, das sind die Reaktionen, mit denen wir dann möglicherweise zu tun haben. Und die beiden streiten, er will mehr, sie will weniger, je mehr er zeigt auf die unterschiedlichen Arten und Weisen, ob er versucht zu verführen, ob er liebevoll ist, ob er ungehalten ist, ob er fordert, ob er poltert, ob er auch mal ausflippt vor lauter Frust. Das ist keine Einladung für sie. Man kann Sexualität nicht erzwingen, Nähe nicht erzwingen. Man kann nicht erzwingen, naja, es wird gemacht natürlich, aber es hat einen Preis. Man kann nicht erzwingen, dass jemand den eigenen Körper öffnet für eine andere Person. Ja, man kann es erzwingen, aber es fühlt sich nicht gut an. Und die Frage ist, wenn Sexualität so gestaltet wird, dass das Gegenüber, das sowieso weniger Lust hat, sich dabei nicht wohlfühlt und keine Einladung bekommt, die attraktiv ist, wie groß ist die Chance, dass die Lust wiederkommt? Lust kommt dann, wenn das Angebot da ist. Lust kommt dann, wenn das Angebot, wenn das, was wir gestalten, mir entspricht. Bei ihr führt es dazu, dass sie immer mehr Abstand nimmt, ihm immer mehr entfleucht, während er immer mehr hinterhergeht. Wir sprechen auch von Verfolgerrückzugsdynamik. Und sie sagt meistens nicht nein, sondern sie sagt, boah, ich bin so müde heute, Schatz, es tut mir leid. Weil alleine dieses Nein sagen, auch dafür braucht's Mut, das ist auch eine Realität, die Menschen sich nicht gerne angucken. Nein, ich will dich sexuell nicht. Heute nicht. Oder der Sex, den wir haben, den will ich nicht. Der ist es nicht für mich. Und manchmal bedeutet es wirklich, ich will dich nicht und vielleicht auch die nächste Zeit nicht, weil ich bin so drüber mit dem, wie wir uns hier miteinander verhalten, wie ich dich erlebe, wie du polterst, wie du trotzt, wie du versuchst von mir was zu bekommen, was sich für mich nicht gut anfühlt. Das sind die Gespräche, die vermieden werden. Sie zieht sich zurück, weil er so drängt und er drängt immer mehr, weil sie sich zurückzieht, weil er sich nicht gesehen fühlt, nicht angenommen, abgelehnt, zurückgewiesen. Und ihr geht's genauso. Ich fühle mich von dir nicht gesehen, nicht angenommen, unter Druck gesetzt, bedrängt. Und manchmal werden auch Grenzen überschritten. Manchmal wird auch manipuliert in intimen Beziehungen. Oder es wird einfach weitergemacht. Das gibt es. Darunter liegen bei beiden häufig verletzliche Stellen, alte Erfahrungen. Jetzt schlage ich nochmal den Bogen zurück zu dem, was wir erleben seit der Kindheit. Viele von uns haben Erfahrungen gemacht mit Beziehung, mit naher Beziehung, nicht immer nur sexueller Beziehung, sondern das, was uns am meisten prägt, das sind die nicht sexuellen Beziehungserfahrungen, die wir gemacht haben von klein auf. Vielleicht berührt genau das, was die beiden miteinander erleben, eine alte verletzliche Stelle. Etwas bei ihm, wo er das Gefühl hatte, ich werde nicht angenommen, ich werde nicht gesehen. In meiner Kindheit schon, von Mama, von Papa. In einer Ex-Beziehung. Vielleicht berührt es bei ihr etwas. Hat auch niemanden interessiert, was ich brauche, wenn mir was zu viel war, schon damals, als ich klein war oder auch in meinen früheren Beziehungen. Das heißt, wir haben oft zu tun, wenn wir genauer hinschauen bei den Menschen, um etwas, wo alte Dinge hineinwirken, in das, was gesellschaftlich hineinwirkt, was individuelle Bedürfnisse sind bei beiden. Und manchmal hat man den Eindruck, da stehen sich wie so zwei verletzte oder bedürftige innere Kinder gegenüber in ihren Schutzversuchen. Und es ist nicht nur die eine Person, das ist das, was häufig passiert. Wieder so eine Normvorstellung, die keine Lust hat, die Person ist das Problem. Und oft glauben beide auch, das ist das Problem. In die Therapie kommen häufig diejenigen, die keine Lust mehr haben und sagen, boah, mit mir stimmt was nicht. Alle anderen haben doch Lust, das ist doch normal, es liegt doch in uns, es ist doch unsere Biologie, oder? Gibt's nicht die eine Tablette, sind's vielleicht die Hormone? Was kann ich tun? Kann ich Therapie machen? Reparieren Sie mich? Ja, mein Partner oder meine Partnerin, die würde auch mal mitkommen und helfen. Ja, viel Bereitschaft bei Partnerinnen und Partnern mitzukommen, um zu helfen beim Reparieren. Weil die Vorstellung ist, es geht danach so weiter wie früher, weil es war ja früher so schön. Und ja, es ist ein Verlust für die Person, die Nähe, Intimität, Sexualität sich wünscht mit einem Gegenüber. Ist das ein Verlust, wenn das nicht mehr da ist? Es geht nicht nur um zwei aneinander klatschende Körper und irgendwie einen explosiven Orgasmus. Es geht den Menschen um tiefe Beziehungsbedürfnisse, die sie da erfüllen wollen, von Verbundenheit, von Nähe. Du bist noch da. Ich bin bei dir. Aber zur Lösung des Problems braucht es häufig beide.
1: Und in beiden stecken oft die unterschiedlichsten Vorstellungen von Sexualität. Die Münchner Ärztin und Sexualtherapeutin Melanie Büttner hat es zu Beginn ihres Vortrags schon deutlich gemacht. Wir alle sind bei diesem Thema ganz individuell geprägt, durch ganz viele unterschiedliche Erfahrungen, die wir im Lauf der Zeit gemacht haben. Besonders gefestigt haben sich indessen starre geschlechtliche Rollenbilder, die sich gerade beim Thema Intimität besonders lange und hartnäckig halten. Das hat auch die Krise im Fallbeispiel von Anna und Mark gezeigt.
2: Was verbinden häufig Männer mit Sexualität? Viel, viel Leistungsdruck. Aber wir haben gehört, Anna hat auch Leistungsdruck, beide haben Leistungsdruck. Aber er soll performen, er soll eine Erektion haben, es soll lange dauern, es soll ein Orgasmus dabei sein. Das sind Dinge, die haben viele Männer im Kopf. Das hat er mir nicht erzählt, aber das reichere ich jetzt so ein bisschen an. Es gibt Rollenbilder für Männer, die ihnen vorgeben, sie sind die Aktiven. Ne? Sie sollen initiieren, das hat er auch erzählt. Er initiiert oder beide haben es erzählt. Manchmal wird es auch in Verbindung gebracht mit einer gewissen Dominanz, mit einer Potenz. Ne? Ich soll auch sagen, wo es lang geht. Es gibt viel Versagensängste. Es geht viel um Kontrolle. Kontrolle über meine körperlichen Reaktionen. Kontrolle auch über meine Gefühle. Es geht um Versorgen vielleicht auch. Das war ihm auch wichtig, Marc, in der Beziehung. Ich versorge meine Partnerin sexuell, aber die will nicht mehr versorgt werden. Was ist hier los? Das ist ein Problem. Und alles das kann Stress machen. Bei Frauen, was haben wir da? Ein Entscheid des Bundesgerichtshofs in Deutschland von 1966. Den würde ich Ihnen gerne vorlesen. Und in Deutschland wurde damals noch nach dem Schuldprinzip geschieden. Ich glaube, in Österreich ist es immer noch so. Die Frau genügt ihren ehelichen Pflichten nicht schon damit, dass sie die Beiwohnung teilnahmslos geschehen lässt, es diesem höchstrichterlichen Urteil zu entnehmen. Wenn es ihr infolge ihrer Veranlagung oder aus anderen Gründen, zu denen die Unwissenheit der Eheleute gehören kann, versagt bleibt, im ehelichen Verkehr Befriedigung zu finden, so fordert die Ehe von ihr doch eine Gewährung in ehelicher Zuneigung und Opferbereitschaft und verbietet es, Gleichgültigkeit oder Widerwillen zur Schau zu tragen. Denn erfahrungsgemäß vermag sich der Partner, der im ehelichen Verkehr seine natürliche und legitime Befriedigung sucht, auf die Dauer kaum jemals mit der bloßen Triebstillung zu begnügen, ohne davon berührt zu werden, was der andere dabei empfindet. Also aktiver Sex, aktiver begeisterter Sex als eheliche Pflicht der Frau. So diese Idee, dass das so zu sein habe, die ist in vielen Köpfen. Die Idee, Pflichtsex ist was Normales, auch Pflichtsex würden viele nicht sagen, sondern ne, so die Vorstellung, ich muss ja genussvoll die andere Person sexuell versorgen können. Und wir sehen Frauen, wir sehen auch Menschen anderen Geschlechts, aber wir sehen es in der Praxis bei Frauen besonders häufig, dass sie oft so Biografien haben, wo sie angefangen vom ersten Mal Sexualität bis heute kaum Erfahrungen schildern können, bei denen sie oder von denen sie sagen, die waren wirklich schön für mich oder erfüllend, sondern ich habe immer nur gemacht, was ich dachte, was ich tun soll. Wir sind pflichtbewusste Menschen, wir leben auch in einer Leistungsgesellschaft. Interessanterweise ein kleiner Einblick in die Forschung aus einer Studie, die 2023 veröffentlicht wurde, da wurden Menschen mittleren Alters befragt. Und die Frage war, warum hattest du beim letzten Mal Sex? Das ist eine kontraintuitive Frage. Viele fragen sich gar nicht, warum habe ich eigentlich Sex? Das ist eine entscheidende Frage aber auch. Mal hinzugucken, was sind eigentlich meine Motivationslagen dabei? Und es ist seltener Lust, das kann vorkommen. Es gibt 243 oder 273 verschiedene Gründe, die wissenschaftlich schon destilliert wurden. Aber hier, warum hattest du beim letzten Mal Sex? Jede achte Frau in dieser Studie sagte aus einem Gefühl der Verpflichtung, demgegenüber nur jeder 55. Mann. Und ich denke, das hat nicht mit Biologie zu tun. Das hat mit Prägungen zu tun. Und es soll keine Opfer-Täter-Bilder zeichnen, gar nicht. Weil es natürlich auch in meiner Selbstverantwortung liegt, mich zu entscheiden, Pflichtsex zu machen. Ne? So, ich kann mich auch dagegen entscheiden, aber dann muss ich der Realität in die Augen schauen. Und die kann schmerzhaft sein und die kann herausfordernd sein. Frauen, die Sex aus einem Pflichtgefühl heraus hatten, waren weniger zufrieden mit ihrer Beziehung und ihrem Sexleben als Frauen, die diesen Grund nicht nannten. Und ich würde gerne noch eine historische Spur ergänzen. Es gab einen Deutsch-Österreicher, jetzt werde ich wieder verbindend. So, Richard von Krafft-Ebing. Der hat 1866 die sogenannte Psychopathia Sexualis veröffentlicht. Das war das erste sexualwissenschaftliche Buch, das veröffentlicht wurde. Und es trägt den Begriff Psychopathie gleich drin. Es wurden Dinge beschrieben, die wir heute nicht mehr als krankhaft betrachten, die wir heute als Normalität betrachten, aber die wurden so aus diesem medizinischen Blick als Krankheit betrachtet. Und der hat mal geschildert, was er als Mediziner dachte, wie Frauen und Männer so seien. Ohne Zweifel hat der Mann, der normale, gesunde Mann, ein lebhafteres geschlechtliches Bedürfnis als das Weib. Folgeleistend einem mächtigen Naturtrieb begehrt er von einem gewissen Alter an ein Weib. Er liebt sinnlich, wird in seiner Wahl bestimmt durch körperliche Vorzüge. Dem mächtigen Drange seiner Natur folgend ist er aggressiv und stürmisch in seiner Liebeswerbung. Heute würden wir sagen, mit dem, was wir seit den 70er Jahren als Erkenntnis haben, an Begrifflichkeiten haben, an Rechtsprechung haben, da wird sexuelle Gewalt normalisiert. Aggressiv und stürmisch. Klingt nicht nach einvernehmlich. Anders das Weib. Es ist geistig normal entwickelt und wohl erzogen. So ist sein sinnliches Verlangen ein geringes. Wäre dem nicht so, so müsste die ganze Welt ein Bordell und Ehe und Familie undenkbar sein. Jedenfalls sind der Mann, welcher das Weib flieht, und das Weib, welches dem Geschlechtsgenuss nachgeht, abnorme Erscheinungen. Und auch das ist nicht ganz weg. Meiner Wahrnehmung nach. Es gibt noch immer ein Hure-Heiligen-Prinzip. Frauen, die sich sexuell auskosten, die explorativ vielleicht auch mit mehreren Männern in ihrem Leben Sex haben. Es gibt eine Bodycount. Wie viele Männer darf eine Frau gehabt haben? Damit ich sie noch als meine eigene Frau als wertvoll empfinden kann oder damit sie in unserer Gesellschaft nicht stigmatisiert wird, während Männern auf die Schultern geklopft wird für eine hohe Bodycount. Das gibt's alles noch. Und auch das, ich möchte keine Opfer-Täter-Bilder zeichnen, gar nicht. Aber das sind Prägungen, die wir haben, die was auslösen können in uns. Das Dampfkesselmodell, ich habe es eben schon kurz angesprochen, das war etwas, was im 19. Jahrhundert auch genutzt wurde, in Fällen von Übergriffigkeiten, wenn man die Frau des anderen nahm gegen deren Willen und es zu einem Gerichtsverfahren kam. Es wurde von Notzucht gesprochen, wie gesagt. Das sei unmoralisch, aber unausweichlich, weil es gibt ja diesen natürlichen Aggressions- und Sextrieb, der sich regelmäßig entladen müsse. Und das sei immer noch besser, als selbst zu onanieren. Das war ja verboten, auch kirchlich sozusagen. Nicht erlaubt, oder wenn ich kein Geld oder keinen Zugang hatte zu käuflicher Sexualität, weil der regelmäßige Geschlechtsverkehr ein unverzichtbares Heilmittel, ein Remedium für die Gesundheit des Mannes sei. So wurde damals gedacht und auch das taucht manchmal noch auf. Das ist das, was ich meine, wenn ich sage, Gewalt war früher ein integraler Bestandteil der normalen Sexualität von Männern und Frauen, ist ausführlich kulturwissenschaftlich durchleuchtet von Mitu Sanyal, falls Sie den Namen schon mal gehört haben, eine Kulturwissenschaftlerin, die hat ein ganzes Buch, 500 Seiten, glaube ich, dick über Vergewaltigung geschrieben, die Kulturgeschichte eines Verbrechens. Und jetzt noch mal kurz zurück zu den Medien, die Grenzen verschwimmen erneut. Wir sehen heute bei Menschen, die jünger sind, die mit dem Netz groß geworden sind, dass sie im Vergleich zu älteren Generationen sehr viel häufiger harte, grenzintensive, gewaltnahe sexuelle Praktiken erleben. Der Ton wird rauer, zumindest in Teilen der Gesellschaft. Der Ton wird rauer, auch in der Sexualität, in der Intimität. Und auch hier sehen wir wieder, das Sexuelle ist politisch und das Politische sexuell.

0: Wie können wir nun also Begegnung neu lernen? Da muss jede und jeder bei sich selbst anfangen, zeigt nun Ärztin und Sexualtherapeutin Melanie Büttner auf.
1: Wenn ich mich jetzt damit befasse, wo kann es denn vielleicht hingehen, steht vielleicht vorab für einige schon auch die Frage, möchte ich denn überhaupt mir die Mühe machen, diese schwere Arbeit auf mich zu nehmen, in einer echten Beziehung mit einem echten Menschen, mich so zu zeigen, wie ich bin und zu schauen, ob ich trotzdem mit dem auf einen gemeinsamen Nenner komme, irgendwie? Friedensarbeit fängt bei mir selbst an. Wer darauf wartet, dass erst der andere oder die andere sich ändert, wird meistens enttäuscht. Ich weiß nicht, ob Sie das schon mal versucht haben in Beziehungen. Ich habe es versucht. Genau, klappt oft nicht so gut, wenn ich davon ausgehe, ich bin völlig okay. Die andere Person ist das Problem, weil die andere Person denkt vielleicht dasselbe. Und dann ist die Frage, wer fängt an? Und ja, wenn beide neugierig sind, beide Lust haben, sich weiter miteinander zu beschäftigen, ob intim oder als LebenspartnerInnen, dann ist es natürlich toll, wenn beide diese Selbstverantwortung übernehmen. Und dennoch kann ich mich entscheiden, warte ich darauf, dass der andere sich auch bewegt oder fange ich einfach mal an? Also die Frage ist, was möchtest du selbst tun, um deiner Vision, eurer Beziehung näher zu kommen? Auch in der Intimität. Was möchtest du vielleicht verändern, damit ihr euch besser versteht? Anna und Marc haben heftig gestritten über Sexualität, wünschen sich aber Nähe. Wie viel Lust haben wir auf Nähe und Sexualität, wenn wir ständig heftig streiten? Versöhnungssex kann mal vorkommen, ist für viele eher nicht so angesagt. Aber jede Person könnte vielleicht, wenn sie einander besser kennenlernen und ihre Bedürfnislagen, für sich die Verantwortung übernehmen, zu üben, auszuhalten, dass mehrere Wahrheiten gleichzeitig existieren können. Das ist auch etwas, das können wir gut brauchen in der Gesellschaft, die sogenannte Ambiguitätstoleranz. Das zu üben, es gibt Perspektiven, die sind divergent, die kriegt man erstmal nicht auf einen gemeinsamen Nenner. Und das ist okay, weil wir haben uns alle ein Bild von der Welt gemacht. Und dennoch, wozu entscheide ich mich? Entscheide ich mich zu Spaltung und Krieg im intimen Raum oder in der Gesellschaft oder international? Oder entscheide ich mich dafür, offen zu bleiben, auch wenn etwas für mich noch nicht klar ist, auch wenn etwas in mir viel auslöst, viel Spannung, erstmal Ablehnung, Irritation auslöst, entscheide ich mich vielleicht bewusst dazu, dennoch mich zu öffnen für den anderen Menschen, dessen Perspektive erstmal wertzuschätzen. Ich muss die ja nicht übernehmen, ich muss mich ja nicht unterordnen, aber ich kann doch mal hinhören und das erkunden und versuchen zu verstehen, weil die andere Person hat ja ihre guten Gründe dafür, dass sie sich das Bild der Welt gemacht hat, das sie hat, oder das Bild unserer Beziehung oder der gemeinsamen Sexualität oder ihre Bedürfnislagen. Und wie kriege ich das hin, verbunden zu bleiben, auch wenn wir nicht immer auf demselben Nenner sind, und statt zu kritisieren und abzulehnen, erstmal zu verstehen. Also es geht um eine Haltung von, wenn man so möchte, sowohl als auch verschiedener Perspektiven statt entweder oder. Es geht um, du bist okay, auch wenn du anders denkst und fühlst als ich. Nicht ich liege richtig und du falsch. Und deshalb wird es so gemacht. Es geht um Zwischentöne statt schwarz-weiß. Und das kann ermöglichen, Spannung auszuhalten, damit umzugehen, ohne sich zu verlieren. Ohne einander zu verlieren. Und es wäre auch die Einladung zu schauen, wie stehe ich eigentlich da mit meiner inneren Spannung gerade. Diese Arbeit könnte da beginnen, dass in der intimen Beziehung beide üben, bei sich selbst einzuchecken, wie emotional ruhig bin ich eigentlich gerade oder auch wie angespannt. Ich weiß nicht, wie es Ihnen geht. Je angespannter ich bin, umso weniger kann ich überhaupt klar denken und fühlen. Und wenn ich ganz angespannt bin in Konfliktsituationen, in intimen Beziehungen, aber auch wenn wir auf Social Media im Netz unterwegs sind und uns die Diskurse angucken, wenn wir uns mit Politik auseinandersetzen, dann sind Menschen oft stark angespannt, weil so geht's doch nicht, so kann's doch nicht weitergehen und die da drüben und der da drüben und überhaupt. Ja, und was passiert, wenn wir stark angespannt sind, da haben wir auch Forschung zu, wir neigen mehr dazu, den Feind im anderen zu sehen oder uns hilflos zu fühlen, uns unterzuordnen. Dann werden Kampf, Flucht und Erstarrung in uns aktiviert, in dieser Anspannung. Das heißt, die erste Einladung wäre, zu überlegen, was kann ich für mich selbst tun, um wieder runterzukommen, damit ich überhaupt bereit bin, mich zu öffnen für die andere Person. Wie empathiefähig sind wir, wenn wir in diesem Hochspannungsbereich sind? Wahrscheinlich sehr wenig. Da braucht es einen Schritt dazwischen. Regulate, reflect, connect hilft mir, mich erst zu regulieren, mich dann zu reflektieren, um wieder in Verbindung zu gehen. Und was könnte Paaren wie diesen helfen, Anna und Marc? Erstmal für beide, sich selbst im Klaren zu werden über die eigenen Bedürfnisse und Wünsche in der Sexualität. Dann das zu üben, die Bereitschaft, unangenehme Gefühle auszuhalten. Es könnte sein, dass Angst entsteht, wenn ich mich so zeige, wie ich bin. Wie wird die andere Person mich denn dann sehen? Wird sie mich noch wollen? Viele haben nicht gelernt, zu sich zu stehen und zu sagen, mir wäre das aber wichtig, dass du mich so berührst oder dass wir das so und so miteinander machen. Also auch die Bereitschaft, sich gegenseitig zu konfrontieren mit dem, wie ich bin. Und das kann sein, dass Unterschiede dann deutlich werden, ja. Aber vielleicht finden wir auch neue Gemeinsamkeiten. Vielleicht können wir was Neues gestalten in unserer Sexualität. Und es ist ein Prozess des immer wieder sich Beruhigens und immer wieder Empathie übens und auch des Lernens, wie können wir überhaupt konstruktiv miteinander sprechen. Viele von uns haben hohe Ansprüche auch in ihren intimen Beziehungen. Amefi, um das noch einmal zu sagen, alles mit einem für immer. Es knallt dich dem anderen wie einen feuchten Waschlappen links und rechts um die Ohren. Vielleicht auch, wenn der Frust hoch genug ist, mit einer Prise Verachtung, Entwertung, Sarkasmus, Spott. John Gottman, ein Paar- und Beziehungsforscher, hat es die Schwefelsäure der Beziehung genannt, Verachtung, Entwertung. Ja, und hat festgestellt, dass Paare, die Kritik sehr stark ausüben, Verachtung ausüben oder abwehren, sich rechtfertigen, den Erklärbär machen und erklären, warum sie so gehandelt haben, statt Verantwortung zu übernehmen, die in den Gegenvorwurf gehen, die nicht ausreden lassen, diese Paare oder die Mauern, indem sie die Verbindung abbrechen, ja, so kommst du nicht mehr an mich ran. Silent Treatment, ich ziehe mich zurück, damit du spürst, wie weh mir das tut. Diese Paare, die Kritik, Verachtung, Abwehr und Mauern praktizieren, haben viel höheres Risiko, sich zu trennen. Und auch ein viel höheres Risiko, sexuell nicht zueinander zu finden. Also was kann uns dann helfen? Vielleicht das Gegenteil? Ich könnte statt Kritik auszuüben, überlegen, wie kann ich denn Einladungen aussprechen und gestalten? Wie kann ich eine wohlwollende Bitte äußern? In einer Ich-Botschaft, aber auch vor allen Dingen verbunden mit Wertschätzung, mit Interesse, indem ich ernst nehme, dankbar bin für das, was wir haben. Der Nährboden der Beziehung, könnte man sagen, als Gegengift zur Schwefelsäure. Vielen Dank für die wundervollen Jahre, die wir miteinander schon verbracht haben. Wir haben so viel erlebt, wir haben so viel aufgebaut. Unsere Sexualität ist mir sowas Wertvolles und ich sehe dein Bemühen um unsere Sexualität. Und ich sehe, du möchtest mir nah sein. Mir ist nicht ganz klar, wie ich in die Nähe mit dir finden kann, aber ich wäre neugierig, das mit dir herauszufinden. Hättest du da Lust zu? Wollen wir uns den Raum nehmen? Wollen wir überlegen, wie wir diesen Bereich miteinander gestalten können. Danke, dass du dich immer wieder bemühst, dass wir in die Nähe finden. Das wäre was anderes als eine Abwehr von fordern, oder? Den eigenen Anteil erkennen, bedauern auch mal ausdrücken, wenn was schiefgelaufen ist. Natürlich machen wir Fehler, natürlich. Wir machen Bockmist manchmal. Wir tun einander weh. Wir können das nicht verhindern. Aber ich kann Verantwortung übernehmen, Bedauern äußern, Verhalten ändern. Ist mir das wichtig, mein Verhalten zu ändern? Für uns. Nicht nur für dich als Unterwerfung, sondern für uns. Weil wir haben ein Ökosystem miteinander, ein Beziehungsökosystem, auch ein gesamtgesellschaftliches Ökosystem. Möchte ich meinen Anteil tun und möchte ich reparieren, wenn was schiefgegangen ist? Daraus kann im Kleinen mehr Frieden in der eigenen Beziehung resultieren, vielleicht auch ein Bedürfnis danach, sich körperlich intim wieder näher zu kommen. Und das kann ausstrahlen. Paare, die das miteinander kultivieren, haben häufig entspanntere Kinder, eine entspanntere Familie. Ja, weil sich das natürlich nicht nur beim Thema Sexualität äußert, sondern das nehmen wir mit in die Welt. Wir begegnen Menschen grundsätzlich anders. Und vielleicht kann es sich auch auswirken auf Gesellschaft. Das Sexuelle ist politisch. Das Politische ist sexuell. Wir können im Kleinen anfangen und vielleicht werden es mehr Menschen und vielleicht erzielt es eine Wirkung. Damit danke ich Ihnen sehr herzlich bis hierher. Vielen Dank.
0: Die Münchner Ärztin und Sexualtherapeutin Melanie Büttner sprach bei den Goldecker Dialogen zum Thema Intimität als Friedensarbeit, wie wir Begegnung neu lernen können. Es gilt, den Nährboden der Beziehung zu pflegen, durch Dankbarkeit, Empathie und Interesse am anderen. 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Mein Name ist Georg Fabian. Passen Sie gut auf sich auf.
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1: Im Nachrichtenstudio ist Konstantin Hahn. Bei einem russischen Drohnenangriff auf ein Munitionslager sind unweit der ukrainischen Hauptstadt Kiew nach Regierungsangaben mindestens 37 Menschen getötet worden. Auch umliegende Wohnhäuser und Infrastruktur wurden schwer beschädigt. Mehr von Miriam Beller.
2: Über den westlichen Vororten Kiews steigen Rauchwolken auf. Im Bezirk Butscha soll gestern Abend eine russische Drohne ein Munitionslager getroffen haben. Ein Feuer und Explosionen sorgen bis in die Morgenstunden für Feuerwehreinsätze. 50 Wohngebäude wurden beschädigt. Mehr als 380 Bewohner mussten in Sicherheit gebracht werden. Dass sich ein Munitionslager so nah an Wohngebäuden befand, sorgt auch beim ukrainischen Präsidenten für Kritik. Dafür gäbe es Vorgaben, erklärt Volodymyr Selenskyj in einer Stellungnahme und kündigt Konsequenzen an. Unterdessen wurden auch in anderen Regionen der Ukraine russische Angriffe gemeldet. In Russland wurden 3 Menschen durch ukrainische Drohnenangriffe in der Region Belgorod getötet.
1: Die Zahl der Erkrankungsfälle nach dem Legionellenausbruch im Großraum Linz ist auf 32 gestiegen. 3 der Patienten sind ums Leben gekommen. 5 Personen befinden sich noch in stationärer Behandlung, teilen alle zuständigen Behörden in einer gemeinsamen Aussendung mit. Demnach sind bisher etwa 200 Wasserproben aus Haushalten, Arbeitsstätten, Beherbergungsbetrieben und technischen Anlagen zur Identifizierung der Infektionsquellen gezogen worden. Die umstrittene US-Einwanderungsbehörde ICE will zukünftig hundeähnliche Roboter einsetzen. Die ferngesteuerten Roboter seien für Lageerfassungen und Gefahrenbewertungen gedacht, heißt es. Die Roboterhunde könnten etwa bei Einsätzen in besonders gefährlichen oder schwer zugänglichen Umgebungen eingesetzt werden. Das Westnil-Virus breitet sich zunehmend in Europa aus. Italien meldet rund 400 Fälle, Griechenland etwa 200. Übertragen wird das Virus vor allem durch die gemeine Hausgelse, die in großen Teilen Europas vorkommt. Auch in Österreich gibt es erste Fälle. Mavi Michelitsch und Dina Göbel berichten.
3: Stechmücken sind klein, unscheinbar und können Krankheitserreger übertragen. Zum Beispiel das Westnil-Virus, das seit Jahresbeginn in 12 europäischen Ländern nachgewiesen wurde, besonders häufig in Griechenland und Italien. Vergleichsweise wenig betroffen ist hingegen Österreich. Heuer wurden bisher 3 Fälle bestätigt, alle im vergangenen Monat. Übertragen wird das Virus in Mitteleuropa vor allem durch heimische Gelsen. Für die meisten Menschen bleibt eine Infektion unbemerkt. Etwa jeder 5. entwickelt grippeähnliche Symptome. Nur in seltenen Fällen kann das Virus aber eine lebensbedrohliche Gehirnhautentzündung auslösen. Einen Impfstoff gibt es derzeit nicht. Schützen kann man sich trotzdem. Mit langärmeliger Kleidung, Moskitonetzen oder Gelsensteckern, die die Tiere aus Wohn- und Schlafräumen fernhalten.
1: Das waren die Nachrichten mit Konstantin Hahn.
4: Was für ein Bilderbruch, Spätsommertag heute. Wolken sind hier eine Zierde, strahlender Sonnenschein, angenehme Temperaturen, 23 Grad in Feldkirch, 19 sind es in Gaschurn und auch in Brand. Morgen Sonntag ähnliches Wetter, fein zum Ausflüge machen, Radeln, Joggen, was auch immer, bei bis zu 27 Grad. Die neue Woche beginnt dann wieder wechselhafter. Sie sind sicher unterwegs mit Radio Vorarlberg, 2:03. Wir haben nach wie vor erheblichen Stau um den Flugplatz St. Gallen-Altenrhein aufgrund der Flugshow. Und 15 Minuten länger dauert es in Lustenau. Und zwar vom Engelkreisverkehr bis zur Grenze. Unsere Gratis-Service-Nummer, die 0800 20 4000. Kommen Sie sicher an Ihr Ziel.
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4: Schönen Samstag allerseits. Jetzt für Sie eins der schönsten Liebeslieder überhaupt. Alles klar, Miracle of Love, Eurythmics aus den 80ern für Ihren Samstag hier bei Radio Vorarlberg.

0: Kultsong von STS hier bei Radio Vorarlberg und in wenigen Minuten eine Absage an männliches Imponiergehabe von Shania Twain. That don't impress me much. Persönlichkeit statt großer Show. That don't impress me much in wenigen Minuten.
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0: Scott McKenzie zum Träumen an ihrem Wochenende hier bei Radio Vorarlberg. Dazu traumhaftes Spätsommerwetter, viel Sonne, nur wenige Wolken, 25 Grad derzeit in Bürs im Oberland, 15 Grad sind es in Laternskapfohl auf knapp 1000 Meter Höhe. Morgen Sonntag dann wieder viel Sonne, es bleibt trocken, also ideales Wetter für alle Ausflüge, Grillabende, Nachmittage, was auch immer Ihnen Spaß macht. Ab Montag wird es dann zunehmend wechselhaft, zur Sonne kommen dichtere Wolken, die auch für ein paar Regenschauer und Gewitter sorgen. Sie sind sicher unterwegs mit Radio Vorarlberg. 14:30 ist es geworden. Stau in Lustenau vom Engelkreisverkehr kommend bis zur Grenze. Zeitverlust eine Viertelstunde. Und 40 Minuten Zeitverlust auf der Schweizer A1 zwischen Meckenhus und Rheineck in Fahrtrichtung St. Margrethen. Unsere Gratis-Service-Nummer. Verzeihung. Unsere Gratis-Service-Nummer, da waren wir, die 0800 20 4000. Gute Fahrt.
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0: Und für Sie, Kelly Clarkson und Duran Duran.

Schönen Nachmittag mit Radio Vorarlberg. Wussten Sie, dass Take on Me von Aha erstmal nur mäßigen Erfolg hatten mit ihrem Lied? Erst als dann das Video bekannt wurde, diese Mischung aus Zeichentrick und Realität. Sie kennen schon, oder? Die 80er Take on Me. Der Titel wurde dann ein Riesenhit, als das Video rausgekommen ist. Das war in den 80ern ein absoluter Kulthit hier bei uns.

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1: Im Nachrichtenstudio ist Konstantin Hahn. Nach dem millionenschweren Juwelenraub im Wiener Museum für angewandte Kunst sind die Sicherheitsvorkehrungen verschärft worden. Besucher müssen jetzt durch einen Körperscanner gehen, um Zugang zur Ausstellung zu erhalten. Die Suche nach den Tätern geht in Österreich und auch dem Ausland unterdessen weiter. Felix Nowak berichtet.
2: Von einer 100 Kilo schweren Goldmünze im Berliner Bode-Museum bis hin zu den Kronjuwelen im Pariser Louvre. Immer öfter hätten es Täter auf sogenannte Preziosen abgesehen, also meist Schmuck bzw. Edelmetalle, sagt Theresa Hochhauser von der Unica Kunstversicherung gegenüber der Zeit im Bild.
3: Weil das natürlich von der Verwertbarkeit für die Diebe einfacher ist als ein hochpreisiges Bild.
2: Die Museen müssten auf diese Entwicklung reagieren mit höheren Sicherheitsvorkehrungen, auch wenn das mehr Geld kostet. In einer Aussendung hat das MAG gestern das Sicherheitskonzept der Ausstellung verteidigt. Es entspreche international üblichen höchsten Standards. Medienberichten zufolge sollen die Täter einen Spezialhammer verwendet und binnen kürzester Zeit etwa 40 Mal auf das Panzerglas der Vitrine eingeschlagen haben.
1: Die steirischen Grünen bringen einmal mehr die Forderung nach einer Lkw-Maut auf Landes- und Gemeindestraßen auf den Tisch. Dabei beziehen sich die Grünen auf eine Prüfung und einen Bericht aus den Jahren 2014 bis 2016. Laut der Studie würde sich durch die Maut für die Wirtschaft nur eine geringe Belastung ergeben. Im Burgenland hat man sich bereits auf so eine Lkw-Maut geeinigt, die Anfang kommenden Jahres in Kraft treten soll. Im westafrikanischen Staat Niger haben Angreifer den internationalen Flughafen und das Gebäude des staatlichen Fernsehsenders eingenommen. Nationale Sicherheitskräfte hätten den Präsidentenpalast bisher verteidigen können, so ein hochrangiges Mitglied des Militärs. In der Nacht hat es laut Augenzeugen auch Schüsse und Explosionen in der Hauptstadt gegeben. Urheber und Ursache der Kämpfe sind unklar. Italien erlebt zurzeit die fünfte Hitzewelle dieses Sommers. Und das spürt auch der bedeutendste Fluss des Landes. Der Po ist fast so ausgetrocknet wie zuletzt im Rekordsommer vor 4 Jahren. Aus Turin, Cornelia Wospanik.
4: Die jüngsten Regenfälle haben etwas Nachschub gebracht, aber auch in Turin zeigt der Po kahle Stellen und der Algenteppich ist noch immer nicht verschwunden. Um 79% weniger Wasser als normal führt der Fluss heuer. Die Abstände zwischen einer Krise und der nächsten werden immer kürzer. An der Mündung drückt zudem mehr Wasser ins Delta, schon 24 Kilometer weit hinein, sagt die Hydrologin der Uni Turin, des Politecnico Stefania Tamea.
5: Parliamo di circa 24 Kilometer.
4: An der Uni sucht man nun nach neuen Möglichkeiten, mit dem Phänomen umzugehen. Zum einen sollen lokale Rückhaltebecken Abhilfe schaffen, aber auch neue Möglichkeiten, den Grundwasserspiegel besser zu speisen, wenn es Niederschläge gibt.
1: Das waren die Nachrichten mit Konstantin Hahn.
6: Ideales Wochenende für Ausflüge, Wanderungen, Joggen etc. Heute viel Sonne, harmlose Wolken bei bis zu 25 Grad. Morgen Sonntag wird es ein bisschen wärmer. Wieder erwarten wir viel Sonne, ein paar Wolken. Es bleibt trocken. Dann am Montag gibt es dann nur noch zeitweise Sonnenschein. Immer wieder ziehen Wolken durch, die für das eine oder andere Gewitter sorgen. Sie sind sicher unterwegs mit Radio Vorarlberg 3 nach 3. Nach wie vor Stau in Lustenau vom Engelkreisverkehr kommend bis zur Grenze. Zeitverlust eine Viertelstunde und ganze 40 Minuten länger dauert's. Auf der Schweizer A1 zwischen Meckenhus und Rheineck in Fahrtrichtung St. Margrethen aufgrund der Flugshow. Falls sonst noch was auffällt, wir sind da gratis unter der 0800 20 4000. Kommen Sie sicher an Ihr Ziel.
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6: Musik zum Träumen, in wenigen Minuten die Everly Brothers, On the Wings of a Nightingale und eine wunderbare Nummer von Lionel Richie, Say You, Say Me. Schönen Samstag allerseits.

0: Schönen Samstagnachmittag hier mit Radio Vorarlberg. In diesen sonnigen Spätsommertagen, da zieht's uns in den Garten und während wir unser Gemüse unter die Lupe nehmen, ob es schon ordentlich wächst bzw. schon geerntet werden kann, da finden wir auch einiges, was uns nicht gefällt. Schädlinge haben ihre wahre Freude an unserem Gemüse. Harald Rammel ist unser Radio Vorarlberg Gartenexperte. Welche gibt es denn?
1: Das eine sind Raupen, also verschiedene Schmetterlingsraupen, die vom Paprika bis zum Kohlgemüse überall drauf sind. Das zweite sind Wanzen. Das ist also eine Schädlingsgruppe, die schon länger da bei uns ist, aber jetzt ein paar neue Vertreter dazu bekommen hat. Und heuer sieht man auch, wenn man den Rasen saniert, nachdem die lange Hitze viele Rasenflächen strapaziert hat, sieht man dann immer wieder Engerlinge. Also das sind drei große Themen.
0: Oh, schrecklich. Raupen einsammeln, das ist zum Beispiel etwas, was wir tun können. Und bei Wanzen, da ist es ja so, dass die selten alleine daherkommen, gell?
1: Ja, eine Wanze tut nichts, aber wenn viele Wanzen sind, haben wir natürlich dann große Einbußen. Auch da wieder genau schauen, die Tiere abschütteln, vielleicht was unterlegen, Schale oder so. Oder sonst kann man auch mit diesen biologischen Pflanzenschutzmitteln dagegen was tun.
0: Was wir sonst noch tun können, zum Beispiel bei Engerlingen. Aber ja, oh raus. Jetzt in den Garten gehen und einmal nachschauen auf unserer Homepage, was Sie alles tun können, was es da für Mittel gibt. 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Viel Freude beim Gärtnern.

0: schönen Samstag. Ich hoffe, Sie genießen diesen Spätsommer heute und auch morgen. Viel Sonne, harmlose Wolken. Heute bis zu 25 Grad. Morgen Sonntag wird es dann nochmal eine Spur wärmer. Vor allem zum Wandern perfekt. Es bleibt auch höchstwahrscheinlich trocken und die Wolken harmlos. Am Montag wird es dann wechselhaft. Zur Sonne gesellen sich ein paar Wolken und die bringen mitunter Gewitter mit sich. Sie sind sicher unterwegs mit Radio Vorarlberg, eine Minute nach 3:30. Es liegen uns keine aktuellen Meldungen vor. Gute Fahrt.
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0: Absoluter Kulthit aus den 70ern, Lou Reed.

0: Georg Danzer, Weiße Pferde, hier bei Radio Vorarlberg. Apropos Austropop. Nächsten Sonntag ist es soweit. Sie haben sicher schon den Termin angestrichen in Ihrem Kalender, stimmt's? 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
1: Im Nachrichtenstudio ist Konstantin Hahn. Die österreichische Bundesregierung hat ihre Zusammenarbeit mit dem Deradikalisierungsverein DERAD beendet. Unter Expertinnen und Experten sorgt das jetzt für Rätselraten und Verwunderung. Bernd Koschu berichtet.
2: Der Obmann von DERAD, Musa Al-Hassan Diaw, gilt unter Islamforschern als alles andere als ein Freund der MB, der Muslimbruderschaft. Der Islamforscher Heiko Heinisch sagt:
3: Der Leiter von DERAD ist mir nur bekannt als jemand, der seit Jahren eigentlich gegen die Muslimbruderschaft arbeitet. Dafür wird er auch aus MB-Kreisen heraus angegriffen und diffamiert.
2: Und Dschihadismus-Experte Thomas Schmiedinger meint:
4: Er ist ein konservativer Muslim, sehr orthodox praktizierend, aber er hatte eigentlich immer einen Widerwillen gegen die Muslimbruderschaft.
2: Heinisch sagt relativierend, eigentlich könne sich niemand ein Urteil erlauben, solange die Direktion Staatsschutz und Nachrichtendienst DSN ihre Untersuchungsergebnisse nicht teilt. Womöglich gäbe es nachrichtendienstliche Hinweise. Aber wenn die nicht strafrechtlich relevant sind, dürfe die DSN solche Hinweise womöglich gar nicht bekannt geben.
1: Die deutsche Regierung sieht offenbar Russland hinter dem Drohnenvorfall am Flughafen Leipzig. Berlin plane in den kommenden Tagen, Moskau offiziell für den versuchten Sprengstoffdrohnenanschlag von Anfang August verantwortlich zu machen, berichten die Welt am Sonntag und das Online-Portal Politico unter Verweis auf mit dem Vorgang vertraute Personen. Demnach sollen auch umfangreiche Maßnahmen angekündigt werden. Die Bergung des in den Attersee gestürzten Propellerflugzeugs ist für heute abgesagt worden. Das teilt die Landespolizeidirektion Oberösterreich mit. Das Vorhaben gestalte sich schwierig, hatte es zuvor schon seitens der Feuerwehr geheißen. Wenn es das Wetter erlaubt, soll die Bergung morgen erfolgen. In der Wiener Klinik Favoriten wird eine Frau auf der Sonderisolierstation behandelt. Sie ist am sogenannten Krim-Kongo-Fieber erkrankt. Die Krankheit wird vor allem durch Zecken übertragen. Das Krim-Kongo-Fieber ist bislang noch nie in Österreich aufgetreten. Mehr von Petra Thalhammer-Jeschek.
5: Der Zustand der Frau wird vom Wiener Gesundheitsverbund als stabil beschrieben. Die Infektion mit dem Krim-Kongo-Virus dürfte bei einem Aufenthalt im Nahen Osten erfolgt sein. Zum Schutz der Privatsphäre der Patientin werden keine weiteren Angaben zum Gesundheitszustand oder zu persönlichen medizinischen Details gemacht. Die seltene und ernstzunehmende Krankheit wird vor allem durch Zecken übertragen. Eine Übertragung von Mensch zu Mensch sei grundsätzlich möglich, erfolge jedoch überwiegend bei engem und ungeschütztem Kontakt mit Blut oder anderen Körperflüssigkeiten. Die Erkrankung kommt vor allem in Teilen Afrikas, Südosteuropas, im Nahen Osten und in Asien vor. Aufgrund der Symptomatik bei der Betroffenen wurde frühzeitig die Infektiologie der Klinik Favoriten hinzugezogen und die Patientin entsprechend den hygienischen Standards isoliert.
1: Das waren die Nachrichten mit Konstantin Hahn.
6: Ja, angenommen, nehme es. Spätsommertage an diesem Wochenende. Heute viel Sonne, ein paar Wolken, die harmlos bleiben. Sommerliche 25 Grad sind drin. Morgen Sonntag dann ähnliches Wetter, viel Sonne und ein paar Wolken, die durchziehen. Und es wird wärmer bei bis zu 27 Grad. Die neue Woche beginnt ein bisschen wechselhafter. Mitunter sind auch ein paar Gewitter dabei am Montag. Sie sind sicher unterwegs mit Radio Vorarlberg 3 nach 4. Es liegen uns keine aktuellen Meldungen vor. Kommen Sie sicher an Ihr Ziel.
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6: Lauter Superstars jetzt für Sie. Nick Kershaw, die Beach Boys und Culture Club. Schönen Samstagnachmittag.

0: Sie hören Radio Vorarlberg am Samstagnachmittag. Um welchen Titel geht's bei Reinhard Fendrich? Wenn Sie es wissen, sind Sie am Sonntag, den 6. September, beim Konzert auf der Seebühne in Bregenz mit dabei.
1: 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Und
0: was ist mit dem Joshi los? Was ist das für ein Titel von Fendrich? Carmen aus Kennelbach ist jetzt dran. Um welches Lied geht's hier?
2: Ja, ich denke, das ist Angelina.
0: Angelina, yes.
2: Ich bin ein Wiener.
0: Ja, der Joshi hat nicht viel zum Säger da tun, gell? Im Süden.
2: Genau, das stimmt. Ja, das stimmt.
0: Die wählen alle nur riesig Geld.
2: Ja, ich finde den so super. Das stimmt auch so, was der singt, die ganzen Texte und so.
0: Ja, ja, immer mit einem Augenzwinkern, gell?
2: Ja, genau, das habe ich nämlich auch.
0: Ja, du, ich hoffe nur, dass du jetzt nächsten Sonntag schon noch nichts geplant hast. 20 Uhr, ja. Seebühne und so.
2: Nee, auf keinen Fall, ich warte schon so lange.
0: Ja, den ganzen Wünsche jetzt in Erfüllung. Jetzt ist nur noch die Frage, was zwischen auch, na, Schme, wenn, dann nimmst du natürlich mit, ist die Frage.
2: Ich würde meinen Mann mitnehmen.
0: Ja, das ist perfekt.
2: Fans.
0: Ja,
2: oh, danke.
0: Und du kriegst Bescheid von uns.
2: Echt?
0: Ja, du bist dabei. Sonntag, ja, bist fix verplant jetzt.
2: Oh, danke, danke, danke.
0: Und wenn Sie jetzt sagen, ich hätte es auch gewusst, ich wäre auch so gern dabei. 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Und zwar verschenken Sie die Tickets, und zwar in der Früh wieder. Guten Morgen, Frau Arlberg, hier bei uns.

0: So ein Traum dieses Lieds. Muss man lieben. Mike Oldfield und Anita Hegerland. Innocent hier bei Radio Vorarlberg. Schönen Samstagnachmittag, der 29. August. 16.30 Uhr ist es jetzt für Sie, die Radio Vorarlberg Nachrichten.
1: Mit Moritz Moser. Schönen Nachmittag. Die Flugshow in Altenrhein hat heute für einen Verkehrskollaps auf der Schweizer Autobahn gesorgt. Kurz nach Mittag war ein Großteil der Straßen rund um den Flugplatz bereits überlastet. Die Autobahnausfahrt Rhein-Neck musste in Fahrtrichtung St. Margareten gesperrt werden. Wie die Kantonspolizei St. Gallen vor kurzem mitgeteilt hat, ist die Abfahrt aber mittlerweile wieder geöffnet. Das erste Frauenhaus in Vorarlberg ist fertig. Anfang Oktober werden die ersten Bewohnerinnen in das neu errichtete Gebäude im Zentrum Dornbirns einziehen können. 14 Wohneinheiten, völlig möbliert mit eigener Küche und Bad, stehen zukünftig für von häuslicher Gewalt betroffene Frauen und deren Kinder zur Verfügung. In der Fußball-Bundesliga steht der SCR Altach heute vor der aktuell denkbar schwierigsten Aufgabe, nämlich vor dem Auswärtsspiel beim LASK. Der Meister hat noch keinen Punkt abgegeben und schwebt nach der Champions-League-Qualifikation auf Wolke 7. Trainer Ognjen Saric weiß um die Altacher Außenseiterrolle.
2: Wir müssen einen super Plan haben, den wollen wir gemeinsam umsetzen, gute Energieleistung mit aufs Feld bringen. Wir haben es natürlich in einem ganz anderen Setting am 1. Mai im Cupfinale, aber da haben wir auch gezeigt, dass wir einen Lass überraschen können. Wir müssen einen guten Mix finden, wo wir wieder selbst den Ball in unseren Reihen haben, in unseren Reihen laufen lassen. Mit dem Bewusstsein, dass um dort zu punkten, vor allem aktuell mit der Euphorie, die sie mitnehmen, brauchst du wahrscheinlich einen Sahnetag als SCR Altach.
1: Radio Vorarlberg berichtet ab 19.30 Uhr live. Und in der zweiten Liga spielt Schwarz-Weiß Bregen zum 18.30 Uhr auswärts bei den Young Violets und würde mit einem Sieg bis auf 2 Punkte an die Tabellenspitze heranrücken.
0: Was macht das Wetter in den nächsten Tagen? Wir fragen nach, und zwar bei der Expertin Susi Lendner in der Gios 4 Austria. Hallo und schönen Nachmittag.
3: Schönen Samstagnachmittag. Wir bleiben auf der Sommerseite an diesem Wochenende. Das heißt, im Wesentlichen geht es auch morgen sonnig und warm weiter. In der kommenden Nacht bleibt es trocken mit Durchzug von Wolkenfeldern. Bis morgen früh sinken die Temperaturen auf 11 bis 16 Grad, also wieder angenehm frisch am Morgen. Morgen am Sonntag erwartet uns, wie gesagt, nochmals ein sonniger und spätsommerlich warmer Tag mit höchst werden zwischen 24 und 28 Grad. Schauer bleiben auch morgen eher die Ausnahme. Anders dann am Montag, wo man schon am Vormittag von einem Regenschauer erwischt werden kann. Ab Dienstag geht es dann eher wieder in die stabilere Richtung.
0: Sie sind sicher unterwegs mit Radio Vorarlberg. 5:02. Es liegen uns keine aktuellen Meldungen vor. Falls doch was auffällt, wir sind natürlich da für Sie unter der Gratis-Service-Nummer 0800 20 4000.
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0: Und jetzt die ultimative Romantiknummer von Jennifer Rush.

Ich und ich vom selben Stern. Romantisch. Abwechslung ist unsere Devise. Wir können natürlich auch rockig. Jetzt für Sie eine absolute Kultnummer. Ende der 70er rausgekommen.

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1: Willkommen zum Journal um 5. Das sind unsere Themen. Eine Ausweitung der Spritpreisbremse fordert ÖGB-Chef Kazian. Island stimmt über neue Beitrittsverhandlungen mit der EU ab. Und die Bergung des in den Attersee gestürzten Propellerflugzeugs ist auf morgen verschoben worden. Im Journalstudio begrüßt sie Konstantin Hahn. ÖGB-Chef Wolfgang Kazian spricht sich heute für eine Ausweitung der Spritpreisbremse aus. Er fordert etwa eine Abschöpfung der Gewinne der Mineralölkonzerne.
2: 100 pro haben wir heute auch eine entsprechende Aussendung gemacht. Wir haben es auch in die entsprechenden Begutachtungen hineingeschrieben. Und wir sind der Meinung, Übergewinne auf Kosten der Pendler, das geht gar nicht.
1: So Kazian, die aktuelle Spritpreisbremse läuft am Montag aus. Aus dem Wirtschaftsministerium von Wolfgang Hartmannsdorfer heißt es laut ZIP, dass derzeit Gespräche zum weiteren Vorgehen geführt würden. Ende Juli war die Spritpreisbremse in abgespeckter Version bis Ende August ohne Margenbegrenzung verlängert worden. Die Senkung der Mineralölsteuer um 1,9 Cent pro Liter ist aufrecht geblieben. Außerdem müssen Tankstellen Preissenkungen bei den internationalen Preisnotierungen verpflichtend weitergeben. In Island wird heute darüber abgestimmt, ob das Land die Verhandlungen für einen EU-Beitritt wieder aufnehmen soll oder nicht. In Umfragen wird ein sehr knappes Ergebnis vorhergesagt. Bis 22 Uhr kann noch abgestimmt werden. Eva Pöcksteiner in der isländischen Hauptstadt Reykjavik. Was passiert denn in den Stunden, bis das Ergebnis feststeht?
3: Während die Abstimmung noch einige Stunden läuft, sammeln sich die beiden Lager bereits in sogenannten Wahlcafés, um die Auszählung gemeinsam zu verfolgen. Hier sitzen Abgeordnete, Freiwillige und normale Bürgerinnen und Bürger nebeneinander. Sowohl die EU-Befürworter als auch die EU-Gegner hoffen natürlich, dass ihr Team gewinnt. Später wird es dann jeweils noch Wahlpartys geben, wobei ein Lager dann jubeln und eines trauern wird.
1: Morgen in einer Woche wird im deutschen Bundesland Sachsen-Anhalt gewählt. Wirtschaftlich ist das ostdeutsche Bundesland mit 2,1 Millionen Einwohnern geschwächt. Dennoch ist die Wahl ein Gradmesser. Die AfD liegt in Umfragen bei 40% und könnte erstmals in eine Landesregierung einziehen. Berlin-Korrespondentin Regina Pöll war bei einer AfD-Veranstaltung mit dabei.
4: Wir sind ein gemeinsames Volk und wir werden zusammenhalten. Und deswegen herzlich willkommen hier im Bundesland des gesunden Menschenverstandes.
5: Die Stimmung beim AfD-Fest in Hettstedt ist ausgelassen. Die Botschaft von Spitzenkandidat Ulrich Siegmund klar.
6: Wir müssen schnellstmöglich die Migration in diesem Land neu ordnen und die Grundlage für eine vernünftige Familienpolitik zu legen. Das ist die zweite wichtige Maßgabe.
5: Der AfD-Landesverband Sachsen-Anhalt wird als gesichert rechtsextremistische Bestrebung eingestuft. Beim Fest stört das niemanden.
7: Man hat Vertrauen.
6: Wenn man sich ansieht, was passiert in Deutschland, dann muss man einfach. Man muss.
5: In Umfragen liegt die AfD rund 20 Prozentpunkte vor der CDU. Sollte sie die absolute holen, könnte sie allein regieren und wäre überhaupt das erste Mal in einer Landesregierung in Deutschland.
1: Heute wird es keine Flugzeugbergung aus dem Attersee mehr geben. Die Feuerwehr ist weiter damit befasst, die technischen Voraussetzungen zu schaffen. Und diese dauern länger als gedacht, berichtet Peter Obermüller.
8: Die Besatzung des Feuerwehrbootes wird hier immer wieder abgelöst, damit die Freiwilligen konzentriert arbeiten können. Schon die Vorarbeiten zur Bergung bleiben technisch sehr fordernd. Das Datenkabel des Tauchroboters und das Bergeseil dürfen sich nicht mit dem Flugzeug oder Wrackteilen in 160 Metern Tiefe verwickeln, so Bezirksfeuerwehrkommandant Wolfgang Hufnagel. Auch wenn das Kleinflugzeug mit den beiden Verstorbenen heute nicht mehr vom Grund des Attersees gehoben wird, die Experten der Feuerwehr arbeiten die Nacht durch, um die Bergung für morgen ermöglichen zu können.
1: Schon lange hat New York City ein Rattenproblem. Doch der Kampf gegen die unbeliebten Nager zeigt jetzt offenbar Erfolge. Seit 19 Monaten in Folge seien die gemeldeten Rattensichtungen im Vergleich zum jeweiligen Vorjahresmonat zurückgegangen, teilt die New Yorker Stadtreinigung mit. Seit Jahresbeginn sind demnach rund 11.000 Hinweise auf Ratten eingegangen. Im gleichen Zeitraum des Vorjahres waren es demnach noch fast 14.000. Nach Schätzungen leben in der US-Metropole mit 8,5 Millionen Einwohnern etwa 2 bis 3 Millionen Ratten. Das war das Journal um 5 mit Konstantin Hahn.
7: Ideales Wochenende für Ausflüge, Wanderungen etc. Heute einiges an Sonne, ein paar Wolken und bis zu 25 Grad. Einzelne Regentropfen bleiben die Ausnahme. Morgen Sonntag wird es tagsüber ein bisschen wärmer. Wieder erwarten wir viel Sonnenschein, ein paar Wolken, es bleibt trocken. Am Montag dann gibt es nur noch zeitweise Sonne, immer wieder ziehen Wolken durch, die für das eine oder andere Gewitter und ein paar Regenschauer sorgen. Sie sind sicher unterwegs mit Radio Vorarlberg 5 nach 5. Es liegen uns im Moment keine aktuellen Meldungen vor. Falls Ihnen was auffällt, wir sind da. Gratis unter der 0800 20 4000.
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7: Paul McCartney, Michael Jackson, Madonna und auch Wolfgang Ambros. Sie sind alle in der nächsten halben Stunde mit dabei. Schönen Samstag allerseits.

0: Legendär Wolfgang Ambros hier bei Radio Vorarlberg. Immer wieder sonntags. Sutti und Dominik haben viele Fans.
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0: Schönen Samstagabend. 17.30 Uhr ist es jetzt für Sie, die Radio Vorarlberg Nachrichten.
1: Mit Moritz Moser. Schönen Abend. Die Flugshow in Altenrhein hat heute für einen Verkehrskollaps auf der Schweizer Autobahn gesorgt. Kurz nach Mittag war ein Großteil der Straßen rund um den Flugplatz bereits überlastet. Die Autobahnausfahrt Rhein-Neck musste in Fahrtrichtung St. Margareten gesperrt werden. Die Abfahrt ist aber mittlerweile wieder offen. Die Brauerei Eck will ihre Betriebsanlage vergrößern. Das Unternehmen hat bei der Bezirkshauptmannschaft Bregenz um die Genehmigung für den Zubau von 5 zusätzlichen Lagertanks angesucht. Sie sollen auf dem bestehenden Betriebsgrundstück errichtet werden. Dafür braucht es eine gewerbebehördliche, baurechtliche und naturschutzrechtliche Bewilligung. In der Fußball-Bundesliga steht der SC Altach heute vor der aktuell denkbar schwierigsten Aufgabe, nämlich vor dem Auswärtsspiel beim LASK. Der Meister hat noch keinen Punkt abgegeben und schwebt nach der Champions-League-Qualifikation auf Wolke 7. Trainer Ognjen Saric weiß um die Altacher Außenseiterrolle.
2: Wir müssen einen super Plan haben, den wollen wir gemeinsam umsetzen, gute Energieleistung mit aufs Feld bringen. Wir haben es natürlich in einem ganz anderen Setting am 1. Mai im Cupfinale, aber da haben wir auch gezeigt, dass wir einen LASK überraschen können. Wir müssen einen guten Mix finden, wo wir wieder selbst den Ball in unseren Reihen haben, in unseren Reihen laufen lassen. Mit dem Bewusstsein, dass um dort zu punkten, vor allem aktuell mit der Euphorie, die sie mitnehmen, brauchst du wahrscheinlich einen Sahnetag als SC Altach.
1: Radio Vorarlberg berichtet ab 19.30 Uhr live. Und in der zweiten Liga spielt Schwarz-Weiß Bregenz in etwa einer Stunde auswärts bei den Young Violets und würde mit einem Sieg bis auf 2 Punkte an die Tabellenspitze heranrücken.
0: Ein sportlicher Abend. Ja, und Sport können Sie auch noch betreiben. Es bleibt trocken heute Abend zum Beispiel. Und in der Nacht, da wird es dann wieder frisch. Die Temperaturen sinken auf 16 bis 10 Grad. Morgen Sonntag dann wieder viel Sonne, ein paar harmlose Wolken. Es bleibt trocken bei bis zu 27 Grad. Ab Montag wird es dann kurz mal wechselhaft. Sie sind sicher unterwegs mit Radio Vorarlberg. 6:02. Es ist alles ruhig auf den Straßen. Kommen Sie sicher an Ihr Ziel.
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0: Schön, dass Sie da sind.

Schönen Samstagabend hier bei Radio Vorarlberg. Ein spannender Fußballabend steht an. Alltag spielt auswärts gegen den LASK. Unter anderem Fußball live bei Radio Vorarlberg. Kurz nach 18 Uhr mit Bernhard Schertler. Ich bin Carmen Franceschini. Haben Sie noch einen feinen Abend? Bis morgen. Alles Liebe.

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1: Im Studio ist Felix Schneider-Storm. 33 Milliarden Euro, also ein Viertel des gesamten Budgets, fließt aktuell zusätzlich in die Pensionen. Bundeskanzler Christian Stocker von der ÖVP hat jetzt einen Vorschlag gemacht, um das staatliche Pensionssystem abzusichern. Er will Gewinne aus Staatsbeteiligungen in einem Staatsfonds veranlagen. Veronika Mauler berichtet.
2: Er wolle das Pensionssystem gesamtheitlicher denken, sagt der Kanzler gegenüber Ö24. Vorbild sollen skandinavische Länder sein. Österreich könne etwa die Hälfte dessen, was aus staatlichen Betrieben an Gewinnen erwirtschaftet werde, in dieses Pensionsvermögen investieren und anlegen, so Stocker. Dabei ginge es um rund 700 Millionen Euro, die man pro Jahr langfristig investieren könne. ÖVP-Generalsekretär Markus Gstöttner rechnet mit einer durchschnittlichen Rendite von 5-6,5%.
3: Wenn man 30 bis 40 Jahre bei einer durchschnittlichen Rendite anlegt, kann sich da über die Jahre ein Kapitalstock von knapp 100 Milliarden aufbauen. Und das könnte wirklich viel bringen, um das österreichische Pensionssystem nachhaltig abzusichern.
2: Aus dem SPÖ-geführten Finanzministerium heißt es heute dazu, man kenne den konkreten Vorschlag nicht und könne ihn daher auch nicht bewerten. Klar sei aber, dass der Vorschlag nicht im Regierungsprogramm vereinbart ist.
1: Nach dem millionenschweren bewaffneten Juwelenraub im Wiener Museum für angewandte Kunst werden die Sicherheitsvorkehrungen verschärft. Seit gestern sind für den Besuch der Glanzstücke-Schau Metalldetektoren im Einsatz. Besucherinnen und Besucher müssen jetzt auch Taschen und Rucksäcke abgeben. Indes geht die Suche nach den Tätern weiter. Nach den beiden Männern wird in Österreich und im Ausland gefahndet. Die Polizei hat Aufnahmen aus Überwachungskameras im Museum und in der Umgebung ausgewertet und ermittelt wegen räuberischen Diebstahls. Norwegen trauert weiter nach dem Tod von König Harald V. Zehntausende Trauernde erweisen König Harald heute die letzte Ehre und haben vor dem königlichen Schloss in Oslo Blumen und Kondolenzkarten niedergelegt. Am Dienstag wird Haralds Sohn, Thronfolger Håkon, den vorgeschriebenen Eid auf die Verfassung ablegen. Bei der Mountainbike-Weltmeisterschaft im italienischen Val di Sole gibt es die nächste Goldmedaille für Österreich. Valentina Höll fährt im Downhill-Bewerb erneut zum Weltmeistertitel. Christoph Ott.
4: Die Salzburgerin gewinnt mit 1,7 Sekunden Vorsprung vor der Schweizerin Lisa Baumann und der Britin Harriet Harnden und sichert sich damit bereits zum fünften Mal in Folge den Weltmeistertitel. Direkt nach dem Rennen meint die 24-Jährige, es ist so schwer heutzutage zu gewinnen, ich habe es schon viermal geschafft und dachte, fünfmal ist unmöglich.
5: It's so tough to win nowadays and I did it four times already, so I was like five times, it's like impossible, but to make it happen again is pretty unbelievable.
4: Aber es erneut zu schaffen ist unglaublich, so Valentina Höll. Die Salzburgerin krönt damit eine perfekte Saison, in der sie sich auch schon vorzeitig den Gesamtweltcup-Sieg gesichert hat. Der WM-Titel von Höll ist bereits der zweite für Österreich nach WM-Gold von Laura Stieger im Cross-Country-Short-Track-Bewerb.
1: Das waren die Nachrichten mit Felix Schneider-Storm.
6: Zum Wetter in Vorarlberg: Temperaturen zwischen 16 Grad in Waadt und 24 Grad am Bodensee. Es bleibt trocken heute Nacht, es kühlt dann aber ab auf 16 bis 10 Grad. Die Sonne scheint auch morgen am Sonntag. Es wird warm, 24 bis 28 Grad, in 2000 Meter Höhe in den Bergen um 14 Grad. Am Nachmittag einige Quellwolken in den Bergen, aber nur ganz, ganz vereinzelt Regenschauer. Übermorgen Montag Wolken und ein paar Regenschauer und Gewitter sind mit dabei, Temperaturen 21 bis 26 Grad und der Wind kommt aus westlicher Richtung, wie fast immer. Sie sind sicher unterwegs auf Vorarlbergstraßen kurz nach 18 Uhr. Alles wunderbar, alles gut, etwas mehr Verkehr beim Flugplatzfest in Altenrhein in der Schweiz, auch auf den Radwegen dort viel los. Falls Ihnen was auffällt bei der Fahrt durchs Land oder in der Umgebung in der Schweiz, in Deutschland, gerne durchgeben. 0800 20 4000. Ich wünsche Ihnen eine gute Fahrt.
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6: Ja, schön, dass Sie mit dabei sind am Samstagabend. Heute sind wir etwas länger für Sie da, sogar für alle Fußballfans, dann ab 19.30 Uhr Fußball live, Alltag auswärts beim LASK, bei den Champions League Europacup-Helden aus Linz. Wird eine schwierige Aufgabe für die Altacher. Schwarz-Weiß Bregenz spielt auch noch ab 18.30 Uhr gegen die Young Violets, gegen die zweite Mannschaft von Austria Wien. Und Adi Hütter hat heute sein zweites Debüt als Frankfurt-Trainer gefeiert. Heute erster Spieltag in der deutschen Bundesliga. Auswärts gegen Union Berlin hat er mit Eintracht Frankfurt ein 3:3 geholt. Nach einer 3:1 Führung leider nur unentschieden gespielt. Arti Hütter. Und viel, viel feine Musik haben wir für Sie. Shakira, Status Quo und passend zum Flugplatzfest in Altenrhein. Berlin aus dem Film Top Gun. Take My Breath Away. Schönes Wochenende.

0: Die wunderbare Shakira hier bei Radio Vorarlberg. Ja, gar nicht so wunderbar war gestern das 0:4 der Lustenauer Austria gegen die WSG Tirol. Fußball-Bundesliga, fünfte Runde war das zum Auftakt. Ja, ein Spiel zum Vergessen, obwohl die Lustenauer Austria gar nicht so schlecht begonnen hat, Fabian Gmeiner.
1: Wir haben das Spiel komplett unter Kontrolle. Aus irgendeinem Grund geben wir das voll aus der Hand, verlieren die Taktik, die Defensive. Lassen die Spieler von WSG im Halbraum aufstehen und die kommen auf die Kette zu und das darf nicht passieren.
2: Die Burschen müssen wissen, wir können kicken, wir sind imstande, einen tollen, attraktiven Offensivfußball zu zeigen, aber wir dürfen es nicht übertreiben. Und diese Balance müssen wir finden und die haben wir leider nicht gehabt.
0: Sagt Austria-Lustenau-Trainer Markus Mader. Heute ist Alltag im Einsatz gegen den LASK ab 19.30 Uhr hier live bei Radio Vorarlberg. Hoffentlich geht's den Alltagern heute besser als den Lustenauern.

0: Big Sport. Viel Abwechslung, viel, viel gute Musik hier bei Radio Vorarlberg. Gleich mehr davon, Starship und Vanessa Paradis. Zuvor schauen wir noch kurz aufs Wetter. Es kommen ein paar Wolken daher, aber es soll wirklich trocken bleiben heute Abend und in der Nacht. Temperaturen sinken dann aber auf 16 bis 10 Grad. Es wird also kühl. Am Pullover sollte man jetzt immer dabei haben. Morgen die Sonne. Es bleibt warm, sommerlich, 24 bis 28 Grad die Temperaturen. Auch übermorgen am Montag starten wir mit bis zu 26 Grad in die Woche. Am Montag sind dann auch ein paar Regenschauer und Gewitter dabei. Wolken, die sind jederzeit über dem Land vorhanden. Der weitere Trend, auch am Dienstag, Sonne und Wolken wechseln sich ab. Sie sind sicher unterwegs mit Radio Vorarlberg, kurz nach 6:30 am Samstagabend. Etwas mehr Verkehr beim Flugplatz Altenrhein, das ist ja das große Flughafenfest oder Flugplatzfest, 100 Jahre Flugplatz Altenrhein. Mit mehreren Zehntausenden Besuchern, die sich heute da die Flugzeuge und die Shows angeschaut haben. Da müssen Sie mit etwas mehr Verkehr rechnen, auch auf den Radwegen und auf den Straßen rundherum und auch Richtung Bregenz ist einiges los, in die Stadt hinein von Locher und von Hart kommend, das Bregenzer Hafenfest, ja heute bis 2 Uhr in der Früh. Falls Sie Informationen für uns haben, gerne durchgeben an die 0800 20 4000. Gute Fahrt.
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0: Schönen Samstagabend hier bei Radio Vorarlberg. Wir begleiten Vorarlbergs Fußballmannschaften und Trainer. Aktuell spielt Schwarz-Weiß Bregenz auswärts bei den Young Violets. Seit 18.30 Uhr, da steht es noch torlos 0:0. Um 19.30 Uhr Altach auswärts beim LASK. Die Linzer sehr gut in die Saison gestartet. 3 Spiele, 3 Siege, 9 Punkte. Altach derzeit am Tabellenende. Aber gegen den LASK wird das schwer werden. Und dann hat heute schon Eintracht Frankfurt mit Trainer Adi Hütter Saisonstart in der Bundesliga gehabt. Mit Eintracht Frankfurt ging es nach Berlin, zu Union Berlin. Ein 3:3 nach 3:1 Führung. Wie geht's da denn einem Cheftrainer?
1: Na, gemischte Gefühle, Licht und Schatten, 3:1 Führung hier rausgespielt. Bei einem sehr unangenehmen Gegner zu Hause. Sehr gute Tormannleistung von Noah Tubolo, einfach Torschüsse. Yunus Ebnutaleb, auch das sehr erfreulich. 75 Minuten lang, finde ich, das Spiel unter Kontrolle gehabt. Aber muss man auch der Union ein Kompliment machen. Die haben das dann uns extrem reingedrückt. Mit ihren hohen Bällen haben sie uns wehgetan. Wir nehmen den Punkt trotzdem gerne mit nach Frankfurt.
0: 3:3, Adi Hütter mit Frankfurt. Elversberg, der Aufsteiger, liefert gleich eine Überraschung. 3:2 Heimsieg gegen Leverkusen und gestern bereits das 5:1 der Bayern gegen Stuttgart. Und wir freuen uns auf den Anpfiff 19.30 Uhr, LASK gegen Altach.

Das Wochenende bei Radio Vorarlberg mit Fußball live. Wir haben Bregenz auswärts bei den Young Violets ein 0:0 nach 20 Minuten und seit der 17. Minute sind die Bregenzer nur noch zu 10. João Paulo hat da die rote Karte gesehen. Der FAC führt gegen Innsbruck 2:0 und in der Bundesliga, da ist auch schon ein Spiel am Laufen seit 17 Uhr, GRK gegen Wolfsberg kurz vor Schluss 0:0 und um 19:30 Uhr dann Altach beim LASK. Für uns das Spitzenspiel des Tages.

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1: Im Studio ist Daniela Nicolai. Das abgestürzte Kleinflugzeug kann heute nicht mehr aus dem Attersee geholt werden. Die Bergung der Maschine und der zwei toten Insassen musste am Nachmittag verschoben werden. Grund sind in erster Linie die Wetterbedingungen. Karin Zierlinger berichtet.
2: Das abgestürzte Flugzeug liegt in einer Tiefe von etwa 160 Metern im Attersee. Fix ist, laut Landespolizeidirektion, dass die Bergung heute definitiv nicht mehr stattfinden wird. Für die Bergung ist gutes Wetter ohne Windvoraussetzung, heißt es vom Bezirksfeuerwehrkommandanten Wolfgang Hufnagel. Denn bewegt sich oben das Boot mit dem Tau, so bewegen sich unten auch die Tauchroboter, von denen mittlerweile zwei im Einsatz sein sollen. Vom Beginn des Hochziehens bis zum Anlandbringen des Wracks dauert die Aktion mindestens 8 Stunden, falls die Taue dann halten. Um das kleine Flugzeug und die beiden Leichen also morgen bergen zu können, müssen die Retter es bis morgen Mittag schaffen, die Taue am Wrack befestigt zu haben.
1: In Nepal suchen die Rettungskräfte nach der Sturzflut noch fast 3000 Vermisste. Auch am vierten Tag des Bergeeinsatzes werden im Katastrophengebiet an der Grenze zu China immer wieder Überlebende entdeckt. Indessen haben die nepalesischen Behörden die Zahl der Toten heute einmal mehr nach oben korrigiert. 676 Menschen sind nach jüngsten Angaben in den Wasser- und Schlammmassen ums Leben gekommen. Die USA haben sich riesige Ölvorkommen im Ausmaß von 65 Milliarden Barrel in Venezuela gesichert. Nach Angaben von Präsident Donald Trump wurde eine entsprechende Vereinbarung geschlossen. Die Menge entspricht einem Fünftel der Ölvorkommen Venezuelas. Aus Washington Christoph Kohl.
3: Donald Trump bezeichnet das Abkommen als den größten Öldeal der Geschichte. Die USA würden dadurch ihre Ölreserven mehr als verdoppeln. Das würde auch die Spritpreise für Amerikanerinnen und Amerikaner dauerhaft verringern, meint der US-Präsident. Außenminister Marco Rubio erklärt, die Vereinbarung werde Venezuela fast 100 Milliarden Dollar an privaten Investitionen bringen. Außerdem bedeute es für das Land nach jahrelanger Wirtschaftskrise tausende gut bezahlte Jobs und einen Beitrag zum Wiederaufbau der Wirtschaft. Seitdem die USA im Jänner Venezuelas Präsidenten Nicolas Maduro in einer Militäraktion außer Landes gebracht haben, hat die Trump-Regierung viel Druck auf Venezuela ausgeübt, um Zugang zu den riesigen Ölreserven zu bekommen.
1: Topfavorit Tadej Pogacar muss bei der Spanien-Radrundfahrt aufgeben. Der Slowene stürzte auf der 8. Etappe der Vuelta und zog sich Verletzungen der linken Schulter zu. Der 27-Jährige war in der Gesamtwertung der Vuelta deutlich in Führung gelegen. Das waren die Nachrichten mit Daniela Nicolai.
4: Zum Wetter in Vorarlberg. Ja, wir haben immer noch feine, angenehme Temperaturen. 23 Grad am Bodensee. Im Rest des Landes etwas kühler, zum Beispiel 19 Grad in Schopanau und in Gaschurn sind es derzeit 18 Grad. Da sind schon einige Wolken vorhanden, aber es soll trocken bleiben. Temperaturen, die sinken in der Nacht auf 16 bis 10 Grad. Morgen Sonntag geht es sonnig weiter, 24 bis 28 Grad in den Bergen, um die 14 Grad in 2000 Meter Höhe. Übermorgen Montag, zeitweise scheint die Sonne, es sind nur ein paar wenige Regenschauer und Gewitter dabei, Temperaturen 21 bis 26 Grad. Sie sind sicher unterwegs mit Radio Vorarlberg um kurz nach 19 Uhr. Derzeit Richtung Bregenz von Lochau her etwas mehr Verkehr. Falls Sie da länger als 10 Minuten stehen, bitte gerne jederzeit durchgeben. 0800 20 4000. Und auch rund um den Flugplatz Altenrhein St. Gallen etwas mehr Verkehr. Da ist ja das große Flugplatzfest im Gange. Einige Heißluftballons in der Luft. Und ja, viel Spaß beim Zuschauen.
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4: Und viel Fußball heute noch. Wir schauen, wie es den Altachern geht gegen den LASK. Wir haben Bregenz im Einsatz gegen die Young Violets, leider nur noch zu 10. Bregenz-Torhüter Joao Paulo ist ausgeschlossen worden in der 17. Minute. Die Bregenzer kämpfen zu 10 weiter. Derzeit 0:0. Und auch beendet das Spiel in der Bundesliga zwischen dem GRK und dem WAC. Das endet 0:0, ist also sehr gut für Altach, dann hat da keiner die vollen 3 Punkte geholt. Bis zum Anpfiff 19:30, viel, viel gute Musik. Falco, Billy Ocean und Sascha und das ist Whitney Houston. One Moment in Time. Schönes Wochenende.

0: Schönen Samstagabend hier bei Radio Vorarlberg. Fußball live, 19.30 Uhr, Anpfiff. Für Alltag ist das heute ja wie ein Champions-League-Spiel gegen den LASK. Die Linzer sind ja sensationell aufgestiegen in die Gruppenphase der UEFA Champions League. Trainer Ognjen Saric von Alltag, ja, wie gehen wir es heute an?
1: Wir brauchen eine gute Defensive. Das, wenn man schaut, wie viele Goals sie jetzt geschossen haben gegen einen international starken Gegner, dann ist ganz klar, dass wir erst einmal gut verteidigen müssen und vor allem die Sturmreihe vom LASK, die wird uns fordern. Trotzdem wird es Ballbesitzzeiten von uns brauchen. Heißt, wir müssen einen guten Mix finden, wo wir wieder selbst den Ball in unseren Reihen laufen lassen und mit dem Bewusstsein, dass um dort zu punkten, vor allem aktuell mit der Euphorie, die sie mitnehmen, brauchst du wahrscheinlich einen Sahnetag als SC Alltag.
0: Und was für einen Sahnetag. Auf dem heiligen Rasen in Linz, da schaut Dennis Bankowski hinunter. Dennis, mit welcher Aufstellung versuchen denn heute diese beiden Mannschaften, die Linzer und Alltag, zu Punkten zu kommen?
2: Ja, servus, Bernhard, liebe Grüße aus Linz. Grundsätzlich, Trainer Saric hat schon recht, wenn er sagt, die Altacher brauchen da heute einen Sahnetag, obwohl die Sturmreihe des LASK, die ist heute dezimiert, denn der Mann, der momentan Tor um Tor schießt, US-Stürmer Samuel Adeniran, ist heute nicht dabei. Da gibt es Gerüchte um einen Jochbeinbruch erlitten am Dienstag in diesem Wunder von Linz gegen Celtic Glasgow. Der LASK sagt offiziell Gesichtsverletzung, aber es dürfte sich um so etwas handeln. Generell drei Änderungen beim LASK gegenüber diesem Wunder von Dienstag. Danek, Schöpf und Lang neu in der Mannschaft. Und bei den Altachern, da fällt aus, da ist einer auf der Ersatzbank, den wir jetzt längere Zeit nicht gesehen haben, aber viel über ihn gesprochen haben, nämlich Jan Masombo mit diesem Wechseltheater Sturm Graz, ja, nein und so weiter und so fort. Jetzt ist er wieder da, er hat ja selber gesagt, er war da in einer Ausnahmesituation, er hat sich auch mehrfach entschuldigt, alles scheinbar wieder in Ordnung. Heute sitzt er auf alle Fälle wieder auf der Bank, der LASK klarer Favorit, und es ist auch ein schönes Wiedersehen. Zum letzten Mal haben sich die beiden ja getroffen am 1. Mai in Klagenfurt, beim Cup-Finale, wie du dich wahrscheinlich sicherlich erinnern kannst.
0: Ja, da haben wir leider verloren. Da waren schon die Linzer die stärkere Mannschaft und haben schon gezeigt, dass sie in die Champions League gehören. Danke, Dennis, fürs Erste. Wir freuen uns auf viele Tore und freuen uns auch auf Tore von Jan Masombo, wenn er dann eingewechselt wird. Fußball live 19.30 Uhr, Alltag beim LASK.

Matthew Wilder hier bei Radio Vorarlberg aus den 80ern, gleich die 90er mit Lenny Kravitz. Zuvor schauen wir noch, wie geht's den Bregenzern zur Pause. 0:1 der Rückstand bei den Young Violets. 0:1 Rückstand, 17. Minute, auch noch rote Karte für Bregenz-Torhüter Joao Paulo. Und der FAC gegen Innsbruck 2:0 die Führung. Beziehungsweise das ist nicht zur Pause, das ist schon in der 75. Minute, das Spiel ist dann bald einmal fertig.

0: Haben Sie es fein mit Ihrer Lieblingsmusik hier bei Radio Vorarlberg. Das Wetter passt auch, ein wunderbarer Sommerabend ist das, immer noch 22 Grad von Bludenz bis Bregenz. In den Tälern schon etwas kühler, es kühlt ab in der Nacht 16 bis 10 Grad, aber es wird trocken bleiben. Morgen Sonntag, Temperaturen 24 bis 28 Grad in den Bergen in 2000 Meter Höhe, so um die 14 Grad, angenehm zum Wandern. Nur ganz, ganz vereinzelt kann es einen Regenschauer geben. Übermorgen Montag 26 Grad die Höchstwerte und ein paar Regenschauer und Gewitter könnten mit dabei sein. Sie sind sicher unterwegs mit Radio Vorarlberg, kurz nach 7:30. Etwas mehr Verkehr Richtung Hafenfest, Richtung Parkplätze in Bregenz, wenn Sie von Lochau in die City hineinfahren. Ansonsten kommen Sie gut voran. Falls doch irgendwo was stört, gerne durchgeben an die 0800 20 4000. Ich wünsche Ihnen eine gute Fahrt.
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0: Alltag heute beim LASK zu Gast. Seit 5 Minuten läuft die Partie. Dennis Bankowski, was gibt's schon Zählbares für Alltag oder für den LASK?
3: Ja, hier ist auch viel Verkehr und zwar vor dem Tor von Alltag, konkret von Dejan Stojanovic. Und zwar führt der LASK schon mit 1:0, das hat nicht lange gedauert. 2:47, ganz genau, da ist es. Christoph Lang, heute einer von drei Neuen in der Startelf beim LASK. Didi Kübauer, der ja bekannt dafür ist, nicht der große Freund der Rotationen zu sein, hat seine erfolgreiche Champions League 11 vom Dienstag gegen Celtic Glasgow nur an drei Positionen verändert. Und einer davon ist eben Christoph Lang. Und der hat jetzt gleich getroffen, dankt sich da aus halblinker Position durch. Ein Haken, dann der Schuss geht noch an die Innenstange und da hat der Dejan Stojanovic keine Chance, da kann er sich strecken. Davor schon eine ganz dicke Möglichkeit durch den durchbrechenden Moses Usor. Also Alltag hat hier einen Schwimmkurs in den ersten 5 Minuten gegen den Champions League Starter und hätte wahrscheinlich gehofft, dass der LASK da vielleicht ein bisschen müde beginnt nach diesen 120 Minuten am Dienstag, nach diesem Wunder von Linz. Und man muss das Ganze ja auch im Kopf einmal verkraften. Die spielen zum ersten Mal in der Clubgeschichte seit 1908 in der Königsklasse und da kommen da jetzt Gegner wie Liverpool, wie Porto, man gastiert bei Real Madrid, dann kommt Alltag, da muss man sich neu motivieren und dann beginnt man so. Und Alltag muss jetzt da irgendein Rezept finden. Ich bin gespannt, wie es ausschaut, von Alltag noch nichts zu sehen, der LASK führt 1:0 nach 5 Minuten und 20 Sekunden.
0: Gestern gab es schon ein 0:4 für die Lustenauer. Hoffentlich geht das heute in Linz nicht im 5-Minuten-Takt so weiter. Alltag im Rückstand beim LASK.

0: unglaublich, was dieser LASK-Trainer Didi Kübauer da alles gemacht hat. Die Mannschaft am vorletzten Tabellenplatz übernommen vor einem Jahr und dann in die Champions League geführt. Und Denis Bankowski, spielen Sie heute auch nach dem Führungstreffer Champions League würdig weiter, die Linzer gegen Altach?
1: Naja, es muss ja nicht immer, lieber Bernhard, ein Feuerwerk sein. Der LASK führt hier durch diesen sehr, sehr frühen Treffer durch Christoph Lang nach nicht einmal 3 Minuten mit 1:0. Jetzt soeben aber das erste offensive Lebenszeichen der Altacher. Und das hat ein Oberösterreicher gesetzt, Marco Ragusch, der Altach-Stürmer. Der schießt da ans Außennetz, sonst noch keine Gefahr von den Ländle-Kickern hier auf der Linzer Gugel. Der LASK macht das sehr abgebrüht, sehr souverän. Nach diesem Führungstreffer von Christoph Lang war es noch einmal Lang, der sich da durchgetrippelt hat, aber ein Haken zu viel. Und da ist er gescheitert am Altacher Keeper Dejan Stojanovic. Wie gesagt, ich glaube nicht, dass das heute 5 oder 6:0 ausgeht, aus den einfachen Gründen, weil irgendwann einmal wahrscheinlich dem LASK zumindest nicht die Kräfte ausgehen, aber irgendwann wird man sich da auf das Wesentliche beschränken. Das macht man eigentlich jetzt schon. Man kombiniert gut, man hat alles im Griff. Und die Altacher, ja, die müssen irgendwann einmal so vom zweiten, zumindest auf den vierten Gang schalten. Dieses Außennetz-Lebenszeichen von Marco Ragusch ist da noch bei weitem zu wenig, um den Champions League-Starter hier ernsthaft in Verlegenheit zu bringen. 1:0 für den LASK nach 14,5 Minuten.
0: Ja, die Linzer, die tun nichts, die wollen nur spielen. Danke, Denis.

0: Das ist Radio Vorarlberg am Samstagabend und wir haben den nächsten Treffer in Linz. Wieder nicht für die Altacher, Dennis Bankowski.
1: Wieder für den LASK, wieder durch Christoph Lang, 19. Minute. Der LASK führt mittlerweile mit 2:0. So einfach darf das aus Altacher Sicht defensiv nicht gehen. Ein Eckball, eine Kopfballstaffette, da steht Christoph Lang und macht's, hat eigentlich keinen Gegenspieler. Ja, so darf man sich nicht verhalten als SCA Altach. Schön, wenn man Respekt hat vor einem Champions-League-Starter, aber so macht man keine Punkte in der Fußball-Bundesliga. Alles im Griff hat der LASK hier, 2:0 bereits nach 20 Minuten.

0: Ja, aktuell kein gutes Fußballwochenende für Vorarlberg. Die Profiklubs gestern 0-4, der Lustenauer Austria 0-2, Altach im Rückstand, auch Bregenz im Rückstand 0-1 bei den Young Violets. Wir freuen uns auf bessere Minuten vom LASK gegen Altachspiel.
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1: Am Mikrofon Daniela Nicolai. Bei einem russischen Drohnenangriff auf ein illegales Munitionslager in der Nähe von Kiew sind nach ukrainischen Angaben mindestens 37 Menschen getötet worden. Es war die bisher tödlichste Attacke in diesem Kriegsjahr in der Ukraine. Auch umliegende Wohnhäuser und Infrastruktur wurden schwer beschädigt. Miriam Beller berichtet.
2: Über den westlichen Vororten Kiews steigen Rauchwolken auf. Im Bezirk Butscha soll gestern Abend eine russische Drohne ein Munitionslager getroffen haben. Ein Feuer und Explosionen sorgen bis in die Morgenstunden für Feuerwehreinsätze. 50 Wohngebäude wurden beschädigt. Mehr als 380 Bewohner mussten in Sicherheit gebracht werden. Dass sich ein Munitionslager so nah an Wohngebäuden befand, sorgt auch beim ukrainischen Präsidenten für Kritik. Dafür gäbe es Vorgaben, erklärt Volodymyr Selenskyj in einer Stellungnahme und kündigt Konsequenzen an. Unterdessen wurden auch in anderen Regionen der Ukraine russische Angriffe gemeldet. In Russland wurden 3 Menschen durch ukrainische Drohnenangriffe in der Region Belgorod getötet.
1: Ein Motorboot mit 10 Österreichern an Bord ist heute in der Adria gesunken. Das Unglück ereignete sich rund 300 Meter vom Hafen Triest entfernt. Grund war offenbar ein technischer Defekt. Alle Schiffbrüchigen seien gerettet worden, berichten italienische Medien. Die Bergung des abgestürzten Kleinflugzeugs mitsamt der 2 toten Insassen aus dem Attersee ist am Nachmittag verschoben worden. Grund waren die ungünstigen Wetterbedingungen. Morgen soll ein neuer Versuch unternommen werden. Die 2-sitzige Maschine einer Salzburger Pilotenschule war Mittwoch aus bisher ungeklärter Ursache in den See gestürzt. In der Fußball-Bundesliga geht das Match GAK gegen den WAC unentschieden zu Ende. Trotz langer Überzahl kommen die Grazer nicht über ein 0:0 hinaus. Robert Neukirchner.
3: Der GAK spielt den WAC an die Wand, muss sich aber mit nur einem Punkt begnügen. Weit mehr als 20 Torschüsse gibt der GAK in Richtung des Kärntner Gehäuses ab. Darunter sind 2 Aluminiumtreffer und es ist vor allem ein starker WAC-Tormann Güttelbauer, der den GAK mit seinen Paraden immer wieder zum Verzweifeln bringt. Der GAK läuft bis zum Schluss an, schafft es aber nicht, den entscheidenden Treffer zu erzielen. Für den WRC ist es auf jeden Fall ein gewonnener Punkt. Die Kärntner müssen ab Minute 17 mit einem Mann weniger spielen, denn Wimmer wurde ausgeschlossen wegen Torraubes. GAK-Trainer Gerald Scheiblehner hätte sich sein Debüt sicher anders vorgestellt, aber zumindest einen Punkt konnte er holen.
1: Das waren die Nachrichten mit Daniela Nicolai.
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4: Bei einem russischen Angriff in der ukrainischen Hauptstadtregion Kiew sind in der Nacht mindestens 37 Menschen gestorben. Mehr als 40 Personen wurden verletzt. Laut den Behörden in der Ukraine schlug eine Drohne in einem Dorf ein, worauf Feuer ausbrach. Mehrere Explosionen folgten. Vermutlich wurde ein Munitionslager getroffen. Wohnhäuser und ein Alten- und Behindertenheim sind beschädigt worden. Mehrere hundert Menschen mussten aus der Gegend in Sicherheit gebracht werden. Der ukrainische Präsident Volodymyr Selenskyj kündigt jetzt ein Strafverfahren an, denn Munition darf nicht in der Nähe von Wohnhäusern gelagert werden. Die USA haben sich große Ölvorkommen in Venezuela gesichert. Laut US-Präsident Donald Trump geht es um mehr als 65 Milliarden Barrel Erdöl. Die USA sagen, dass das auch Venezuela nützen wird. Es soll große Investitionen in Venezuela geben, die viele Arbeitsplätze schaffen. Venezuela äußerte sich bisher nicht dazu. Die USA haben Venezuela Anfang des Jahres angegriffen und den damaligen Präsidenten Nicolas Maduro gefangen genommen. Er befindet sich derzeit in den USA in Haft. Venezuela hat die größten Ölreserven auf der Welt. Trump verspricht den Bürgern der USA durch das Abkommen niedrigere Spritpreise. Die Kosten für Benzin sind in den USA durch den Iran-Krieg stark gestiegen. Trump steht deswegen unter Druck. Nach dem Juwelenraub aus dem Wiener Museum für angewandte Kunst, kurz MAK, werden die Sicherheitsvorkehrungen verschärft. Dort kommen für die Ausstellung Glanzstücke seit gestern Metalldetektoren als Sicherheitskontrolle zum Einsatz. Besucherinnen und Besucher müssen jetzt auch Taschen und Rucksäcke abgeben. Die Polizei fahndet weiter nach den beiden Räubern. Sie hatten am Donnerstagnachmittag mit einem Hammer eine Glasvitrine eingeschlagen und ein Diamantenkollier gestohlen. Es ist mehrere Millionen Euro wert. Ein Collier ist ein wertvoller Halsschmuck. Von den Tätern gibt es Videoaufnahmen von Sicherheitskameras. 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
5: Zum Wetter in Vorarlberg. Wir haben eine trockene Nacht vor uns. Es kühlt aber ab 16 bis 10 Grad. Morgen viel Sonnenschein, Temperaturen 24 bis 28 Grad. In den Bergen in 2000 Meter Höhe am Mittag um die 14 Grad. Am Nachmittag bilden sich über den Bergen Quellwolken, aber ganz, ganz vereinzelt kann es zum Regenschauer kommen. Übermorgen Montag zeitweise Sonne, zeitweise Regen und ein paar Gewitter. Temperaturen aber dennoch angenehm 21 bis 26 Grad. Sie sind sicher unterwegs mit Radio Vorarlberg, kurz nach 20 Uhr. Etwas mehr Verkehr, wenn Sie Richtung Bregenz in die Landeshauptstadt hineinfahren. Dort ist ja heute das Hafenfest. Bis alle ihren Parkplatz gefunden haben, dauert's, aber nicht länger als 10 Minuten. Falls doch, dann gerne bei uns gleich anrufen. 0800 20 4000. Wünsche Ihnen eine gute Fahrt.
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5: Im Studio Bernhard Schertler, im Stadion Dennis Bankowski. Dennis, das 0:2 aus Altacher Sicht, hat das Bestand gehalten oder sind da die Linzer jetzt komplett verrückt geworden?
7: Nein, sie sind nicht verrückt, sie kontrollieren das alles. Immer noch 2:0 führt der LASK hier ganz abgebrüht und souverän durch diese beiden Treffer von Christoph Lang. Ein guter Freistoß der Altacher, sonst nichts passiert. Also LASK 2, Altach 0 nach jetzt genau 35 Minuten und 50 Sekunden.
5: Hoffentlich schaffen die Altacher vielleicht einen Anschlusstreffer. Dann haben wir doch noch eine spannende Partie heute der Altacher gegen die Champions League, vielleicht müden Linzer.

0: Das sind die großen Hits hier bei Radio Vorarlberg, aber One of Us. Die Linzer, die haben Erbarmen mit den Altachern gehabt nach der schnellen 2:0-Führung. Dennis Bankowski in Linz im Stadion. Sind sie jetzt müder geworden oder wehren sich die Altacher etwas besser?
1: Ja, kennst du den Spruch, Bernhard, im Flow gibt es keine Müdigkeit. Das spürt man beim LASK. Die spielen und spielen und spielen wie aufgezogen, aber haben jetzt doch einen Gang zurückgeschaltet. Da wird wieder eine Chance, George Bello, aber wird da geblockt und kein Problem für Dejan Stojanovic. Zwei Treffer durch Christoph Lang in dieser ersten Hälfte, in der der Champions League-Teilnehmer alles im Griff hat. Was ist von den Altachern offensiv gekommen? Ein Treffer aus linker Position von Marco Ragusch ins Außennetz und noch das Beste von Niklas Niehoff, ein Distanzschuss, der geht knapp an der linken Stange vorbei. Jetzt der Pausenpfiff von Schiedsrichter Alexander Hakam. Also, der LASK hat hier alles im Griff und Altach ist bemüht. Patrick Reil rackert und rackert und rackert. Aber so wirklich groß irgendetwas offensiv gesehen hat man von den Altachern nicht in dieser ersten Hälfte.
0: Dann ein paar Minuten Pause und die Altacher können sich sammeln und überlegen, wie sie da den Linzern einen Treffer einschenken können. Die Bregenzer, die sind im Rückstand. 0:1 bei den Young Violets, kurz vor Schluss. Sie halten das Ergebnis schon sehr lange, aber zu 10 ist es halt sehr schwer. 0:1 der Rückstand, zu 10 seit der 17. Minute. Torhüter João Paulo ist da ausgeschlossen worden.

0: Schönen Samstag. Wetter passt. Schauen wir gleich auf die Straßen, was da alles los ist. Sie sind sicher unterwegs mit Radio Vorarlberg, kurz vor 8:30 und da haben wir jetzt doch 15 Minuten Zeitverlust auf der L190 Vorarlberger Straße von Lochau Richtung Bregenz. Heute ein großes Hafenfest. Sind noch einige unterwegs und suchen einen Parkplatz, deshalb dauert es da länger. Ansonsten freie Fahrt im Land, falls doch noch was länger Sie aufhalten sollte, gerne durchgeben an die 0800 20 4000. Wünsche Ihnen eine gute Fahrt.
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0: Und Fußball live, da halten wir Sie auch auf dem Laufenden. Altach ja heute auswärts beim LASK, bei den Champions League-Helden. 0:2 der Rückstand zur Pause. Gleich geht's weiter in Linz.

0: The Time of My Life hier bei Radio Vorarlberg. Samstagabend, perfektes Wochenende, nur nicht für unsere Fußballspieler. Schwarz-Weiß-Bregenz soeben verloren, 0:2 bei den Young Violets. Austria-Lustenau hat es gestern schon erwischt gegen die WSG Tirol. Heute schaut es auch nicht gut aus für Altach. Dennis Bankowski in Linz gegen den LASK. Wie schwer tun sich die Altacher?
1: Ja, sehr schwer. Wenn ich heute wetten würde oder Prophet wäre, ich würde nicht mehr viel auf die Altacher geben, obwohl eigentlich noch 40 Minuten Zeit sind, um hier dieses 0:2 in irgendeiner Form noch egalisieren. Und 0:2, naja, das geht ja. Der LASK hat am Dienstag vorgezeigt, dass es sogar mit einem 0:4 geht. Aber das war natürlich eine ganz andere Leistung. Jetzt auf alle Fälle das Aufregendste, das passiert ist in den letzten Minuten, das war bei den Altachern eine Auswechslung. Jan Masombo ist wieder da, willkommen zurück, ist in der Pause, nach der Pause gekommen für den farblosen Marco Ragusch in den ersten 45 Minuten. Der Oberösterreicher hat aufgezeigt mit einem Schuss ins Außennetz, aber das war es dann auch schon. Jetzt ein guter Schuss von Mbuyamba, dem rechten Verteidiger beim LASK. Ganz knapp, da ist er geflogen, Dejan Stojanovic, aber ganz knapp verzogen. Also die nächste gute Chance für den LASK. Ja, und jetzt mit oder ohne Jan Masombo, Altach muss sich da irgendetwas einfallen lassen oder hoffen, dass der LASK nach diesen 120 Minuten gegen Celtic Glasgow am Dienstag doch irgendwann einmal müde wird. Es sind ja nur drei neue heute in der Startformation, die Kübauer aufgeboten hat. Jetzt wieder Sascha Horvath, der läuft und läuft und läuft wie aufgezogen. Auf der linken Seite George Bello, Alessandro Schöpf, der ÖFB-Teamspieler, heute auch zum ersten Mal von Beginn an in der Startelf. Also der LASK, der macht das gut, lässt den Ball laufen, und Altach, ja, die laufen da hinten nach, aber setzen offensiv bis dato noch überhaupt keine Akzente in Hälfte 2. Schauen wir, was weiter passiert.
0: Von den Sunny Boys aus Linz zu den Beach Boys.

0: Schönes Wochenende mit Radio Vorarlberg. Sie sind sicher unterwegs, kurz vor 9. Wir haben 15 Minuten Zeitverlust, immer noch viel Verkehr auf der L190 Vorarlberger Straße von Lochau nach Bregenz. Dort ist ja heute das Hafenfest. Viele suchen noch einen Parkplatz. Falls Sie Informationen für uns haben, dort wo es länger dauert, gerne durchgeben an die 0800 20 4000. Gute Fahrt.
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0: Alltag im Rückstand in der fünften Runde der Fußball-Bundesliga beim LASK. Denis Bankowski im Stadion. Wer ist dem nächsten Tor näher? Alltag dem 1:2 oder doch der LASK dem 3:0?
2: Ja, es ist schon bezeichnend, Bernhard, dass der LASK, der österreichische Meister und Champions League Starter, trotz 120 Minuten am Dienstag gegen Celtic Glasgow immer noch griffiger ist in dieser Partie, obwohl man eigentlich schon längst nach diesem frühen 2:0 in den Verwaltungsmodus umgeschaltet hat. Haben jetzt wieder zwei gute Möglichkeiten, beide durch Moses Usor, aber jetzt zumindest wieder einmal ein offensives Lebenszeichen der Altacher durch Diawara, der genau richtig in den Steilpass startet, aber dann im Laufduell nicht mehr abschließen kann. Kann er schon noch, aber er trifft das Außennetz. Jetzt wieder die nächste Möglichkeit für den Lasken. Schüsschen von halbrechter Position, aber kein Problem für Torhüter Stojanovic im Alltagskasten. Also, das braucht jetzt irgendein Wunder von Linz. Ich möchte diesen Begriff nicht überstrapazieren, nachdem wir ihn ja am Dienstag hier in Oberösterreich schon mehr als überstrapaziert haben. Es war tatsächlich ein Wunder. Das wird jetzt auch Alltag brauchen hier. Also, man hat hier einfach auch nicht die Möglichkeiten, um den Champions League-Starter, der auch defensiv sehr, sehr souverän agiert, irgendwie in Verlegenheit zu bringen. Jetzt gibt es den nächsten Wechsel, und zwar beim LASK kommt jetzt ein Dreifachtausch. Da bringt jetzt die Kübauer frische Kräfte. Schauen wir mal, was das Ganze ändert. Ein Wort noch ganz kurz zum eingewechselten Jan Masombo. Bis jetzt keine großen Akzente, ein Dribbling versucht auf der rechten Position. Ansonsten, schauen wir mal, vielleicht gibt es noch irgendeine Energieexplosion, die dringend notwendig wäre. 2:0, souveräne Führung des LASK hier im Linzer Stadion.

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1: Am Mikrofon Daniela Nicolai. Fast 700 Tote haben die Behörden in Nepal und Tibet nach den verheerenden Sturzfluten mittlerweile bestätigt. 3000 Menschen gelten noch als vermisst. Die Bedingungen für die Rettungskräfte in der Himalaya-Region bleiben extrem schwierig. Einsetzender Regen hat die Lage noch zunehmend verschärft. Miriam Bella berichtet.
2: Im strömenden Regen müssen die Rettungskräfte heute auf beiden Seiten der Grenze in Nepal und Tibet ausrücken. Brücken und Straßen wurden von den Fluten und Schlammmassen am Mittwoch weggespült. Oft können nur Hubschrauber Überlebende in Sicherheit bringen. Doch immer wieder müssen die Behörden die Such- und Rettungsaktionen aufgrund der schlechten Wetterbedingungen unterbrechen. Begleitet werden die Einsätze auch von der anhaltenden Sorge, dass ein durch das Hochwasser entstandener See weitere Erdrutsche auslösen könnte, auch wenn chinesische Behörden heute leichte Entwarnung geben. Satellitenaufnahmen würden zeigen, dass das Wasser langsam abfließe, berichtet das staatliche chinesische Fernsehen.
1: Bei einem russischen Drohnenangriff auf ein Warnlager nahe Kiew sind nach ukrainischen Angaben mindestens 37 Menschen getötet worden. Es kam zu mehreren Explosionen. Offenbar war in dem Depot in der Nähe von Wohnhäusern illegal Munition gelagert worden. Es war der Angriff mit den bisher meisten zivilen Opfern in diesem Kriegsjahr in der Ukraine. ÖGB-Chef Wolfgang Katzian fordert, dass die Spritpreisbremse verlängert und ausgeweitet wird. Zusätzlich zur Mineralölsteuersenkung sollte auch wieder die Margenbegrenzung für die Ölkonzerne gelten. Übergewinne auf Kosten der Pendler, das geht gar nicht, sagt der Gewerkschaftschef im ORF-Interview. Laut Wirtschaftsministerium wird noch verhandelt. Die Spritpreisbremse läuft am Montag aus. Im Radsport endet die 8. Etappe der Vuelta ohne Superstar Tadej Pogacar. Der slowenische Gesamtführende kommt zu Sturz und muss die Spanien-Rundfahrt vorzeitig beenden. Christoph Ott.
3: Knapp 32 Kilometer vor dem Ziel schwenkt Pogacar aufgrund eines vermuteten Steins oder Loch in der Straße plötzlich nach rechts, berührt dabei den Franzosen Laporte und fliegt kopfüber von seinem Rad. Pogacar versucht danach zwar wieder auf sein Rad aufzusteigen, hält sich dabei aber vor Schmerzen die linke Schulter und muss schließlich aufgeben. Dazu erleidet der 27-Jährige mehrere Wunden im Gesicht und wird zu weiteren Untersuchungen ins Krankenhaus gebracht. Damit ist auch der Traum vom ersten Vuelta-Sieg vorzeitig geplatzt. Nach 3 Etappenerfolgen hatte der 5-fache Tour de France-Sieger bereits fast 4 Minuten Vorsprung in der Gesamtwertung. Neuer Gesamtführender ist nun der Spanier Enric Mas. Der Osttiroler Felix Gall rückt mit 1 Minute und 11 Sekunden Rückstand auf den Gesamt-3. Platz nach vorne. Gregor Mühlberger liegt als Gesamt-9. Ebenfalls in den Top 10. Der Tagessieg geht an den Franzosen Brian Coquart.
1: Das waren die Nachrichten. Jetzt zum Wetter.
4: Ja, dem Pogacar tut eine Pause auch einmal gut. Gute Besserung. Wir haben eine nicht ganz so warme Sommernacht vor uns. Temperaturen aber aktuell immer noch 20 Grad. Es kühlt dann ab 16 bis 10 Grad die Tiefstwerte in der Nacht. Morgen ebenfalls warm, 24 bis 28 Grad, in 2000 Meter Höhe um die 14 Grad. Ein paar Quellwolken, aber es wird sehr, sehr voraussichtlich 99,9% trocken bleiben. Übermorgen Montag, zeitweise sonnig, aber auch ein paar Regenschauer und Gewitter sind dabei, 21 bis 26 Grad. Sie sind sicher unterwegs mit Radio Vorarlberg, kurz nach 21 Uhr, 15 Minuten Zeitverlust immer noch auf der L190 der Vorarlberger Straße von Lochau nach Bregenz hinein in die Stadt zum Hafenfest. Falls Sie weitere Informationen für uns haben und irgendwo länger stehen als 10 Minuten, gerne durchgeben 0800 20 4000. Gute Fahrt.
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4: Mit Fußball live, Alltag auswärts in Linz zu Gast. Denis Bankowski im Stadion, 0:2. Haben das die Altacher halten können?
7: Ja, das haben sie halten können. Sie haben einen Weitschussversuch versucht von Srdjan Rstić, der Mann mit den vielen Konsonanten, versucht da Lastkeeper Lukas Jungwirth zu überraschen, der ein bisschen weit heraus war aus seinem Tor. Aber Der Ball geht neben das Gehäuse, ansonsten keine großen Höhepunkte mehr. Der LASK verwaltet das Ganze ebenso geschickt wie souverän. Diese frühe 2:0-Führung durch den Doppelpack von Christoph Lang bereits in der dritten bzw. 19. Minute.
4: Naja, eine Schlussviertelstunde der Altacher und vielleicht doch noch ein Punkt möglich. Schauen wir, was die Altacher noch herbringen. Danke, Dennis. Bis gleich, bis zur Schlussphase Altach gegen den LASK.

0: Ja, das ist so ein schönes Wochenende in Vorarlberg. Wäre ja gerade kitschig, wenn die Fußballprofis auch noch alle gewinnen würden. Dennis Bankowski, in Linz mühen sich die Altacher zu einer knappen Niederlage. Oder wie würdest du das zusammenfassen?
1: Ja, man kann es relativ einfach zusammenfassen, Bernhard. Der LASK tut nur mehr das Notwendigste und Altach hat nicht die Mittel, um dieses Notwendigste auch nur ernsthaft in Verlegenheit zu bringen. Also so kann man es machen jetzt beim LASK. Eine gute Möglichkeit. Kane war es, aber nicht Harry Kane, sondern Niall Kane, weder verwandt noch verschwägert. Von der linken Seite hat er hier dann ebenfalls eingewechselten Florian Flecker bedient. Ja, und bei den Altachern jetzt so eine Mini-Chance durch den ebenfalls eingewechselten Rodney Elongo Yombo. Ja, der schießt da drüber. Ansonsten ist das einfach heute summa summarum über diese bis jetzt 83,5 Minuten zu wenig, um den österreichischen Meister und Champions League-Teilnehmer ernsthaft in Verlegenheit zu bringen. Nächste dicke Möglichkeit für den LASK. Und da kann sich Stojanovic im letzten Moment noch auszeichnen. Liegt er jetzt am Boden? Also, wie gesagt, der LASK im Verwaltungsmodus, aber trotz dieses Verwaltungsmodus immer noch griffiger und gefährlicher als die Altacher. Das ist natürlich sehr, sehr schade, weil man hat natürlich die Hoffnung gehabt vor diesem Match. 120 Minuten in den Beinen am Dienstag gegen Celtic Glasgow und vielleicht ein bisschen Müdigkeit, vielleicht Alltag, ja, nach dieser ganzen Champions League Euphorie, dass man da vielleicht eine Chance gehabt hätte, aber de facto kann man sagen, der LASK hat das heute wirklich ganz, ganz souverän meisterlich gemacht, auch wenn es jetzt noch 5

Fußball Live am Samstagabend. Altach hat jetzt in der Nachspielzeit noch den dritten Treffer kassiert. 0:3. Flecker hat da den Ball links hineingeschlenzt.

Schönen Samstagabend mit Radio Vorarlberg. Fußball live. Alltag verliert beim LASK mit 0:3. Zweimal Lang, Christoph Lang hat getroffen in der ersten Hälfte und am Schluss hat dann noch Flecker ins Kreuzeck den Ball hineingeschlänzt. 3:0. Gewinnt der Favorit, gewinnt der Meister, gewinnt der Champions League Teilnehmer LASK gegen Altach. Ja, gestern 0:4 von Austria-Lustenau, 0:3 von Altach und jetzt ein 0:2 auch noch von Schwarz-Weiß Bregenz. Also die Vorarlberger Clubs haben da nicht viel herausgeholt. Nächste Woche kann es nur besser werden, denn da spielen sie im Cup Austria-Lustenau in Lafnitz und Altach in Bischofshofen.

0: Ja, keine Punkte für Vorarlbergs Mannschaften in der Fußball-Bundesliga an diesem Wochenende. Gestern 0:4 Austria-Lustenau gegen die WSG Tirol. Heute Altach 0:3 gegen den LASK. Die Linzer, die haben jetzt die alleinige Tabellenführung übernommen, vorläufig. 4 Spiele, 12 Punkte und am Tabellenende 5 Spiele und nur 3 Punkte. Altach mittendrin aktuell Austria-Lustenau auf Platz 5, aber auch nur 2 Punkte mehr als die Altacher mit 5 Punkten. Viele interessiert auch die deutsche Bundesliga. Heute erster Spieltag mit dem Vorarlberger Trainer Adi Hütter bei Eintracht Frankfurt. Er holte ein 3:3 gegen Union Berlin auswärts, aber die Frankfurter, seine Mannschaft, sie hat 3:1 geführt. Wie geht's denn mit dem Schlussresultat? Adi Hütter.
1: Ja, gemischte Gefühle, Licht und Schatten, 3:1-Führung hier rausgespielt. Bei einem sehr unangenehmen Gegner zu Hause. Sehr gute Tormannleistung von Noah Tubolo. Dreifach Torschüsse. Yunus Ebnutaleb, auch das sehr erfreulich. 75 Minuten lang, finde ich, das Spiel unter Kontrolle gehabt. Aber muss man auch der Union ein Kompliment machen. Die haben das dann uns extrem reingedrückt. Mit ihren hohen Bällen haben sie uns wehgetan. Wir nehmen den Punkt trotzdem gerne mit nach Frankfurt.
0: Und das Abendspiel, das Spitzenspiel von heute, Dortmund gegen Hamburg, endete 2:0 für Dortmund.

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Chris de Burgh, gleich Ava Max und Joe Cocker. 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
1: Im Studio ist Daniela Nicolai. Die Gewerkschaft bleibt bei ihrer Haltung zu einer Pensionsreform. Die Neos wollen ja das gesetzliche Pensionsantrittsalter an die gestiegene Lebenserwartung anpassen. Das lehnt ÖGB-Chef Wolfgang Katzian entschieden ab.
2: Das sage ich deswegen nein und ganz klar nein, weil wir müssen uns ja anschauen, wie jetzt die Situation ist. Und wenn jede dritte Frau und jeder vierte Mann aus der Arbeitslosigkeit in Pension geht und ich würde das Pensionsantrittsalter anheben, dann habe ich noch mehr Leute, die aus der Arbeitslosigkeit in die Pension gehen, als ich jetzt habe.
1: Sagt Gewerkschaftsvorsitzender Katzian von der SPÖ. Im Raum Linz ist ein weiterer Fall einer schweren Lungenentzündung durch Legionellen aufgetreten. Mittlerweile sind es bereits 32. Die Erkrankung des Mannes könnte im Zusammenhang mit dem Kühlturm der Linz AG stehen. Robert Fürst berichtet.
3: Bei dem Welser liegt der Ausbruch der Erkrankung einige Tage zurück. Er ist bereits wieder gesund. Der Mann hatte aber nicht daran gedacht, dass seine Erkrankung mit dem Legionellenausbruch in Linz zusammenhängen könnte. Erst jetzt ist herausgekommen, dass er sich in der für eine Ansteckung relevanten Zeit doch in Linz und da in der Nähe des als Legionellenherd bereits bekannten Kühlturms der Linz AG aufgehalten hatte. Eine Kühlanlage in Leonding, in der ebenfalls Legionellen festgestellt worden waren, ist inzwischen stillgelegt und desinfiziert worden. Die Legionellen, die man in einer anderen Kühlanlage eines Unternehmens im Linzer Industriegebiet gefunden hatte, stehen laut AGES mikrobiologisch nicht mit den aktuellen Erkrankungen in Verbindung. Derzeit sind noch 5 Personen mit Legionelleninfektionen in stationärer Behandlung. 3 der 32 bekannten Erkrankten sind gestorben.
1: Die Isländer stimmen heute über die Wiederaufnahme von EU-Beitrittsverhandlungen ab. Umfragen sagen ein knappes Rennen zwischen Befürwortern und Gegnern voraus. Ergebnisse werden in der Nacht erwartet. Sonntag in einer Woche wird in Sachsen-Anhalt gewählt. Wirtschaftlich ist das ostdeutsche Bundesland geschwächt. Das gibt der rechtsextremen AfD enormen Auftrieb. Sie liegt in Umfragen bei 40%. Regina Pöll hat eine AfD-Veranstaltung bei Magdeburg besucht.
4: Wir werden zusammenhalten und deswegen herzlich willkommen hier im Bundesland des gesunden Menschenverstandes.
5: Die Stimmung beim AfD-Fest in Hettstedt ist ausgelassen. Die Botschaft von Spitzenkandidat Ulrich Siegmund klar.
6: Wir müssen schnellstmöglich die Migration in diesem Land neu ordnen und die Grundlage für eine vernünftige Familienpolitik zu legen. Das ist die zweite wichtige Maßgabe.
5: Der AfD-Landesverband Sachsen-Anhalt wird als gesichert rechtsextremistische Bestrebung eingestuft. Beim Fest stört das niemanden.
7: Man hat Vertrauen.
8: Wenn man sich ansieht, was passiert in Deutschland, dann muss man einfach. Man muss.
5: In Umfragen liegt die AfD rund 20 Prozentpunkte vor der CDU. Sollte sie die Absolute holen, könnte sie allein regieren und wäre überhaupt das erste Mal in einer Landesregierung in Deutschland.
1: Auf Zypern haben schwere Stürme 3 Boote in Seenot gebracht. Sie wurden gegen die Felsküste geschleudert und brachen auseinander. 7 Personen mussten mit dem Hubschrauber aus den Wellen gerettet werden. Ein Mann starb später im Spital. Das Wichtigste vom Sport jetzt mit Christoph Ott.
9: In der Fußball-Bundesliga setzt der LASK seinen Erfolgslauf fort. Die Linzer gewinnen zu Hause gegen Altach mit 3:0. Der GRK kommt beim Debüt von Trainer Gerald Scheiblehner trotz langer Überzahl gegen den WRC nicht über 0:0 hinaus. In der zweiten Liga gewinnt der FAC gegen Wacker Innsbruck mit 2:0 und die Young Violets setzen sich gegen Schwarz-Weiß Bregenz ebenfalls mit 2:0 durch. In der Frauen-Bundesliga feiert der SK St. Pölten gegen Salzburg einen 2:0-Sieg. Die Vienna und die Wiener Austria trennen sich mit einem 1:1 unentschieden und Sturm Graz schlägt Südburgen dann Tartberg mit 3:1. Bei der Mountainbike-WM kürt sich Valentina Höll im Downhill-Bewerb in Val di Sole erneut zur Weltmeisterin. Für die 24-jährige Salzburgerin ist das bereits ihr 5. WM-Gold in Serie. Die Vuelta ist für Tadej Pogacar vorzeitig zu Ende. Der Slowene kommt auf der 8. Etappe schwer zu Sturz und kann die Spanien-Rundfahrt nicht fortsetzen. Der Osttiroler Felix Gall ist nun Gesamtdritter. Und Tennisass Neil Oberleitner gewinnt mit seinem tschechischen Doppelpartner Peter Nusa das Finale beim ATP 250 Turnier in Winston-Salem gegen das US-kroatische Duo Krajcek-Mektic mit 7:5 und 6:4.
1: Das waren die Nachrichten mit Daniela Nicolai. Und jetzt zum Wetter.
10: Der Sommer dauert klimatologisch gesehen nur noch 2 Tage. Die sommerlichen Temperaturen bleiben uns aber meist noch etwas länger. Das kommende Wochenende könnte sogar noch einmal richtig heiß werden. Morgen wird die 30-Grad-Marke vor allem im Osten überschritten, aber auch inneralpin hat es verbreitet um und über 25 Grad. Zumindest zeitweise wird es morgen überall sonnig sein, Nebel oder Wolken halten sich nur vorübergehend und nur ganz vereinzelt bilden sich im Bergland gegen Abend kurze Schauer. So viel zum Wetter von Daniel Schlager.
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1: Am Mikrofon Daniela Nicolai. Die Polizei will ein neues Dienstzeitmodell einführen. Ab nächster Woche wird es in 5 Bezirken getestet. Das neue Modell soll mehr Flexibilität bringen. Kritiker bemängeln, dass damit Gehaltseinbußen verbunden sind. Details von Viktoria Waldhäusl.
2: Das neue Dienstzeitmanagement soll ab 2027 allen Polizistinnen und Polizisten in Österreich Vorteile bringen. Konkret:
3: Planbarkeit, Erleichterung. Man kann hier gezielt Überstunden machen oder Freizeit beanspruchen. Man hat hier mehr Flexibilität in der Dienstgestaltung.
2: So Bundespolizeidirektor Michael Takatsch. Anders sieht das der FPÖ-Abgeordnete und Polizeigewerkschafter Werner Herbert.
4: Faktisch ist es so, dass es ein Einsparungsmodell ist. Zum einen, weil es weniger finanzielle Möglichkeiten für die Dienstversehung gibt.
5: Es gibt Berechnungen, die gehen so zwischen 600 und 1000 Euro pro Monat aus für jede Person.
2: So die Sicherheitssprecherin der Grünen, Agnes Sirka-Prammer. Das Innenministerium weist das zurück. Wer gleich viel arbeitet, werde auch gleich viel verdienen, heißt es. Die Testphase läuft bis Ende des Jahres. Dann wird sich auch zeigen, welche Vor- und Nachteile das neue Modell wirklich bringt.
1: Nach dem bewaffneten Juwelenraub im Wiener Museum für angewandte Kunst sind die Sicherheitsvorkehrungen verschärft worden. Metalldetektoren wurden installiert, die Zahl der Security-Mitarbeiter erhöht und die Videoüberwachung ausgeweitet. Die zwei Täter sind mit ihrer Beute, einem wertvollen Collier, weiterhin flüchtig. Das sogenannte West-Nil-Virus breitet sich zunehmend in Europa aus. Italien meldet 400 Fälle, Griechenland etwa 200. Österreich ist bisher noch kaum betroffen. Übertragen wird das Virus vor allem durch Gelsen. Tina Göbel berichtet.
6: Stechmücken sind klein, unscheinbar und können Krankheitserreger übertragen. Zum Beispiel das West-Nil-Virus, das seit Jahresbeginn in 12 europäischen Ländern nachgewiesen wurde. Besonders häufig in Griechenland und Italien. Vergleichsweise wenig betroffen ist hingegen Österreich. Heuer wurden bisher 3 Fälle bestätigt, alle im vergangenen Monat. Übertragen wird das Virus in Mitteleuropa vor allem durch heimische Gelsen. Für die meisten Menschen bleibt eine Infektion unbemerkt. Etwa jeder 5. entwickelt grippeähnliche Symptome. Nur in seltenen Fällen kann das Virus aber eine lebensbedrohliche Gehirnhautentzündung auslösen. Einen Impfstoff gibt es derzeit nicht. Schützen kann man sich trotzdem. Mit langärmeliger Kleidung, Moskitonetzen oder Gelsensteckern, die Tiere aus Wohn- und Schlafräumen fernhalten.
1: Im besetzten Westjordanland ist es erneut zu Gewalt gekommen. Radikale israelische Siedler haben eine palästinensische Familie und ein US-Fernsehteam angegriffen. Dabei sollen ein Mann und eine Frau verletzt worden sein. Der Vorfall ereignete sich in einem Dorf bei Nablus. Das waren die Nachrichten. Und jetzt zum Wetter.
7: Mit einem Wolkenband strömt heute Nacht allmählich wärmere Luft zu uns. In den Tälern und Beckenlagen ist davon aber noch wenig zu merken. Hier kann es vereinzelt unter 10 Grad abkühlen. Morgen erwarten uns dann sommerliche 24 bis 30, im Osten heiße 32 Grad. In Summe überwiegt dabei der Sonnenschein, zeitweise sind aber auch Wolken am Himmel und in manchen Tälern kann Frühnebel liegen. Kurze Schauer bilden sich selbst über den Bergen nur wenige und wenn, dann erst gegen Abend. So viel zum Wetter von Daniel Schlager.
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1: Sonntag, der 30. August. Im Studio begrüßt Sie Daniela Nicolai. Die kommende Herbstlohnrunde wirft bereits ihre Schatten voraus. Für ÖGB-Chef Wolfgang Katzian muss sie im Zeichen des Inflationsausgleichs stehen.
2: Wer glaubt, der Krisenmodus wird der Dauermodus, der hat sich geschnitten, das werden wir nicht machen. Wir können nicht zur Kenntnis nehmen, dass die Kaufkraft der Menschen sinkt, während gleichzeitig alles teurer wird. Wir haben zwar jetzt auch bei der Inflation gute Fortschritte erzielt, wir haben die sechstniedrigste Inflation in Europa, was ein guter Schritt ist, aber wenn die Inflation sinkt, heißt das nicht, dass irgendwas billiger wird, sondern es wird nicht mehr in der gleichen Höhe teuer wie vorher.
3: Konkret heißt das jetzt, der Maßstab auch im Herbst wieder ist dann schon wieder die rollierende Inflation, also quasi die
2: Durchschnittsinflationsrate,
3: wo man nicht runtergehen sollte.
2: Wir haben eine bestimmte Grundlage, das ist die rollierende Inflation und wir schauen uns in jeder Branche das an.
1: Sagt Gewerkschaftsvorsitzender Katzian im Gespräch mit Klaus Webhofer. In der Wiener Klinik Favoriten wird eine Frau auf der Sonderisolierstation behandelt. Sie ist am Krim-Kongo-Fieber erkrankt. Die Krankheit wird vor allem durch Zecken übertragen. Das Krim-Kongo-Fieber ist bisher noch nie in Österreich aufgetreten. Petra Thalhammer-Jeschek berichtet.
4: Der Zustand der Frau wird vom Wiener Gesundheitsverbund als stabil beschrieben. Die Infektion mit dem Krim-Kongo-Virus dürfte bei einem Aufenthalt im Nahen Osten erfolgt sein. Zum Schutz der Privatsphäre der Patientin werden keine weiteren Angaben zum Gesundheitszustand oder zu persönlichen medizinischen Details gemacht. Die seltene und ernstzunehmende Krankheit wird vor allem durch Zecken übertragen. Eine Übertragung von Mensch zu Mensch sei grundsätzlich möglich, erfolge jedoch überwiegend bei engem und ungeschütztem Kontakt mit Blut oder anderen Körperflüssigkeiten. Die Erkrankung kommt vor allem in Teilen Afrikas, Südosteuropas, im Nahen Osten und in Asien vor. Aufgrund der Symptomatik bei der Betroffenen wurde frühzeitig die Infektiologie der Klinikfavoriten hinzugezogen und die Patientin entsprechend den hygienischen Standards isoliert.
1: Die EU-Kommission will offenbar intensiver gegen chinesische Massenimporte vorgehen. In Brüssel plant man eine sogenannte Autoallianz zusammen mit Großbritannien, Südkorea und Japan. Mehr von Volker Obermeier.
5: Die Union und die drei Länder spüren immer stärker die Exportoffensive Chinas. Daher wollen sie die Zusammenarbeit erleichtern und gleichsam einen einheitlichen freien Automarkt bilden. Auch bei Förderungen wie zum Beispiel Kaufprämien für E-Autos will man sich nicht in die Quere kommen. Gleichzeitig ist geplant, China von Subventionen auszuschließen. Der deutsche Autoanalyst Edgar Walk wertet Maßnahmen gegen Hersteller aus der Volksrepublik positiv.
6: Wir haben unfaire Wettbewerbsvorteile durch Subventionen, durch unterbewerteten Wechselkurs. Und es ist ganz entscheidend, dass wir hier Gegenmaßnahmen ergreifen, weil sonst unsere Industrie früher oder später kaputt geht.
5: Kritiker warnen vor Abschottung und Schutzzöllen. Das würde China zu Gegenmaßnahmen veranlassen.
1: Norwegens neuer König Haakon VIII. Hat sich erstmals in einer Rede an die Nation gewandt. Sein verstorbener Vater, König Harald, habe ihn stets daran erinnert, dass jeder seinen eigenen Weg finden müsse, sagte der 53-jährige. König Harald ist am Freitag im Alter von 89 Jahren gestorben. Und jetzt zum Wetter.
7: Gemäßigtes Spätsommerwetter steht jetzt am Programm, mit überwiegend sonnigen und sehr warmen, aber auch unbeständigen, etwas kühleren Tagen. Der Sonntag ist von der warmen, recht sonnigen Sorte. Es gibt selbst im Bergland kaum Schauer und nur vorübergehend Wolken oder Frühnebel. Die Temperaturen steigen auf 24 bis 30, im Osten bis 32 Grad und in 2000 Metern auf gut 14 Grad. Außerdem ist der Wind meist schwach, höchstens mäßig. Am Montag ist ein Schauer oder ein Gewitter dann überall möglich. Der Dienstag wird schon wieder sonniger. So viel zum Wetter von Daniel Schlager.
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1: Im Studio Sebastian Rosenauer. Es ist 1 Uhr. Wie geht's weiter mit dem Flughafen Linz? Während das Land Oberösterreich gerade ein neues Gutachten erstellen lässt, hat die Wirtschaft bereits konkrete Pläne für das Areal. Aus Linz, Jürgen Freimuth.
2: Eine Unternehmerinitiative rund um den Metallverarbeiter Manfred Zorn will den Flughafen nicht nur erhalten, sondern zu einer Airport City ausbauen. Geplant sind neben einem Hotel auch ein Ausbildungs- und Forschungszentrum sowie neue Firmen aus der Luftfahrt- und Technologiebranche, so Zorn.
3: Der Hintergedanke ist jener, dass wir natürlich den gesamten Flughafen stärken müssen und ihm eine echte Zukunftsperspektive geben. Denn ich bin überzeugt davon, ohne Unterstützung der Wirtschaft wird der Flughafen Linz entweder geschlossen werden oder in seiner Bedeutungslosigkeit versinken.
2: Rund 100 Unternehmer wollen deshalb auch selbst Verantwortung übernehmen und eigenes Kapital einbringen. Gleichzeitig prüft das Land weiterhin die Übernahme des Hälfteanteils der Stadt und damit alleiniger Eigentümer des Flughafens zu werden. Eine Entscheidung wird im September erwartet.
1: Island hat abgestimmt, ob die Verhandlungen über einen EU-Beitritt wieder aufgenommen werden sollen oder nicht. Seit einer Stunde sind die Wahllokale geschlossen. Erste Hochrechnung dürfte es in den kommenden Stunden geben. Umfragen sagen ein knappes Rennen voraus. Das ukrainische Atomkraftwerk Saporischschja läuft offenbar seit einer Woche nur mehr mit Notstromgeneratoren. Wie die internationale Atomenergiebehörde mitteilt, sei das örtliche Stromnetz durch Kampfhandlungen beschädigt worden. Man bemühe sich um eine lokale Waffenruhe, um die Leitungen zu reparieren. Die Reaktoren des AKW sind zwar seit 4 Jahren abgeschaltet, brauchen aber weiterhin Strom zur Kühlung. Und bei der Mountainbike-Weltmeisterschaft in Italien fährt die Österreicherin Valentina Höll erneut zum Weltmeistertitel, Christoph Ott.
4: Die Salzburgerin gewinnt mit 1,7 Sekunden Vorsprung vor der Schweizerin Lisa Baumann und der Britin Harriet Hunton und sichert sich damit bereits zum 5. Mal in Folge den Weltmeistertitel. Direkt nach dem Rennen meint die 24-Jährige, es ist so schwer heutzutage zu gewinnen, ich habe es schon 4-mal geschafft und dachte, 5-mal ist unmöglich.
5: It's so tough to win nowadays and I did it 4 times already, so I was like 5 times, it's like impossible, but to make it happen again is pretty unbelievable.
4: Aber es erneut zu schaffen ist unglaublich, so Valentina Höll. Die Salzburgerin krönt damit eine perfekte Saison, in der sie sich auch schon vorzeitig den Gesamtweltcup-Sieg gesichert hat. Der WM-Titel von Höll ist bereits der 2. für Österreich nach WM-Gold von Laura Stieger im Cross-Country-Short-Track-Bewerb.
1: Jetzt zum Wetter mit Thomas Wostal.
6: Noch ist es recht frisch, aber tagsüber wird es heute sommerlich warm mit Höchstwerten von 24 bis 30 Grad, im Osten bis zu 32. Außerdem wird es heute überwiegend sonnig sein, nur gelegentlich ziehen auch ein paar dichtere Wolken durch. Und Regenschauer entstehen nur ganz vereinzelt im Laufe des Nachmittags, am ehesten im Bereich des Alpenhauptkamms, so in Tirol und in Salzburg. Am Montag ziehen Schauer und Gewitter durch, die Sonne zeigt sich nur zeitweise, aber es bleibt sommerlich warm. Wahrscheinlich sogar die gesamte kommende Woche.
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1: Am Mikrofon Sebastian Rosenauer. Es ist 2 Uhr. Italien will jetzt stärker gegen Smombies vorgehen, also Fußgänger, die beim Überqueren der Straße nur auf ihr Handy starren. Das könnte in Zukunft teuer werden, berichtet Silvia Mises.
2: 75 Euro Strafe könnten künftig in Italien fällig werden, wenn man beim Überqueren der Straße nur ins Smartphone schaut. Das soll auch für Tablets, Laptops oder Digitalkameras gelten, also alles, was ablenkt. Diese neue Regelung sieht laut italienischen Medienberichten einen Entwurf der Regierung vor. Dabei soll es keine Rolle spielen, ob man gerade einen Zebrastreifen überquert oder nicht. Hintergrund der Pläne sind mehrere wegweisende Gerichtsurteile in Italien, in denen abgelenkten Fußgängerinnen und Fußgängern eine Mitschuld an Unfällen zugesprochen worden ist. Italien wäre übrigens nicht das erste Land mit solchen Regeln. In Litauen gibt es ähnliche Strafen schon seit 8 Jahren.
1: Der neue norwegische König Hakon VIII. Hat sich in einer Rede an die Nation gewandt und dankt seinem verstorbenen Vater König Harald. Er habe ihn immer daran erinnert, dass jeder seinen eigenen Weg finden müsse, so der 53-Jährige. Am Dienstag wird Thronfolger Hakon den vorgeschriebenen Eid auf die Verfassung ablegen. Die MedUni Wien am AKH hat ein neues Hirntumorzentrum für Kinder und Jugendliche eingerichtet. Experten aus verschiedenen Disziplinen sollen hier zusammenarbeiten, um den Patienten die bestmögliche Betreuung zu bieten. Aggressive Hirntumore sind bei Kindern und Jugendlichen besonders schwer zu behandeln. Das European Forum Alpbach in Tirol startet in die 2. Woche. Ab heute Sonntag beginnen die Konferenztage mit innen- und außenpolitischen Debatten und hochkarätigen Vortragenden. Tanja Malle berichtet.
3: Vertreter aus Politik, Wirtschaft und Wissenschaft kommen ab